0: Einsatzkräfte von DLRG und BRK Wasserwacht im Dienst. Mindestens 3 ehrenamtliche Wasserretter sorgen für mehr Sicherheit, helfen bei Notfällen und versorgen auch kleinere Verletzungen. Die Stadt unterstützt das gemeinsame Projekt mit einer mobilen Rettungsstation und will die Badeaufsicht dauerhaft etablieren.
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2: Also auf die Toilette gehen. Das ist richtig spannend bei uns in der Arbeit zurzeit. 98,6. Charibari. Die Ann-Kathrin hier. Servus. Bei der Hitze, da funktionieren nicht nur wir als Menschen langsam nicht mehr. Nein, auch die Technik gibt auf. Da müssen wir jetzt im Dunkeln gehen. Denn wir haben da so Bewegungsmelder und die reagieren bei hohen Temperaturen einfach schlechter. Viele von denen arbeiten mit Infrarot und erkennen Temperaturunterschiede. Heißt, wenn es draußen 35 Grad und mehr sind und wir Menschen laufen mit 37 Grad vorbei, ja, dann ist der Unterschied einfach nicht mehr so groß, dass das Ding sofort auslösen würde. Vielleicht habt ihr solche Sensoren ja auch an der Hauswand oder ähnliches. Die nehmen natürlich auch Hitze auf, warme Luft in der Nähe und schon ist das irgendwie schwierig. Also, wenn euer Bewegungsmelder im Moment auch so ein bisschen im Hitzestreik ist, dann keine Sorge, ist wahrscheinlich nicht kaputt, sondern schwitzt nur mit uns allen.
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1: Der Filmtitel ist Programm. In Obsession, du sollst mich lieben, wünscht sich der schüchterne Bear, dass sich seine Arbeitskollegin Nikki in ihn verliebt. Als er in einem Esoterik-Shop einen Zweig kauft, der Wünsche wahrmacht, wenn man ihn zerbricht, ist es soweit.
2: Bear, ich liebe dich so, so, so, so, so sehr. Ich glaube, ich kann ohne dich nicht mehr leben.
3: Das heißt also, du liebst mich mehr als alles andere?
2: Ja, mehr als alles andere.
1: Bear kann es kaum glauben. Das seltsame Wunscherfüllerding scheint tatsächlich zu funktionieren. Aber Nikki liebt ihn so sehr, dass sie sich immer seltsamer verhält.
4: Du bist so wunderschön. Und du warst normal. Du bist normal. Aber das ist nicht okay, Nikki. Magst du mich?
2: Was? Ich liebe dich.
4: Nein. Magst du mich? Magst du mich wirklich? Ist Nikki glücklich? Mag Nikki mich?
2: Ja, ich bin deine Freaky Nikki.
1: So langsam wird Bear die Sache unheimlich. Fieberhaft versucht er deshalb, seinen Wunsch irgendwie zurückzunehmen. Aber das klappt nicht. Und Nikkis Zündschnur wird immer kürzer. Da reicht schon eine Frage.
3: Nikki?
2: Ja?
3: Hat dein Vater wirklich Krebs?
2: Nein, nein, nein, nein.
4: Was?
2: Nein, nein, nein, nein, nein, nein, was? Nein, nein, tu das nicht. Ich dachte, wir haben ein schönes Date.
4: Haben wir?
2: Wieso ist das wichtig? Ich dachte, wir haben ein schönes Date.
4: Haben wir.
1: Die Idee mit dem Wunsch, der in Erfüllung geht, ist nicht neu. Aber Obsession, du sollst mich lieben, ist die wohl bisher heftigste Umsetzung. Ein beinharter Psycho, ja sogar Horror-Thriller, der nichts für schwache Nerven ist. Stefan Grundler, 98.6 Charivari, Kinoredaktion.

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14: Ich bin Joshua Heise. In Berlin geht es heute heiß her. Die Spitzen von Union und SPD wollen ihr Reformpaket finalisieren. Die Eckpunkte: Steuerentlastungen für kleine und mittlere Unternehmen, Arbeitsmarktreformen, Rente, Gesundheit und Pflege. Bevor beraten wird, ist aber noch NATO-Generalsekretär Rütte zu Gast in der Kabinettssitzung. Hier wird es wohl um die Verteidigung gehen. Altkanzlerin Merkel hat ihr offizielles Porträt für die Galerie im Kanzleramt vorgestellt. Das Gemälde eines deutsch-französischen Künstlers wurde zunächst im Berliner Bode-Museum enthüllt und soll im Oktober als Leihgabe ins Kanzleramt kommen. Das Bild zeigt Merkel im Stehen mit blauem Blazer vor goldbraunem Hintergrund. Der US Supreme Court hat entschieden, dass Bundesstaaten Transmädchen und Frauen vom Frauen- und Mädchensport ausschließen dürfen. Begründet wurde das mit Sicherheit und fairem Wettbewerb. Ein Richter verwies auf körperliche Unterschiede zwischen Männern und Frauen. US-Präsident Trump begrüßte das Urteil als großen Sieg. München ruft zum Wassersparen auf. Wegen anhaltender Hitze und gestiegenem Verbrauch hat die Stadt Notmaßnahmen beschlossen. 10 besonders wasserintensive Zierbrunnen werden abgeschaltet, weitere 56 laufen kürzer. Die Münchner sollen außerdem auf Gartenbewässerung, Poolbefüllung und Autowaschen verzichten. Die Trinkwasserversorgung ist laut Oberbürgermeister Krause aber gesichert. Bleibt Julian Nagelsmann Fußball-Bundestrainer? Die Entscheidung darüber wird der DFB wohl erst nach der Rückkehr des Teams nach Deutschland verkünden. DFB-Präsident Neuendorf:
15: In den kommenden Tagen, haben wir deswegen besprochen, werden wir uns zusammensetzen. Wir werden gemeinsam darüber sprechen, warum es uns nicht gelungen ist, unser Potenzial abzurufen, was durchaus vorhanden ist, warum wir den Erwartungen nicht gerecht geworden sind, die Fußball-Deutschland an uns hat, die wir an uns selber haben. Und ich glaube, wir können nach so einem Turnier nicht einfach zur Tagesordnung übergehen.
14: Und zum Tennis. In Wimbledon ist Alexander Zverev nach einem Viersatz-Sieg gegen den Belgier Alexander Bloks in die zweite Runde eingezogen.
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16: Mit Henrike Müller. Nürnbergs Straßenbahnen stehen weiter still. Wann sie wieder fahren werden, ist unklar. Die VAG arbeitet mit Hochdruck daran, Fahrzeuge und Schienen zu säubern. Durch die große Hitze der vergangenen Tage war

0: Das Füllmaterial zwischen Gleisen und Straße weich geworden und hatte sich überall verteilt. Um die schwarze, zähe Bitumenmasse zu entfernen, müssen die Gleise neu geschliffen werden. In der vergangenen Nacht hat die VAG allerdings nur etwa 1500 Meter geschafft. Insgesamt hat das Nürnberger Straßenbahnnetz aber eine Länge von über 38 Kilometern. Bei den Fahrzeugen stehen erst rund 10 von 60 vorhandenen für den Betrieb bereit. Sie sollen aber erst dann wieder fahren, wenn die jeweilige Strecke komplett gesäubert ist.
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1: In einem fernen Land, in Persien, lebte vor Hunderten von Jahren ein kleiner Junge. Er wohnte mit seinen Eltern in einer einfachen Fischerhütte. Sie waren sehr arm und wenn der Vater keine Fische fing, mussten sie abends hungrig schlafen gehen. Der Junge hatte viele Freunde. Mit ihnen spielte er im nahen Wald Verstecken und am Meer suchten sie nach den schönsten Muscheln. Die Mutter aber erzählte,

ihm viele Märchen und Geschichten und abends brachte der Vater ihm das Lesen und Schreiben bei. So verging eine ganze Zeit und der Junge wurde größer und stärker. Eines Tages rief die Mutter ihn zu sich und sprach: »Es ist nun an der Zeit, dass du dem Vater hilfst. Heute habe

0: schaute ganz traurig und begann mit menschlicher Stimme zu reden. »Bitte, lass mich frei, lass mich wieder ins Meer zurückschwimmen.« Der Junge hatte Mitleid mit dem Fisch und ließ ihn ins Wasser gleiten. Der Fisch drehte sich im Wasser, schaute den Jungen an und sprach, »Zum Dank schenke ich dir eine Zauberschere. Alles, was du damit ausschneidest, wird Wirklichkeit werden.« Nach diesen Worten verschwand der Fisch im Meer. Da öffnete der Knabe seine Hand und siehe da, eine kleine goldene Schere lag darin. Der Junge blickte sich um und sah ein gelbes Blatt vom Baum fallen. Schnell sprang er hin, nahm es und begann zu schneiden. Bald hielt er ein kleines Schloss in der Hand. Kaum war es fertig, begann es zu wachsen, bis es zu einem großen, herrlichen Schloss, einem Palast geworden war. Um das Schloss herum aber war nur nackte Erde. Da sammelte der Knabe andere Blätter, gelbe, grüne, rote, braune, begann daraus Blumen, Gras und Bäume zu schneiden, und um das Schloss herum breitete sich ein blühender Garten aus. Voller Freude bestaunte er das Wunderwerk. Dann lief er schnell nach Hause zu Mutter und Vater. Er nahm viele bunte Blätter und schnitt Kleider für seine Mutter, seinen Vater und für sich, und bald standen alle in Samt und Seide da. Nun zogen sie gemeinsam in das Zauberschloss und lebten herrlicher als der König. Jetzt wachte der Junge jeden Morgen in seinem goldenen Bett auf, zog seine kostbaren Kleider an und aß wunderbare Speisen aus goldenen Tellern. Wenn er zum Fenster hinausblickte, sah er unten am Strand die anderen Kinder spielen und herumtollen. Er wäre auch gern hinausgerannt, um Muscheln zu sammeln oder auf Bäume zu klettern. Seine Mutter und sein Vater aber hatten ihm das Spielen verboten. »Deine Kleider werden schmutzig, du könntest sie zerreißen.« So saß er den ganzen Tag allein im prächtigen Schloss und hatte niemanden, mit dem er reden oder spielen konnte. Und von Tag zu Tag wurde er trauriger. Seine Sehnsucht nach den Freunden und dem Meer wurde immer größer, doch die Mutter ließ ihn nicht ans Wasser, denn sie befürchtete, der Fisch würde ihm die Zauberschere wieder wegnehmen. Eines Tages aber hörte der Junge von Weitem das Lachen und Rufen der Kinder und wollte gern bei ihnen sein. Er mochte nicht länger im goldenen Schloss leben. So hüpfte er leise aus dem Zimmer und lief, so schnell er konnte, durch den Garten ans Meer. Dort stellte er sich ans Ufer und rief laut, »Mein Fisch, du Schöner, wo bist du? Hilf mir!« Das Meer wogte, die Wellen schimmerten und bald sah er den Zauberfisch. Er kam nah ans Ufer geschwommen und sprach, »Hier bin ich. Was brauchst du?« »Ich bin gekommen, um dir zu sagen, dass ich dein goldenes Schloss nicht mehr brauche. Hilf mir, Fisch. Ich bin einsam und habe keine Freunde mehr.« »Es soll so sein, wie du wünschst. Komm bei Sonnenaufgang zum Meer, pfeife dreimal, wirf die Schere in die Wellen und du wirst so glücklich sein wie einst.« Am nächsten Morgen stand der Junge schon bei den ersten Strahlen der Morgensonne auf. Leise schlich er durch das Schloss, nahm die goldene Schere und eilte damit ans Meer. Er pfiff dreimal und warf die Schere weit ins Meer hinaus. Langsam verschwand sie in den Wellen, und als der Junge sich umschaute, waren das Schloss und der Garten verschwunden. Nur ein paar bunte Blätter flatterten noch im Wind. Der Junge hüpfte vor Freude auf und ab, las ein paar schöne Muscheln vom Strand auf und steckte sie in seine abgetragenen Kleider. Dann rannte er nach Hause, so schnell er konnte. Vor der Tür der alten Hütte standen Mutter und Vater, lächelten ihm zu und nahmen ihn in die Arme. Von diesem Tag an spielte der Junge wieder draußen mit seinen Freunden. Sie kletterten auf Bäume oder spielten Verstecken. Manchmal aber setzten sich alle Kinder in einen Kreis und er erzählte die Geschichte von dem Jungen und dem Zauberfisch. Und ihr, die ihr diese Geschichte nun kennt, könnt sie auch gleich weitererzählen.
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1: Ich bin Joshua Heise. Ab heute heißt die Unterstützung für Langzeitarbeitslose nicht mehr Bürgergeld, sondern Grundsicherung. Und das heißt, es treten deutlich schärfere Regeln für die Bezieher in Kraft. Uli Reitinger berichtet.
2: Wer zumutbare Arbeit ablehnt, Fördermaßnahmen abbricht oder wiederholt Termine beim Jobcenter versäumt, muss mit drastischen Leistungskürzungen rechnen bis hin zur kompletten Einstellung aller Zahlungen. Außerdem muss ab jetzt jeder, der mehr als 15.000 Euro Vermögen angespart hat, dieses Geld zum Leben nutzen. Bislang galt im ersten Jahr eine Grenze von 40.000 Euro.
1: Vor dem Koalitionsausschuss appellieren die beiden großen Kirchen an die Bundesregierung, Entwicklungshilfen nicht zu kürzen. Wer heute beim Wohle der Menschen spare, zahle morgen für Krisen, Konflikte und Instabilität, heißt es in einem Schreiben, das dem Redaktionsnetzwerk Deutschland vorliegt. Lagen die Ausgaben für Entwicklungshilfe 2022 noch bei 13,8 Milliarden Euro, sollen ab nächstem Jahr nur noch 9,5 Milliarden Euro zur Verfügung stehen. Bei uns ist die Hitzewelle erstmal vorbei. Jetzt rollt sie auf die Nordostküste Nordamerikas zu, auch auf New York. Dafür richtet die Metropole Abkühlräume und Sprühventilatoren ein. Bürgermeister Mamdani sprach vom möglicherweise zweitheißesten Tag in der Geschichte von New York und warnte vor der lebensbedrohlichen Hitze. Am Wochenende feiern die USA ihren 250. Unabhängigkeitstag. Tagestouristen in Salzburg aufgepasst. Ab heute ist die Innenstadt für Autos von außerhalb gesperrt. Stattdessen sollen große Parkplätze am Stadtrand genutzt werden, teilt die Stadt mit. Wer sein Auto dort abstellt, kann für 7,50 Euro ein ÖPNV-Tagesticket für bis zu 5 Personen kaufen. Die Stadt will mit dem Schritt den regelmäßigen Stau in der Innenstadt eindämmen. Es sollte das Comeback des Jahres werden. Jetzt ist Tennislegende Serena Williams schon in der ersten Runde von Wimbledon ausgeschieden. Die 44-Jährige verlor in ihrem ersten Einzelauftritt seit knapp 4 Jahren gegen die Australierin Maya Joint in 3 Sätzen. Im Doppel tritt Williams noch mit ihrer Schwester Venus an.
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3: Mit Henrike Müller. Was liegen bleibt, lebt weiter. Im Nürnberger Tiergarten gibt es jetzt eine neue Infostation über den ökologischen Wert von Aas. Vom Klimawaldpfad aus können Besucher beobachten, wie sich Kadaverteile von Wildtieren zersetzen und warum genau das für die Natur so wichtig ist. Tiergartendirektor Doug Enke.
4: Die Bedeutung der Kadaver und der Biomasse der sterbenden Tiere und Pflanzen ist in letzter Zeit zu einem sehr, sehr wichtigen Forschungsobjekt geworden, weil die Bedeutung lange unterschätzt wurde und man jetzt erst erkennt, wie stark die Biodiversität von diesen toten Pflanzenteilen und Kadavern, Tierkadavern abhängig ist.
3: Wer das sehen will, muss sich ganz bewusst entscheiden, aus einer Höhe von 20 Metern durch ein dreieckiges Guckloch nach unten zu schauen. Wer es nicht sehen will, geht einfach weiter, heißt es aus dem Tiergarten.
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1: Betty Bossi.
2: BB. Klingt das nicht ein bisschen nach Mickey Maus oder Donald Duck?
1: Oder nach Brigitte Bardot.
3: Vor 70 Jahren wurde in der Schweiz Betty Bossi in die Welt gebracht. Sie wurde in Hallo Betty von der Werbetexterin Emmy Creola erfunden. Ihre Betty Bossi soll den Umsatz einer Lebensmittelfirma ankurbeln. Dafür braucht Emmy Kochrezepte und sie testet sie zu Hause bei ihrer Familie.
4: Wieso ist da eigentlich eine Banane drauf?
1: Das Rezept habe ich von einem Gemüsehändler, Reh Kasimir.
5: Ja, dieser Kasimir wollte wahrscheinlich seine ollen Bananen loswerden. Schmeckt aber gut.
1: Ich muss schreiben.
3: Und so schreibt Emmy für ihre Kunstfigur Betty Bossi eine Menge Kochrezepte. So viele, dass sie gar nicht alle kochen kann. Daher hat Emmy für ihren Chef eine ungewöhnliche Bitte.
6: Wie bitte? Ein Betty Bossi Kochlabor?
1: Nichts Verrücktes. Vielleicht 5 Leute.
6: Ja. Und wo wollen Sie kochen?
1: Naja, im Keller wäre doch Platz.
6: In den Archiven unten?
1: Die Hälfte steht sowieso leer. Wir bräuchten nur eine Herdplatte, einen Backofen, Töpfe.
3: Und der Chef sagt ja. Der Erfolg von Betty Bossi wird immer größer. Für viele Schweizer Hausfrauen ist sie eine Ikone, wenn es ums Kochen geht.
1: Ich fühle mich einfach am wohlsten, wenn ich zu Hause schreiben kann.
7: Und kochen.
1: Ja, außer der Mixer geht nicht, den mir mein Mann mitgebracht hat. Also, nichts gegen Küchengerät. Mein Mann liebt die moderne Technik. Aber die moderne Technik... Sie liebt ihn leider nicht so sehr.
3: Die Geschichte von Hallo Betty gab es wirklich. Die Betty Bossi Post war die Bibel unter den Kochbüchern. Und als dort ein Rezept für Tiramisu veröffentlicht wurde, war Mascarpone auf einen Schlag in der gesamten Schweiz ausverkauft. Stefan Grundler, 98.6 Charivari, Kinoredaktion.

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1: Ist es okay, dass Kollegen barfuß arbeiten? Irgendwie müssen wir ja versuchen, an so heißen Tagen kühl zu bleiben. Oder sagt ihr, nee, es gibt schon trotzdem Grenzen, die wir nicht überschreiten sollten? Was ist denn eure Meinung dazu? Und tragt ihr gerade Schuhe? Schickt gerne.

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2: Ich bin Joshua Heise. Ab heute heißt die Unterstützung für Langzeitarbeitslose nicht mehr Bürgergeld, sondern Grundsicherung. Und das heißt, es treten deutlich schärfere Regeln für die Bezieher in Kraft. Uli Reitinger berichtet.
3: Wer zumutbare Arbeit ablehnt, Fördermaßnahmen abbricht oder wiederholt Termine beim Jobcenter versäumt, muss mit drastischen Leistungskürzungen rechnen bis hin zur kompletten Einstellung aller Zahlungen. Außerdem muss ab jetzt jeder, der mehr als 15.000 Euro Vermögen angespart hat, dieses Geld zum Leben nutzen. Bislang galt im ersten Jahr eine Grenze von 40.000 Euro.
2: Vor dem Koalitionsausschuss appellieren die beiden großen Kirchen an die Bundesregierung, Entwicklungshilfen nicht zu kürzen. Wer heute beim Wohle der Menschen spare, zahle morgen für Krisen, Konflikte und Instabilität, heißt es in einem Schreiben, das dem Redaktionsnetzwerk Deutschland vorliegt. Lagen die Ausgaben für Entwicklungshilfe 2022 noch bei 13,8 Milliarden Euro, sollen ab nächstem Jahr nur noch 9,5 Milliarden Euro zur Verfügung stehen. Bei uns ist die Hitzewelle erstmal vorbei. Jetzt rollt sie auf die Nordostküste Nordamerikas zu, auch auf New York. Dafür richtet die Metropole Abkühlräume und Sprühventilatoren ein. Bürgermeister Mamdani sprach vom möglicherweise zweitheißesten Tag in der Geschichte von New York und warnte vor der lebensbedrohlichen Hitze. Am Wochenende feiern die USA ihren 250. Unabhängigkeitstag. Tagestouristen in Salzburg aufgepasst. Ab heute ist die Innenstadt für Autos von außerhalb gesperrt. Stattdessen sollen große Parkplätze am Stadtrand genutzt werden, teilt die Stadt mit. Wer sein Auto dort abstellt, kann für 7,50 Euro ein ÖPNV-Tagesticket für bis zu 5 Personen kaufen. Die Stadt will mit dem Schritt den regelmäßigen Stau in der Innenstadt eindämmen. Es sollte das Comeback des Jahres werden. Jetzt ist Tennislegende Serena Williams schon in der ersten Runde von Wimbledon ausgeschieden. Die 44-Jährige verlor in ihrem ersten Einzelauftritt seit knapp 4 Jahren gegen die Australierin Maya Joint in 3 Sätzen. Im Doppel tritt Williams noch mit ihrer Schwester Venus an.
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4: Mit Henrike Müller. Wer an heißen Tagen in Nürnberg im Wörthersee baden geht, kann sich künftig sicherer fühlen. Da sich die Norikusbucht mittlerweile zum Besuchermagneten entwickelt hat, richtet die Stadt dort bis September an Wochenenden und Feiertagen eine feste Badeaufsicht ein. Zwischen 12.30 Uhr und 18 Uhr sind künftig Einsatzkräfte von DLRG und BRK Wasserwacht im Dienst. Mindestens 3 ehrenamtliche Wasserretter sorgen für mehr Sicherheit, helfen bei Notfällen und versorgen auch kleinere Verletzungen. Die Stadt unterstützt das gemeinsame Projekt mit einer mobilen Rettungsstation und will die Badeaufsicht dauerhaft etablieren.
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1: Ich bin Joshua Heise. Alles neu macht der Juli, auch bei Online-Bestellungen. Ab heute fällt die Zollausnahmeregelung für Pakete unter einem Wert von 150 Euro weg. Pro Warengruppe in der Sendung werden jetzt pauschal 3 Euro berechnet. Ein Beispiel: Ich bestelle 3 T-Shirts und ein Kinderspielzeug. Dafür muss ich Einfuhrgebühren von 6 Euro zahlen. Mit der Regelneuerung will die EU Billiganbieter wie Shein oder Temu zurückdrängen. Rente, Steuern, Gesundheit, Pflege. Die Bundesregierung will diese Woche das große Reformpaket festziehen. Dazu gibt es allerdings noch einige Streitthemen, die heute im Koalitionsausschuss Thema werden. Tanja Wagner berichtet.
2: Bei der Rente ist sich Schwarz-Rot weitgehend einig. Die Vorschläge der Rentenkommission sollen vollumfänglich umgesetzt werden. Und bei der Gesundheitsreform sollen die ersten Gesetze schon bis Jahresende fix sein. Streit gibt es dagegen noch bei den Themen Steuern und Arbeitszeit. Die SPD will kleinere Einkommen entlasten und dafür Gutverdiener ab 100.000 Euro und Erben stärker zur Kasse bitten, was die Union in der vorgeschlagenen Form ablehnt.
1: Alle 6 Monate wechselt der EU-Ratsvorsitz, so auch heute. Mit dem 1. Juli hat Irland den Posten von Zypern übernommen. Das Land mit dem Ratsvorsitz ist verhandlungsführend bei zahlreichen Ministertreffen, so auch bei den anstehenden Gesprächen über den EU-Haushalt 2028 bis 2034. Weitere brisante Themen sind der Kinderschutz im Netz sowie die Reform des EU-Emissionshandelssystems. In der Nähe einer Augsburger Mülldeponie ist eine Spornschildkröte entdeckt worden. Woher das 50 cm lange und 30 Kilo schwere Reptil kommt, ist bislang unklar. Es wurde in die Tierklinik Gessertshausen gebracht, bis der Besitzer ausfindig gemacht wurde. Die Spornschildkröte ist die größte Landschildkrötenart Afrikas und lebt in der Sahelzone südlich der Sahara. Die Entscheidung, das WM-Tor von Jonathan Tah zurückzunehmen, war laut FIFA-Chefschiri Pierluigi Collina legitim. In einer Mitteilung schreibt er, Schiedsrichter seien angewiesen worden, besonders auf Situationen zu achten, in denen Angreifer, Gegenspieler oder Torhüter gezielt behindern. Genau das habe der deutsche Nationalspieler Waldemar Anton bei Paraguays Torwart getan. Durch die Aberkennung flog Deutschland letztendlich aus dem 16. Finale.
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3: Mit Henrike Müller. Nürnbergs Straßenbahnen stehen weiter still. Wann sie wieder fahren werden, ist unklar. Die VAG arbeitet mit Hochdruck daran, Fahrzeuge und Schienen zu säubern. Durch die große Hitze der vergangenen Tage war das Füllmaterial zwischen Gleisen und Straße weich geworden und hatte sich überall verteilt. Um die schwarze, zähe Bitumenmasse zu entfernen, müssen die Gleise neu geschliffen werden. In der vergangenen Nacht hat die VAG allerdings nur etwa 1500 Meter geschafft. Insgesamt hat das Nürnberger Straßenbahnnetz aber eine Länge von über 38 Kilometern. Bei den Fahrzeugen stehen erst rund 10 von 60 vorhandenen für den Betrieb bereit. Sie sollen aber erst dann wieder fahren, wenn die jeweilige Strecke komplett gesäubert ist.
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1: Gar nicht mehr lang, dann sind endlich Sommerferien. 98,6. Charivari. Die Ann-Kathrin hier. Servus. Für eure Kinder gibt's in den Sommerferien natürlich auch wieder tolle Sommerferienprogramme. Die Stadt Nürnberg, die hat ihr es jetzt schon vorgestellt. Uwe Weber vom Ferienteam Nürnberg.
2: Wir haben insgesamt ja so um die 260 Veranstaltungen. Wir haben neu einen sehr, sehr gut besetzten Hip-Hop-Workshop am Start, auch für die älteren Kinder bzw. Jugendlichen. Man kann im Pegnitzgrund auf eine spannende Abenteuertour gehen. Es gibt Cheerleading-Kurse, es gibt Tennis. Man kann den Trickfilm selber basteln, Computerspiele entwickeln. Also es ist eine sehr bunte Mischung.
1: Also wirklich sehr. Nürnberg-Pass-Inhaber sparen da übrigens überall 50%. Anmelden könnt ihr euch ab nächster Woche Montag. Also jetzt schon mal durchblättern und die richtigen Sachen raussuchen. In Fürth, da beginnt die Anmeldung für das Ferienprogramm ein bisschen später, nämlich erst nächste Woche Freitag. Aber auch da ist richtig viel geplant. Oswald Gebhardt vom Ferienprogramm in Fürth.
3: Das Ferienprogramm bietet im Schnitt während der Sommerferien ca. 200 Veranstaltungen an, die auch über unsere Website online gebucht werden können, beziehungsweise auch telefonisch. Da erwarten die Kinder und Jugendlichen sehr viele Veranstaltungen, wie zum Beispiel ein Angelkurs oder Parkourkurse, Segeln lernen, Bogenschießen.
1: Den Ferienpass können alle 4- bis 16-Jährigen ab morgen für 5 Euro erwerben. Mit dem Pass gibt es viele verschiedene Ermäßigungen. Aber das Highlight, das ist der freie Eintritt ins Fürther Sommerbad dann ab dem 18. Juli. Für das Ferienprogramm in Erlangen könnt ihr euch auch ab dem 18. dann anmelden. Und weil das alles so viele Infos sind, da haben wir euch das online gestellt auf 98.6charivari.de. Viel Spaß beim Stöbern und jetzt schon von den Ferien träumen.
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1: Zwei vollkommen unterschiedliche Filme gibt es jetzt neu in unseren fränkischen Kinos. Als da wären Couscous und Geheimnisse und Supergirl.
2: Hey, weißt du, ich mache mir Sorgen, ob du hier klarkommst, wenn du ständig die Erde verlässt, Kara.
1: Kara ist die Cousine von Superman und hat jetzt mit Supergirl ihre eigene Comic-Verfilmung. Wie ihr starker Cousin kam auch sie vom Planeten Krypton auf die Erde und kämpft hier gegen böse Jungs.
3: Mein Cousin und ich haben sehr verschiedene Ansichten darüber, was es heißt, ein Held zu sein. Sieht nicht so aus, als würde das hier gut ausgehen. Also für euch.
1: Und schon gibt's was auf die Mütze. Während Supergirl für Action sorgt, ist ihr schräger Hund Krypto für den Humor zuständig. Der junge algerische Koch Mehdi hat in Couscous und Geheimnisse ein Problem. Seine Freundin und Arbeitskollegin möchte unbedingt einmal Mehdis Mutter kennenlernen. Bisher konnte er das verhindern, aber jetzt wird's eng.
4: Ich werde am Sonntag mitkommen.
5: Nein, das geht nicht. Da werden die ganze Familie und Freunde meiner Mutter da sein.
4: Super, lerne ich gleich alle kennen.
5: Lea, ich habe dir doch schon erklärt, dass meine Mama kompliziert ist.
4: Weiß sie überhaupt von uns?
1: In seiner Not überredet Mehdi eine alte Freundin dazu, dass sie seine Mutter spielt. Und so erhält Mehdis Freundin ungewöhnliche Informationen.
6: Was sie mir erzählt hat, war echt bewegend.
5: Was hat sie dir erzählt?
6: Sollte ich sie deswegen nicht kennenlernen?
5: Ich verstehe nicht ganz.
6: Was sie für euch Kinder getan hat. Ab wann wusstet ihr, dass sie sich prostituiert hat, um euch Kinder durchzubringen?
5: Wie bitte?
6: Schäm dich deswegen nicht. Nach dem Tod deines Vaters hatte sie keine Wahl.
5: Also, das hat sie dir erzählt?
6: Ich sollte es für mich behalten. Jetzt verstehe ich dich.
1: Die französische Komödie hat einen Nachteil. Wegen des vielen lecker aussehenden Essens sollte man Couscous und Geheimnisse auf gar keinen Fall hungrig ansehen. Stefan Grundler, 98,6 Charivari, Kinoredaktion.

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6: Ich bin Joshua Heise. Alles neu macht der Juli, auch bei Online-Bestellungen. Ab heute fällt die Zollausnahmeregelung für Pakete unter einem Wert von 150 Euro weg. Pro Warengruppe in der Sendung werden jetzt pauschal 3 Euro berechnet. Ein Beispiel: Ich bestelle 3 T-Shirts und ein Kinderspielzeug. Dafür muss ich Einfuhrgebühren von 6 Euro zahlen. Mit der Regelneuerung will die EU Billiganbieter wie Shein oder Temu zurückdrängen. Rente, Steuern, Gesundheit, Pflege. Die Bundesregierung will diese Woche das große Reformpaket festziehen. Dazu gibt es allerdings noch einige Streitthemen, die heute im Koalitionsausschuss Thema werden. Tanja Wagner berichtet.
7: Bei der Rente ist sich Schwarz-Rot weitgehend einig. Die Vorschläge der Rentenkommission sollen vollumfänglich umgesetzt werden. Und bei der Gesundheitsreform sollen die ersten Gesetze schon bis Jahresende fix sein. Streit gibt es dagegen noch bei den Themen Steuern und Arbeitszeit. Die SPD will kleinere Einkommen entlasten und dafür Gutverdiener ab 100.000 Euro und Erben stärker zur Kasse bitten, was die Union in der vorgeschlagenen Form ablehnt.
6: Alle 6 Monate wechselt der EU-Ratsvorsitz, so auch heute. Mit dem 1. Juli hat Irland den Posten von Zypern übernommen. Das Land mit dem Ratsvorsitz ist verhandlungsführend bei zahlreichen Ministertreffen, so auch bei den anstehenden Gesprächen über den EU-Haushalt 2028 bis 2034. Weitere brisante Themen sind der Kinderschutz im Netz sowie die Reform des EU-Emissionshandelssystems. In der Nähe einer Augsburger Mülldeponie ist eine Spornschildkröte entdeckt worden. Woher das 50 cm lange und 30 Kilo schwere Reptil kommt, ist bislang unklar. Es wurde in die Tierklinik Gessertshausen gebracht, bis der Besitzer ausfindig gemacht wurde. Die Spornschildkröte ist die größte Landschildkrötenart Afrikas und lebt in der Sahelzone südlich der Sahara. Die Entscheidung, das WM-Tor von Jonathan Tah zurückzunehmen, war laut FIFA-Chefschiri Pierluigi Collina legitim. In einer Mitteilung schreibt er, Schiedsrichter seien angewiesen worden, besonders auf Situationen zu achten, in denen Angreifer, Gegenspieler oder Torhüter gezielt behindern. Genau das habe der deutsche Nationalspieler Waldemar Anton bei Paraguays Torwart getan. Durch die Aberkennung flog Deutschland letztendlich aus dem 16. Finale.
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9: Mit Henrike Müller. Was liegen bleibt, lebt weiter. Im Nürnberger Tiergarten gibt es jetzt eine neue Infostation über den ökologischen Wert von Aas. Vom Klimawaldpfad aus können Besucher beobachten, wie sich Kadaverteile von Wildtieren zersetzen und warum genau das für die Natur so wichtig ist. Tiergartendirektor Doug Enke.
10: Die Bedeutung der Kadaver und der Biomasse der sterbenden Tiere und Pflanzen ist in letzter Zeit zu einem sehr, sehr wichtigen Forschungsobjekt geworden, weil die Bedeutung lange unterschätzt.

0: Jetzt wurde man jetzt erst erkennt, wie stark die Biodiversität von diesen toten Pflanzenteilen und Kadavern, Tierkadavern abhängig ist.
1: Wer das sehen will, muss sich ganz bewusst entscheiden, aus einer Höhe von 20 Metern durch ein dreieckiges Guckloch nach unten zu schauen. Wer es nicht sehen will, geht einfach weiter, heißt es aus dem Tiergarten.
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1: Ich bin Joshua Heise. Guten Morgen. Ab heute kann man die Steuererklärung mit nur einem Klick erstellen. Die entsprechende App ist allerdings erstmal nur für ledige und kinderlose Arbeitnehmer sowie für Rentner und Pensionäre nutzbar. Uli Reitinger berichtet.
2: Wer mitmachen will, muss sich nur bei der Mein Elster Plus App anmelden. Dann schickt das Finanzamt eine fertige Steuererklärung für das Jahr 2025 mit den Daten, die der Behörde bereits vorliegen. Wenn einem das alles so passt, reicht ein Klick, um die Steuererklärung einzureichen. Man kann sie bei Bedarf aber auch noch anpassen.
1: Um Mitternacht ist der Tankrabatt ausgelaufen und das sorgt in der Opposition für Unmut. Die Regierung lasse Millionen Menschen sowie kleine und mittlere Unternehmen im Regen stehen, kritisierte Linken-Fraktionsvorsitzende Reicheneck bei T-Online. Der Grünen-Politiker Al-Wazir fügte hinzu, dass der Tankrabatt schon vor 4 Jahren nicht klug gewesen sei und schlug eine Senkung der Stromsteuer für alle vor. Die EU hat das Zollversprechen an US-Präsident Trump umgesetzt und erhebt ab sofort keine Zölle mehr auf Industriegüter und Hummer aus den USA. Für bestimmte andere Produkte gelten zudem günstigere Importgebühren oder Kontingentregeln. Im Gegenzug wird auf EU-Waren in den USA ein Pauschalzollsatz von 15% erhoben. Sollte Trump dagegen verstoßen, soll die Änderung ausgesetzt werden. Der Münchner Agrarkonzern BayWa bekommt mehr Zeit für seine Sanierung. Das Unternehmen hat sich mit seinen Großaktionären darauf geeinigt, den Konzern bis 2030 neu aufzustellen. 2 Jahre länger als bisher geplant. BayWa will sich dabei auf sein Kerngeschäft konzentrieren, nämlich die Belieferung von Landwirten mit Betriebsmitteln und Technik, aber auch auf Agrarhandel und Baustoffe.
3: Statt maximal 38 Grad landen wir heute wahrscheinlich so um die 23. Das ist schon fast kalt, oder? Ab morgen überwiegt dann wieder der Sonnenschein und die Höchstwerte, die gehen rauf auf 25 Grad. Der Trend geht dann auch noch weiter.
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3: Schönen Mittwochmorgen euch, die Ann-Kathrin hier. Servus, wir haben es jetzt kurz nach 5. Und was gibt's so früh am Morgen bei uns für Musik? Eine Runde Schmuserock. Bryan Adams gleich für euch mit Please Forgive Me aus dem Jahr 93. Vorher tauchen wir ab in die 80er mit Culture Club.
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Ihr wollt noch eine Runde schlummern? Noch mal ganz kurz? Nicht wieder einschlafen, aber die Augen noch mal ein bisschen zumachen? Gar kein Problem. Wenn ihr noch 3 Minuten Zeit habt, dann misst das jetzt für euch Elton John ab. Album Still Standing ist der nächste 80er hier auf 98.6 Charivari. Solange ihr Sir Elton John hört, da seid ihr noch in den 3 Minuten drin. Die nächsten 3 Minuten dann die Crash-Test-Dummies. Den erkennt ihr doch auch alle, oder? Und wenn der dann rum ist, dann ist vielleicht wirklich Aufstehzeit.

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4: Ich bin Joshua Heise. Guten Morgen.

0: Ab heute kann man die Steuererklärung mit nur einem Klick erstellen. Die entsprechende App ist allerdings erstmal nur für ledige und kinderlose Arbeitnehmer sowie für Rentner und Pensionäre nutzbar. Uli Reitinger berichtet.
1: Wer mitmachen will, muss sich nur bei der Mein Elster Plus App anmelden. Dann schickt das Finanzamt eine fertige Steuererklärung für das Jahr 2025 mit den Daten, die der Behörde bereits vorliegen. Wenn einem das alles so passt, reicht ein Klick, um die Steuererklärung einzureichen. Man kann sie bei Bedarf aber auch noch anpassen.
0: Um Mitternacht ist der Tankrabatt ausgelaufen und das sorgt in der Opposition für Unmut. Die Regierung lasse Millionen Menschen sowie kleine und mittlere Unternehmen im Regen stehen, kritisierte Linken-Fraktionsvorsitzende Reicheneck bei T-Online. Der Grünen-Politiker Al-Wazir fügte hinzu, dass der Tankrabatt schon vor 4 Jahren nicht klug gewesen sei und schlug eine Senkung der Stromsteuer für alle vor. Die EU hat das Zollversprechen an US-Präsident Trump umgesetzt und erhebt ab sofort keine Zölle mehr auf Industriegüter und Hummer aus den USA. Für bestimmte andere Produkte gelten zudem günstigere Importgebühren oder Kontingentregeln. Im Gegenzug wird auf EU-Waren in den USA ein Pauschalzollsatz von 15% erhoben. Sollte Trump dagegen verstoßen, soll die Änderung ausgesetzt werden. Der Münchner Agrarkonzern BayWa bekommt mehr Zeit für seine Sanierung. Das Unternehmen hat sich mit seinen Großaktionären darauf geeinigt, den Konzern bis 2030 neu aufzustellen. 2 Jahre länger als bisher geplant. BayWa will sich dabei auf sein Kerngeschäft konzentrieren, nämlich die Belieferung von Landwirten mit Betriebsmitteln und Technik, aber auch auf Agrarhandel und Baustoffe.
2: Pack den Pelzmantel aus, das soll heute der kälteste Tag der Woche werden. Mit nur 23 Grad maximal. Ab morgen, da überwiegt dann schon wieder der Sonnenschein und die Temperaturen, sie steigen.
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2: Morgen, die Ann-Kathrin hier, servus. Sonnenschein, das ist nicht nur ein Wetter, das ist auch ein Gefühl und sowas wie eine Musikrichtung. Kommt auf jeden Fall gleich sehr musikalisch für euch von Casey and the Sunshine Band. Give it up aus den 80ern, macht wirklich gute Laune. Und vorher Bella Italia mit Eros Ramazzotti.
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Schon mal so verliebt gewesen, dass ihr euch gedacht habt, ich würde ja wirklich, wirklich alles für diesen Menschen geben? Marit Larsen hat darüber einen Song geschrieben. If a Song Could Get Me You kommt gleich für euch. Vorher noch ein absoluter Klassiker aus den 80ern. Hier ist für euch Sting und Englishman in New York. Zum Wachwerden hier auf 98.6 Charivari. Ihr hört den neuen Morgen, Mittwoch früh.

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1: Bin öfters auf Friedhöfen unterwegs zu Beerdigungen. Wenn wir da gemeinsam von der Trauerhalle zum Grab laufen, ist es manchmal ganz still. Hin und wieder aber sagt auch mal jemand von den Freunden und Verwandten einen Satz oder zwei. Und gerade die kurzen Sätze bleiben mir im Gedächtnis. Zum Beispiel der Stammtischbruder, der seufzt: Der Willi, scho short. Oder die jüngere Schwester, die Gedanken verloren, sagt: Ach Gottler, die Babsi. Vier Worte, in denen alles drinsteckt. Die Zuneigung. Dieser einzigartige Mensch, Willi oder Babsi. Die Trauer. Oder besser die Klage, dass sie oder er nicht mehr da ist. Die Verlegenheit, dass alles, was ich sage, so einem Moment ja nie gerecht wird. Und das Anerkennen: Es ist, wie es ist. Ich kann es nicht mehr ändern. Damit leben wir von jetzt an. Der Franke an sich steht ja nicht im Verruf, unnötig viele Worte zu machen. Auf dem Friedhof zeigt sich, mehr braucht es nicht, mehr geht oft auch gar nicht. Es ist alles gesagt. Und auf Fränkisch hat es einfach eine besondere Wärme.
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0: Ich bin Angela Kress. Guten Morgen. Online-Shopping für Waren aus Ländern außerhalb der EU wird teurer. Denn die Ausnahmeregel, dass für Waren im Wert von unter 150 Euro keine Zollgebühren anfallen, fällt weg. Uli Reitinger berichtet.
1: Darüber hinaus verlangen einige Paketdienste eine Servicepauschale für die Zollanmeldung, wenn der Absender, also zum Beispiel der chinesische Hersteller, das nicht schon erledigt hat. So kommt man gerade bei billigen Artikeln schnell in einen Bereich, wo sich die Bestellung nicht mehr lohnt. Die EU und die Bundesregierung wollen so die Flut an Billigimporten ausländischer Online-Plattformen wie Temu eindämmen.
0: In Berlin geht es heute heiß her. Die Spitzen von Union und SPD wollen ihr Reformpaket finalisieren. Die Eckpunkte: Steuerentlastungen für kleine und mittlere Unternehmen, Arbeitsmarktreformen, Rente, Gesundheit und Pflege. Bevor beraten wird, ist aber noch NATO-Generalsekretär Rütte zu Gast in der Kabinettssitzung. Hier wird es wohl um die Verteidigung gehen. Noch nie sind die Weltmeere an der Oberfläche zum Sommerbeginn so warm gewesen wie in diesem Jahr. Am Stichtag hat das EU-Klimaprogramm Copernicus Temperaturen von rund 21 Grad gemessen. Der Rekord sei aber zu erwarten gewesen, da das natürliche Wetterphänomen El Niño den Effekt verstärke. Wärmere Meere erhöhen etwa das Risiko für Überschwemmungen, betont Copernicus.
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3: mit Chris Wahle. Aus der Straße wird eine Rennstrecke. Die Aufbauarbeiten für das Norisring-Rennen in Nürnberg sind auf der Zielgeraden. Am kommenden Wochenende geht's wieder rund auf Deutschlands einzigem Stadtkurs. Wolfgang Schlosser, Vorstandsvorsitzender des Motorsportclub Nürnberg, freut sich schon, wenn es wieder losgeht.
4: Es ist ein Herzensprojekt. Wir Vorstände, die Mitglieder des Motorsportclub Nürnberg, wir konzentrieren uns nur darauf, haben halt alle diesen Rennsportnagel im Kopf, wie man so schön sagt. Und jedes Jahr, wenn am Freitag das erste Rennauto früh rausgeht und der Geruch, der Sound da ist, dann ist man zufrieden. Und dann geben wir uns die Hände und sagen, geil, was wir wieder hingestellt haben.
3: Der Ticketverkauf läuft auf Hochtouren. Abgerundet wird das Rennspektakel von einem großen Rahmenprogramm. Erwartet werden rund 130.000 Zuschauer.
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5: Servus, liebe Autofahrer. Wir checken doch mal, was jetzt so früh am Morgen schon auf den Straßen bei uns in Franken los ist. Und da gibt es eine Meldung von der A6 Heilbronn Richtung Nürnberg. Zwischen Lichtenau und Neuendettelsauer, Baustelle, Länge von 1 Kilometer. Hier bildet sich immer mal wieder so ein bisschen Stau, weil die rechte Spur einfach blockiert ist. Ist euch sonst noch was aufgefallen? Stau oder Blitzer? Dann ruft gern durch. 08000 98 6 98 6 ist die Nummer. Dankeschön. Ist das ein wunderbares Wetter da draußen? 20 Grad aktuell in Nürnberg gemessen. Ja, hatten wir jetzt um die Uhrzeit an den anderen Tagen auch immer mal. Fühlt sich jetzt für mich trotzdem schon angenehmer an als zuvor noch. 21 Grad sind heute wohl die Höchstwerte. Wärmer soll es nicht wirklich werden. Jetzt am Morgen und am Vormittag kann es bei euch immer mal noch mal regnen. Am Nachmittag gegen Abend kommt dann auch die Sonne raus. Trotzdem 21 Grad drüber geht nix. Und wisst ihr, worauf ich mich wirklich freue? Die Nachttemperatur auf Donnerstag. 13 Grad als Tiefstwert.
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5: 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Guten Morgen, die Ann-Kathrin hier. Servus, 6:04 haben wir es jetzt. Wisst ihr, was ich mich wirklich heute früh gefragt habe? Muss ich da jetzt eine Jacke mitnehmen, wenn ich das Haus verlasse? Ich habe mich dagegen entschieden. Wenn es regnet, dann regnet's, dann genieße ich den Regen. Ganz genauso wie gleich die nächsten 80er. Die Bangles und Manic Monday für euch in 4 Minuten. Vorher noch Savage Garden und To the Moon and Back aus den 90ern.
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0: 12 Minuten nach 6 hier auf 98.6 Charivarim. Heute, da ist der Tag, an dem wir alle rausfinden werden, wie ehrlich denn unsere Lieblingstankstelle so ist. Um Mitternacht, da ist der Tankrabatt ausgelaufen. Zack, 17 Cent Steuern auf den Liter obendrauf. Eigentlich geht das ja aber gar nicht, denn heute früh darf es noch gar nicht teurer sein als sonst. Erhöht werden darf ja weiterhin der Preis nur einmal am Tag, mittags um 12. Wer sich da dran hält, wir schauen es uns mal an.
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0: Um zu wissen, was denn eigentlich gerade ein guter Preis ist, lohnt es sich immer, den Durchschnittspreis anzuschauen. Super E10 kriegt ihr aktuell im Schnitt für 1,98 Euro. Und günstigster Preis wäre 1,83. In der Ulmenstraße in Nürnberg kriegt ihr das zum Beispiel. Dieselfahrer tanken im Moment im Durchschnitt für 1,94. Günstigster Preis für euch 1,72. Auch in der Ulmenstraße 1,74 zum Beispiel am Sand in Rohr. Ich hoffe ja, die Tankstelle, bei der ihr sowieso immer vorbeikommt, die überrascht euch heute positiv. Die ist jetzt noch günstig, dann wisst ihr auch, okay. Die wollen nicht nur Geschäft machen, obwohl die natürlich Geschäft machen wollen, sondern die sind auch ein bisschen ehrlich und halten sich an die Spielregeln für alle.

0: 20 Minuten nach 6.
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0: Den hat er extra für euch ausgesucht. Und zwar, weil heute ein ganz besonderer Tag ist im Zusammenhang mit diesem Song hier. Das ist Blondie und Rapture. Und den Song, den hören wir uns heute an, weil eine ganz besondere Frau Geburtstag feiert. 81 wird sie tatsächlich. Hier ist für euch Debbie Harry. Alles Gute zum Geburtstag.

0: Wann die Straßenbahnen in Nürnberg wieder fahren können, das steht immer noch nicht fest. Ihr wisst, die Gleise, die sind verschmutzt, es war einfach zu heiß, da ging viel kaputt dabei. Jetzt muss groß gesäubert werden. Was genau schon geschafft wurde, das hört ihr gleich um 6:30 in Franken live in den 98.6 Charivari Nachrichten.
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1: Ich bin Angela Kress. Guten Morgen. Online-Shopping für Waren aus Ländern außerhalb der EU wird teurer. Denn die Ausnahmeregel, dass für Waren im Wert von unter 150 Euro keine Zollgebühren anfallen, fällt weg. Uli Reitinger berichtet.
2: Darüber hinaus verlangen einige Paketdienste eine Servicepauschale für die Zollanmeldung, wenn der Absender, also zum Beispiel der chinesische Hersteller, das nicht schon erledigt hat. So kommt man gerade bei billigen Artikeln schnell in einen Bereich, wo sich die Bestellung nicht mehr lohnt. Die EU und die Bundesregierung wollen so die Flut an Billigimporten ausländischer Online-Plattformen wie Temu eindämmen.
1: In Berlin geht es heute heiß her. Die Spitzen von Union und SPD wollen ihr Reformpaket finalisieren. Die Eckpunkte: Steuerentlastungen für kleine und mittlere Unternehmen, Arbeitsmarktreformen, Rente, Gesundheit und Pflege. Bevor beraten wird, ist aber noch NATO-Generalsekretär Rutte zu Gast in der Kabinettssitzung. Hier wird es wohl um die Verteidigung gehen. Noch nie sind die Weltmeere an der Oberfläche zum Sommerbeginn so warm gewesen wie in diesem Jahr. Am Stichtag hat das EU-Klimaprogramm Copernicus Temperaturen von rund 21 Grad gemessen. Der Rekord sei aber zu erwarten gewesen, da das natürliche Wetterphänomen El Niño den Effekt verstärke. Wärmere Meere erhöhen etwa das Risiko für Überschwemmungen, betont Copernicus.
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3: mit Chris Wahle. Die Nürnberger Straßenbahnen stehen weiter still. Wann sie wieder fahren werden, ist aktuell noch unklar. Die VAG arbeitet mit Hochdruck daran, Fahrzeuge und Schienen zu säubern. Durch die große Hitze der vergangenen Tage war das Füllmaterial zwischen Gleisen und Straße weich geworden und hatte sich überall verteilt. Um die schwarze, zähe Bitumenmasse zu entfernen, müssen die Gleise neu geschliffen werden. In der Nacht auf Dienstag hatte die VAG allerdings nur etwa 1500 Meter geschafft. Insgesamt hat das Nürnberger Straßenbahnnetz eine Länge von über 38 Kilometern. Bei den Fahrzeugen stehen nur rund 10 von 60 vorhandenen für den Betrieb bereit. Sie sollen aber erst dann wieder fahren, wenn die jeweilige Strecke komplett gesäubert ist.
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4: Servus, liebe Autofahrer. Wir schauen kurz auf die A6 Nürnberg Richtung Heilbronn. Am Kreuz Nürnberg Süd in der Überleitung zur A73 gibt's eine Unfallstelle. Hier bitte vorsichtig fahren. Außerdem in Langenzenn, da steht ein... was ist denn in Langenzenn? Lasst mich mal lesen. Langenzenn, Nürnberger Straße zwischen Wiesenstraße und Ortsausgang Fahrtrichtung Markt Erlbach ist gesperrt. Auch hier ist ein Unfall passiert. Also, wenn ihr euch auskennt, Langenzenn, Nürnberger Straße am Ortsausgang Richtung Markt Erlbach, Achtung, direkt mal umfahren, sonst steht ihr da auch ein bisschen im Stau. Ist euch sonst noch was aufgefallen? Stau oder Blitzer? Dann ruft gerne durch. 08000 986 986 ist die Nummer. Frankenwetter. 19 Grad aktuell bei euch in Fürth, 19 Grad auch in Schwabach. Ich finde, es fühlt sich heute wunderbar an. Es wird auch noch ein bisschen weiter nieseln und Regenschauer geben den ganzen Vormittag über. Am Nachmittag kommt die Sonne dann wieder raus und es bleibt trocken. Trotzdem maximal nur 21 Grad, also wirklich, wirklich mild. Auch die Nacht auf morgen ist deutlich kühler, als wir es die letzten Tage immer hatten, nämlich mit Tiefstwerten um die 13 Grad.
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4: Die Ann-Kathrin hier. Servus, schönen Mittwoch früh wünsche ich euch. Seid ihr schon so richtig unterwegs auf Achse, mitten im Tag quasi, oder... Jetzt noch so ein halbes Auge bis hinzu. Wir nehmen uns Zeit, um wach zu werden, um reinzustarten in den Mittwoch. Gleich mit dem nächsten 90er von All for One, I swear. Mitsingen und wach werden, ja, das ist mein Motto bei dem Song. Vorher gibt's für euch noch Madonna.

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0: Guten Morgen, die Ann-Kathrin hier.
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0: Im Schlafzimmer hat's gefühlte 30 Grad, ihr liegt wach und kriegt einfach kein Auge zu. Was macht man da in der Regel? Richtig, an einen Snack denken. Nur bleibt's ja meistens nicht bei einem kleinen Snack. Hier ist für euch Abdel Karim.
2: Ab und zu kann ich mich zusammenreißen. Vor ein paar Tagen zum Beispiel bin ich zu Hause aufgewacht, nachts um 3 Uhr. Zur Küche, linke Hand auf dem Lichtschalter und ich wusste ganz genau, ich habe gezögert, wenn ich jetzt das Licht anmache, mache ich die letzten 6 Wochen gute Ernährung in 3 Minuten kaputt. Und ich habe mich wirklich überzeugt, wieder schlafen zu gehen. Gehe ins Bett, höre auf einmal aus dem Schokoschrank Stimmen. Das ist kein Scherz. Hilfe! Rette uns! Dann hat es geraschelt im Schrank. Ich wusste, okay, die ziehen sich an, die wollen jetzt wirklich raus. Bin wieder zurück zum Schrank, hab aufgemacht, Licht kam raus, haben mir alles angeschaut, hab überlegt, was davon kann ich jetzt essen, während ich schon esse, das geht. Ich habe wirklich mal beim Überlegen, was ich esse, 8 Duplos und 9 Kinderriegel weggeatmet. Das geht, das war so eine Art Familienzusammenführung, das geht wirklich. Dann war ich irgendwann fertig, hab dann noch Proviant eingepackt für den Rückweg ins Bett und auch Schokolade für im Bett weiteressen. Das geht, viele sagen, das geht nicht, das geht. Wenn man irgendwann im Bett satt ist, einfach stabile Seitenlage, weiter geht's. Das ist wirklich... Es ist alles gar kein Problem.
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0: Diese Woche, da wird's wieder richtig laut. Beim DTM Speed Weekend am Norrisring in Nürnberg.
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0: Gerade eben, da lief das Signal zur Startaufstellung und das heißt für euch anrufen und Tickets gewinnen. Ihr könnt nämlich nicht nur Karten, sondern auch noch Grid-Zugang haben. Was ganz Besonderes. Jetzt ist nur die Frage, wer war denn der Schnellste oder die Schnellste? Denn die können gewinnen. Servus, die Ankatrin hier, wer ist am Telefon?
2: Die Isa, hi.
0: Hi, hast du Lust zur DTM zu gehen?
2: Na, auf alle Fälle habe ich die.
0: Ich habe gute Nachrichten für dich, du warst die absolut Allerschnellste.
2: Ja, super.
0: Das heißt, du kriegst zwei Karten von uns.
2: Super, danke schön.

0: Dankeschön, Dankeschön, Dankeschön.
1: Ist das ein ganz besonderes Wochenende für dich oder bist du sowieso jedes Jahr da?
0: Nein, dieses Jahr geht mein großer Bruder mit, der wird dieses Jahr 50 und daher kriegt er die Karten.
1: Wünsche ich euch richtig viel Spaß. Dankeschön. Liebe Grüße an den großen Bruder.
0: Ja.
1: Und macht euch eine schöne Zeit, gell?
0: Dankeschön, gleichfalls.
1: Ciao.
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1: Ich bin Angela Kress. Guten Morgen. Um Mitternacht ist der Tankrabatt ausgelaufen. Millionen Menschen würden jetzt im Regen stehen gelassen, kritisierte etwa linken Politikerin Reichineck bei T-Online. Die Preise für Sprit waren schon gestern teils kräftig gestiegen. Nach Angaben des ADAC verzeichnete Diesel mittags im Schnitt ein Plus von 3,5 Cent pro Liter im Vergleich zum Vortag, trotz sinkender Ölpreise. Das Bundeskartellamt will Preisanstiege genau prüfen. Bei Flügen aus Deutschland wird ab heute weniger Ticketsteuer fällig. Flughäfen und Airlines klagen immer wieder über hohe Steuern und Gebühren und die vergleichsweise langsame Erholung der Branche nach der Corona-Pandemie. Ronny Thorau berichtet.
2: Als Gegenmaßnahme senkt Deutschland nun die Ticketsteuer. Pro Flug macht das je nach Entfernung zwischen 2,50 Euro und 11,40 Euro aus. Die Flugbranche findet das viel zu wenig. Umweltschützer dagegen sprechen von einem klimapolitischen Fehlanreiz. Für Flugreisende bleibt die Frage, ob die Airlines die gesenkte Ticketsteuer überhaupt weitergeben.
1: 6 Tage nach dem verheerenden Erdbeben in Venezuela ist ein 3-jähriges Kind lebend aus den Trümmern geborgen worden. Das schrieb die jordanische Polizei auf X. Die Zahl der Toten stieg unterdessen auf über 1.900. Tausende Menschen werden noch immer vermisst.
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3: mit Chris Wahle. Damit es in der Fürther Innenstadt auch an heißen Tagen erträglich bleibt, sorgen jetzt 3 frische Spender für Abkühlung. Es handelt sich um schmale, rund 2 Meter hohe Edelstahlsäulen, die bei Bedarf Wasser versprühen. Oberbürgermeister Thomas Jung.
4: Und da sind Knöpfe dran und der unterste Knopf, auf den drückt man und dann kommt aus den Düsen der schöne Nebel und es wird auch reichlich genutzt und die Leute staunen und fotografieren und es wird ein richtiger Hingucker, man kann sie gar nicht übersehen.
3: Jung hatte die Idee zu den Sprühnebelsäulen im vergangenen Jahr aus Wien mit in die Kleeblattstadt gebracht. Für ihn ist es eine alltagstaugliche Lösung, um auf den Klimawandel zu reagieren.
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5: Servus, liebe Autofahrer. Wir schauen kurz nach Langenzenn, Nürnberger Straße. Zwischen der Wiesenstraße und dem Ortsausgang Fahrtrichtung Markt Erlbach gibt es eine Sperrung nach einem Unfall. Wenn ihr könnt, direkt umfahren. Ansonsten werdet ihr wohl auch umgeleitet. Geblitzt wird aktuell in Erlangenbruck in der Fürther Straße. Staus, Blitzer oder wichtige Verkehrsinfos für alle anderen Autofahrer, die könnt ihr mir gerne immer melden. 08000 98 6 98 6 ist unsere kostenfreie Hotline für euch. An die Nummer könnt ihr aber auch eine WhatsApp-Nachricht schicken. Es regnet. Ich freue mich ähnlich sehr über diesen Regen, wie meine 4-jährige Nichte sich über Schnee freut zu Weihnachten. 18 Grad in Herzogenaurach, im Moment 18 Grad in Lauf an der Pegnitz. Oh, das fühlt sich nicht nur gut an, es riecht auch gut draußen, der Wahnsinn. Heute Vormittag, da kann es noch ein bisschen weiter regnen. Am Nachmittag ist es dann wieder trocken, kommt auch die Sonne raus, maximal 21 Grad. Die Tiefstwerte in der Nacht, die sind auch deutlich niedriger. 13 Grad in der Nacht auf den Donnerstag. Der wird dann wieder ziemlich sonnig, aber auch nicht direkt heiß.
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5: 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Guten Morgen, die Ann-Kathrin hier. Wir haben es gleich 7:05. Ja, heute, da kriegen wir so eine kleine Verschnaufpause von der Hitzewelle oder vom Sommer oder wie auch immer ihr das nennt, wenn es bei uns in Franken 38 Grad hat. Nächste Woche ist es aber dann schon wieder soweit. Nach der Hitze ist quasi nur vor der Hitze. Und genau darum dreht sich es heute auch bei Ist es okay, das? Denn natürlich müssen wir uns alle irgendwie kühl halten. Die Frage ist nur, muss man dazu in der Arbeit die Schuhe ausziehen? Ist es okay, dass Kollegen barfuß arbeiten? Was ist denn eure Meinung? 08000 98 6 98 6.
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0: Im Homeoffice, da machen das bestimmt viele. Barfuß vorm Laptop sitzen. Aber wie sieht's denn aus, wenn man mit Kollegen im Büro sitzt, wenn Kunden vorbeikommen oder man gemeinsam im Großraumbüro schwitzt? Gerade in den letzten heißen Tagen, da ist plötzlich wieder ein Thema aufgekommen. Und wir diskutieren's heute.
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0: Kollegen bei Hitze barfuß arbeiten. Gehört das denn einfach zur Sommerentspanntheit mit dazu oder braucht es im Job doch noch gewisse Regeln? Ruft uns gerne an mit eurer Meinung. 0800 98 6 98 6. Mein Kollege Patrick aus der Redaktion, der hatte neulich genau so eine Situation. Erzähl mal.
2: Also ich hatte diese Woche einen Termin, relativ wichtig, relativ offiziell, bei einer Kollegin im Büro. Und nach ein paar Minuten Gespräch steht sie auf, kommt hinterm Schreibtisch vor, weil sie was holen muss. Da sehe ich, sie hat keine Schuhe an, läuft barfuß durchs Büro. Eigentlich bei der Hitze total okay, aber es hat mich doch ein bisschen überrascht, hat doch ein bisschen Professionalität genommen der Situation. Oder was sagt ihr?
0: Ja, aber wie wäre das jetzt für dich gewesen, wenn die Kollegin einfach offene Schuhe angehabt hätte, so kleine Riemchen? Da siehst du auch den ganzen Fuß und wenn es heiß ist, dann riecht man auch den ganzen Fuß. Macht das einen Unterschied?
2: Boah, nee, ganz ehrlich, ich finde, das ist was anderes. Das sind ja dann Schuhe, da hat man ja was an. Bisschen ähnlich wie die Diskussion, dass man ja auch im Freibad in Klamotten rumläuft, die so aussehen wie Unterwäsche. Aber ich würde ja trotzdem nicht mit Unterwäsche auf die Straße gehen. Nee, irgendeine Art von Schuh, dann gerne den total offenen. Macht schon den Unterschied, finde ich.

0: Bin ich jetzt spießig?
1: Weiß ich nicht genau, aber jetzt, wo du es mit dem Freibad gesagt hast, ich würde ja auch nicht im Bikini hier in der Sendung sitzen wollen. Naja, wir fragen einfach mal Franken, was die denn sagen. Ist es okay, dass man bei richtiger Hitze barfuß arbeitet? Oder gibt's doch Grenzen, die bestehen bleiben sollten? Meldet euch 08000 98 6 98 6.
2: Ist es okay, dass... 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

0: Definitiv einer von Deutschlands Lieblingsiren, oder? Raymond war das hier auf 98.6 Charivari. Heute, da ist der Tag, an dem wir alle rausfinden, wie ehrlich denn eigentlich unsere Lieblingstankstelle ist. Um Mitternacht, da ist der Tankrabatt ausgelaufen. Zack, 17 Cent Steuer wieder oben drauf gepackt. Eigentlich ja aber erst ab heute Mittag um 12. Denn erhöhen dürfen die Tankstellen ihre Preise weiterhin nur einmal am Tag. Und das ist nun mal mittags. Aber wer ist jetzt schon teurer und wer hat sich dran gehalten? Wir schauen nach.
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0: Damit ihr einschätzen könnt, was dann eigentlich gerade ein guter Preis ist, hilft immer der Durchschnittspreis. Super E10 kriegt ihr aktuell im Schnitt in der Region für 1,98 Euro. Günstigster Preis 1,83 in der Ulmstraße in Nürnberg. Ihr tankt Diesel, dann ist euer Durchschnittspreis 1,93 im Moment. Günstigster Preis 1,72 auch in der Ulmenstraße. Schau mal einer an. Na, und wie hat jetzt eure Tankstelle abgeschnitten? Ich hoffe ziemlich gut. Wenn nicht, vielleicht doch mal eins weiterfahren vorher.

0: Freitag, Samstag, Sonntag, am Wochenende, da geht's rund am Norrisring in Nürnberg. Es ist wieder großes DTM-Wochenende. Wer da alles genau mit am Start ist und was passiert, das hört ihr gleich auch um 7:30 in Franken live in den 98.6 Charivari Nachrichten.
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11: Ich bin Angela Kress. Guten Morgen. Um Mitternacht ist der Tankrabatt ausgelaufen. Millionen Menschen würden jetzt im Regen stehen gelassen, kritisierte etwa Linken-Politikerin Reichineck bei T-Online. Die Preise für Sprit waren schon gestern teils kräftig gestiegen. Nach Angaben des ADAC verzeichnete Diesel mittags im Schnitt ein Plus von 3,5 Cent pro Liter im Vergleich zum Vortag, trotz sinkender Ölpreise. Das Bundeskartellamt will Preisanstiege genau prüfen. Bei Flügen aus Deutschland wird ab heute weniger Ticketsteuer fällig. Flughäfen und Airlines klagen immer wieder über hohe Steuern und Gebühren und die vergleichsweise langsame Erholung der Branche nach der Corona-Pandemie. Ronny Thorau berichtet.
12: Als Gegenmaßnahme senkt Deutschland nun die Ticketsteuer. Pro Flug macht das je nach Entfernung zwischen 2,50 Euro und 11,40 Euro aus. Die Flugbranche findet das viel zu wenig. Umweltschützer dagegen sprechen von einem klimapolitischen Fehlanreiz. Für Flugreisende bleibt die Frage, ob die Airlines die gesenkte Ticketsteuer überhaupt weitergeben.
11: 6 Tage nach dem verheerenden Erdbeben in Venezuela ist ein 3-jähriges Kind lebend aus

0: den Trümmern geborgen worden. Das schrieb die jordanische Polizei auf X. Die Zahl der Toten stieg unterdessen auf über 1.900. Tausende Menschen werden noch immer vermisst.
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2: Mit Chris Wahle. Nürnberg wird wieder zum fränkischen Monaco. Am Wochenende lockt das Norrisring-Rennen Motorsportfans auf das Gelände rund um die Steintribüne. 3 Tage lang verwandeln sich die Straßen um den Dutzenteich wieder in eine Rennstrecke. Deutschlands einzigartiger Stadtrundkurs fordert von den Fahrern alles. Wolfgang Schlosser, Vorstandsvorsitzender des Motorsportclub Nürnberg.
3: Die Strecke schaut zwar extrem einfach aus, aber sie hat es extrem in sich. Es ist halt extremst eng und wenn die Start- und Zielgerade mit ca. 250 hochgehen und oben in der Grundikehre mit 80 km/h rumfahren und das als Bulk mit 24 Autos hintereinander, ineinander, nicht umsonst die fahren die Rundenzeiten, dass sie alle innerhalb einer Sekunde sind oder innerhalb einer halben Sekunde sind.
2: Spannende Rennen sind also garantiert. Erwartet werden rund 130.000 Zuschauer. Der Ticketvorverkauf läuft auf Hochtouren.
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4: Servus, liebe Autofahrer. Wir schauen zusammen auf die A6 Heilbronn Richtung Nürnberg. Zwischen Lichtenau und Neuendettelsau gibt es eine Baustelle. Hier ist die rechte Spur aktuell blockiert. Außerdem wird geblitzt in Nürnberg in der Ansbacher Straße stadtauswärts und in Erlangenbruck steht ein Blitzer in der Fürther Straße. Staus, Blitzer oder wichtige Verkehrsinfos könnt ihr mir immer durchgeben. 08000 986 986 ist die Nummer. Dankeschön. Heute ist Wetter für all die Menschen in Franken, die von der Hitze doch ganz schön geschafft waren. 18 Grad aktuell in Nürnberg-Zabo, 18 Grad auch in Lauf an der Pegnitz. Es bleibt auch ungefähr so mild, nenne ich es mal, auch wenn es sich fast schon kalt anfühlt. Gell? 21 Grad sind heute die Höchstwerte. Am Vormittag regnet es, vielleicht gibt es noch mal ein bisschen Blitz und Donner. Am Nachmittag bleibt es dann trocken und die Sonne kommt durch.
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4: 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Guten Morgen, die Ann-Kathrin hier. 7.33 Uhr haben wir's. Ich bin mir ziemlich sicher, heute haben wir fast alle geschlossene Schuhe an. Aber in den letzten Tagen sah es anders aus. Und es wird ja auch wieder heiß. Und sobald es in Nürnberg, Fürth, Erlangen über 30 Grad hat, da wird es schnell kreativ im Büro. Oder auch ein bisschen nackig untenrum. Ich spreche davon, dass Menschen ihre Schuhe ausziehen auf der Arbeit. Nicht jeder kann das, ne? Ein Polizist bleibt immer in Uniform, ein Handwerker hat immer Stahlkappen. Aber alle, die es könnten, ist das denn okay? Was ist eure Meinung? Wir quatschen drüber.

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0: brennt die Sonne, im Büro staut sich die Luft und plötzlich sitzt am Nebentisch jemand ganz entspannt ohne Schuhe da. Barfuß, im Meeting oder am Kopierer. Da scheiden sich schon die Geister. Deswegen heute unser Mittwochsthema.
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0: Kollegen bei Hitze barfuß arbeiten? Mein Kollege Maxi, der hat gleich als erstes gesagt, er wird das ja nie tun. Warum denn, Maxi?
2: Ja,

0: einfach nicht meine Füße irgendwie zeigen. Also
1: haben deine Füße ein Geheimnis? Müssen wir irgendwas wissen? Nee, du magst es einfach nicht so.
0: Nee, ich mag es einfach nicht so. Also nee, ich weiß nicht. Ich habe letztens auch überlegt, ob ich Birkenstocks anziehe in die Arbeit. Aber irgendwie komme ich mir dann vor, als würde ich jetzt im Garten auf die Terrasse laufen oder irgendwas. Ich habe da nicht das Gefühl, dass ich hier jetzt in die Arbeit gehe damit. Und dann komme ich mir da blöd vor mit offenen Schuhen.
1: Aber ich überlege jetzt gerade, mit kurzen Hosen kommst du schon, wenn es heiß ist.
0: Ja, aber auch das irgendwie eigentlich relativ ungern. Es hat aber nichts da, also ich zeige auch meine Haut eigentlich. Es hat nichts damit zu tun, dass ich meine Haut nicht gern zeige. Ich bleib irgendwie... Bloß bei den Füßen, da ist irgendwie Schluss, würde ich sagen.
1: Also, arbeiten ist eine angezogene Sache für dich.
0: Absolut. Absolut.
1: Ihr seht jetzt gerade nicht, wie rot Maxi dabei wird. Aber was ist denn eure Meinung? Ist es denn okay, wenn es richtig heiß ist, mit ein bisschen weniger Klamotten, okay, aber vor allem mit nackten Füßen zu arbeiten, ganz ohne Schuhe? Ist das einfach locker und menschlich oder geht es gar nicht? Eure Meinung an die 0800 98 6 98 6. Ist es okay, das?

0: Gestern, da sind endlich mal die wirklich wichtigen Fragen gestellt worden. 98 Dex, Charivari, die Ann-Kathrin hier. Guten Morgen. Bei unserer Kinderpressekonferenz in der Cupra-Garage, da durften die Charivari-Kinderreporter ran. Und zwar die Fragen stellen. Mit dabei waren die DTM-Fahrer Luca Engstler, Ricardo Feller und Marco Wittmann. Und die Kinder, die haben ja so ein bisschen andere Fragen als sonst.
1: Ich komme nochmal zu dir, Andreas.
2: Ob denn, wenn ihr mit euren Eltern fährt, ob denen dann schon mal schlecht geworden ist oder ob sie Angst haben?
3: Also mein Papa hat gar kein Problem. Meine Mama habe ich mal auf der Nordschleife mitgenommen. Die steigt bei mir nie mehr ins Auto ein. Also ihr wurde es sehr, sehr schlecht.
4: Ehrlich gesagt lasse ich immer meine Mom fahren, wenn wir irgendwo hinfahren, weil dann kann ich am Handy spielen.
0: Ist das nicht eine süße Antwort? Wie war es denn für unsere Kinderreporter?
5: Also ich fand den ganzen Tag richtig spannend.
6: Oh, schön. Also ja, es wurden alle meine Fragen beantwortet. Ich fand die Pressekonferenz auch sehr cool. Und was mich besonders gefreut hat, war, der Ricky hat gesagt, dass eine von meinen Fragen sehr, sehr gut war.
7: Also ich fand es richtig cool, den Tag. Ich habe mich auch richtig gefreut. Und ich fand es auch cool, dass sie alle meine Fragen beantwortet haben. Und ich fand, die coolste Frage war, ob die Punkte in Flensburg haben.
0: Ich würde ja mal sagen, jetzt kann das Rennwochenende am Norrisring wirklich kommen. Und auch für euch gibt es noch was

0: zu gewinnen. Die letzten zwei DTM-Tickets nämlich morgen früh bei mir im neuen Morgen.
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0: Für manche, da startet heute ein wirklich wichtiger Kartenvorverkauf, nämlich für alle Trempler und Trödler. Was genau ich damit meine, das werdet ihr gleich selbst hören, und zwar um 8 Uhr in Franken live in den 98.6 Charivari Nachrichten.
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6: Ich bin Angela Kress. Guten Morgen. Was zeichnet eine gute Lebensqualität aus? Die Fähigkeit, den Lebensunterhalt zu bestreiten, hat mehr als die Hälfte der Befragten in Deutschland im sogenannten EU-Barometer gesagt. Dicht gefolgt von körperlicher und geistiger Gesundheit und dem Sozialleben. Über 80% der Menschen hierzulande sagten in der Umfrage des Europäischen Parlaments außerdem, dass sie zufrieden mit ihrer Lebensqualität sind. Noch nie waren die Oberflächen der Ozeane zu Beginn des Sommers so warm. Der Klimadienst Copernicus sagt, das war zu erwarten, aber auch, dass es in den kommenden Monaten wohl weitere Rekorde geben könnte mit weitreichenden Folgen. Claudia Wächter berichtet.
7: Etwa 21 Grad Wassertemperatur haben die Experten gemessen. Grund für die Erwärmung sei der Klimawandel und das Klimaphänomen El Niño, so die Fachleute. Und das bedeutet auch, möglicherweise wird es häufiger Starkregen geben, Sturm und Überschwemmungen.
6: Wer günstige Waren außerhalb der EU bestellt,

0: zahlt künftig Zoll. Bislang galt eine Ausnahme für Lieferungen mit einem Wert von unter 150 Euro. Das gilt jetzt nicht mehr. Pro Warengruppe in der Sendung werden pauschal 3 Euro berechnet. Nach Zahlen der EU-Kommission kamen im vergangenen Jahr 5,9 Milliarden Sendungen mit einem Wert von je unter 150 Euro in Europa an.
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2: mit Chris Wahle. Trempler und Trödler, aufgepasst. Heute startet der Kartenvorverkauf für Deutschlands größten Flohmarkt, den Nürnberger Herbsttrempelmarkt. Wer sich einen Platz reservieren will, sollte schnell sein, denn die Verkaufsflächen sind erfahrungsgemäß schnell ausverkauft. Außerdem stehen wegen mehrerer Baustellen einzelne Bereiche nicht zur Verfügung. Standflächen gibt es von 6 bis 30 Quadratmetern. Die Stadt vergibt nur eine Platzkarte pro Person und das ausschließlich online. Los geht der Kartenvorverkauf heute um 10 Uhr.
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3: Servus, liebe Autofahrer. Wir schauen auf die A6 Nürnberg Richtung Heilbronn. Zwischen Ansbach und Herrieden ist ein LKW liegen geblieben. Fahrt hier bitte vorsichtig. Außerdem wird geblitzt in Franken und der erste Blitzer, der kommt von euch. Servus.
4: Ja, guten Morgen, der Harry hier. Ich würde gerne einen Blitzer melden. Mhm. Und zwar im Lauf in der Hartstraße Richtung Gymnasium, beidseitig.
3: Alles klar, Harry. Danke dir fürs Melden. In Nürnberg wird auch geblitzt, und zwar in der Ansbacher Straße stadtauswärts, in Fürth in der Breslauer Straße stadteinwärts und in Erlangen in der Gräfenbergstraße. Fahrt Richtung Spardorf. Der ist auch ganz, ganz frisch. Ist euch noch was aufgefallen? Dann sagt gern Bescheid. 08000 98 6 98 6. Ruft durch wie Harry. Also theoretisch müsste das heute ja als schlechtes Wetter gelten, aber persönlich freue ich mich ungemein. Dieselregen und 18 Grad aktuell in Fürth, 18 Grad auch in Ammerndorf und viel wärmer wird's heute nicht. 21 Grad maximal. Bis zum Nachmittag kann's vielleicht sogar nochmal gewittern und auf jeden Fall Regen geben. Am Nachmittag selbst ist es dann trocken und sogar ziemlich sonnig. Morgen schaffen wir's auf maximal 25 Grad, also es wird auch nicht direkt wieder super heiß.
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3: 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Morgen, 8:04 haben wir es, die Ann-Kathrin hier. Servus. Seid ihr Mitglied in meinem Club? Der Club der Dauerlüfter. Noch geht das, wenn es ein bisschen mehr regnet, wird es wieder ein bisschen schwierig. Aber ich genieße das jetzt einfach. Wir genießen gemeinsam in Franken gleich Diana Ross und Lionel Richie, Endless Love. Super romantisches Duett aus dem Jahr 81. Vorher ordentlich Power mit Vaya con Dios.

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0: Guten Morgen, die Ann-Kathrin hier.
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0: Im Schlafzimmer hat's gefühlte 30 Grad. Ihr liegt wach und kriegt einfach kein Auge zu. Was macht man da in der Regel? Richtig, an einen Snack denken. Nur bleibt's ja meistens nicht bei einem kleinen Snack. Hier ist für euch Abdel Karim.
2: Ab und zu kann ich mich zusammenreißen. Vor ein paar Tagen zum Beispiel bin ich zu Hause aufgewacht. Nachts um 3 zur Küche, linke Hand auf dem Lichtschalter. Und ich wusste ganz genau, ich habe gezögert, wenn ich jetzt das Licht anmache, mache ich die letzten 6 Wochen gute Ernährung in 3 Minuten kaputt. Und ich habe mich wirklich überzeugt, wieder schlafen zu gehen. Gehe ins Bett, höre auf einmal aus dem Schokoschrank Stimmen. Das ist kein Scherz. Hilfe! Rette uns! Dann hat es geraschelt im Schrank. Ich wusste, okay, die ziehen sich an, die wollen jetzt wirklich raus. Bin wieder zurück zum Schrank, habe aufgemacht, Licht kam raus, haben mir alles angeschaut, habe überlegt, was davon kann ich jetzt essen, während ich schon esse, das geht. Ich habe wirklich mal beim Überlegen, was ich esse, 8 Duplos und 9 Kinderriegel weggeatmet. Das geht, das war so eine Art Familienzusammenführung, das geht wirklich. Dann war ich irgendwann fertig, habe dann noch Proviant eingepackt für den Rückweg ins Bett und auch Schokolade für im Bett weiteressen. Das geht, viele sagen, das geht nicht, das geht. Wenn man irgendwann im Bett satt ist, einfach stabile Seitenlage, weiter geht's. Es ist wirklich, es ist alles gar kein Problem.
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0: 36 Grad und mehr in Franken. Und trotzdem wird weitergearbeitet. Aber vielleicht ein bisschen anders gekleidet als sonst.
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0: dass Kollegen bei Hitze barfuß arbeiten? Sonja hat mir eine WhatsApp an die 08000 98,6 98,6 geschickt. Und sie schreibt, guten Morgen, es ist natürlich nicht okay. Und dazu schickt sie ein Foto von ihren nackten Füßen im Büro. Sie fragt auch noch, ist das denn jetzt überhaupt erlaubt? Die Antwort, die kommt auch von euch.
2: Also Wolfgang, beim Thema barfuß arbeiten, das Arbeitsschutz verbietet es schon. Manche müssen Sicherheitsschuhe oder sonst irgendwas tragen, wenn irgendwas passiert. Wer geht in die Haftung? Selbst Bademeister müssen Badeschuhe anziehen.
0: Ja, und Manuel hat sich gemeldet, er geht sogar noch weiter. Nicht nur Schuhe sind Pflicht für ihn.
3: Ganz klare Meinung, keine kurzen Hosen, immer was mit Kragen und als Mann natürlich auch normale Schuhe, also keine Birkenstock oder Flipflops oder sowas. Das kann ich natürlich machen im Büro, Handwerker natürlich, da ist das wieder eine ganz andere Geschichte. Wir haben bei uns auch Kollegen, die dann teilweise mit kurzer Hose und Birkenstock oder was rumlaufen oder halt Flipflops oder so. Da denke ich mir auch mal, also wenn die schon so in die Arbeit gehen, wie gehen die denn dann ins Freibad oder so? Also auf keinen Fall. Keine offenen Schuhe für Männer und keine kurzen Hosen.
0: Also jetzt muss ich als Frau aber schon mal kurz fragen, ist das denn fair? Frauen dürfen leicht bekleidet, aber Männer nicht?

0: Die Frage bleibt offen. Ist es okay, dass Kollegen bei Hitze barfuß arbeiten? Ja, nein oder vielleicht? Eure Antwort an die 08000 98 6 98 6.
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0: Nach der Hitzewelle ist garantiert nur vor der nächsten Hitzewelle. Und für die ist die Fürther Innenstadt jetzt ein bisschen besser gewappnet. Die haben nämlich neue Abkühlung für euch. Was genau das ist und wo genau das ist, das hört ihr um 8:30 in Franken live in den 98.6 Charivari Nachrichten.
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15: Ich bin Angela Kress. Guten Morgen. Was zeichnet eine gute Lebensqualität aus? Die Fähigkeit, den Lebensunterhalt zu bestreiten, hat mehr als die Hälfte der Befragten in Deutschland im sogenannten EU-Barometer gesagt. Dicht gefolgt von körperlicher und geistiger Gesundheit und dem Sozialleben. Über 80% der Menschen hierzulande sagten in der Umfrage des Europäischen Parlaments außerdem, dass sie zufrieden mit ihrer Lebensqualität sind. Noch nie waren die Oberflächen der Ozeane zu Beginn des Sommers so warm. Der Klimadienst Copernicus sagt, das war zu erwarten, aber auch, dass es in den kommenden Monaten wohl weitere Rekorde geben könnte mit weitreichenden Folgen. Claudia Wächter berichtet.
16: Etwa 21 Grad Wassertemperatur haben die Experten gemessen. Grund für die Erwärmung sei der Klimawandel und das Klimaphänomen El Niño, so die Fachleute.

0: Leute. Und das bedeutet auch, möglicherweise wird es häufiger Starkregen geben, Sturm und Überschwemmungen.
1: Wer günstige Waren außerhalb der EU bestellt, zahlt künftig Zoll. Bislang galt eine Ausnahme für Lieferungen mit einem Wert von unter 150 Euro. Das gilt jetzt nicht mehr. Pro Warengruppe in der Sendung werden pauschal 3 Euro berechnet. Nach Zahlen der EU-Kommission kamen im vergangenen Jahr 5,9 Milliarden Sendungen mit einem Wert von je unter 150 Euro in Europa an.
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3: mit Chris Wahle. In der Fürther Innenstadt sorgen jetzt 3 frische Spender bei Hitze für Abkühlung. Es handelt sich um sogenannte Sprühnebler, die dafür sorgen, dass die Luft in der direkten Umgebung um bis zu 12 Grad kühler wird. Oberbürgermeister Thomas Jung beschreibt die schmalen Edelstahlsäulen.
4: Das sind Stäbe, aus denen Sprühnebel rauskommt und die Menschen befeuchten. Das ist angenehm kühl, ich habe es jetzt auch intensiv ausprobiert. An Hitzetagen echte Erleichterung und Gewinn an Lebensqualität.
3: Per Knopfdruck gibt es ca. 30 Sekunden lang feinen Wassernebel. Dabei läuft etwa 1 Liter Wasser durch die Düsen. Die Infra Fürth hat pro Säule 8.000 Euro investiert. Für Jung in Zeiten des Klimawandels gut angelegtes Geld.
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5: Servus, liebe Autofahrer. Wir schauen auf die A6 Nürnberg Richtung Heilbronn zwischen Ansbach und Herrieden. Achtung, Standstreifen blockiert, da ist ein LKW liegen geblieben. Außerdem wird geblitzt und zwar in Nürnberg in der Ansbacher Straße stadtauswärts, in Fürth in der Breslauer Straße stadteinwärts, Erlangen, Gräfenberger Straße, Fahrtrichtung Spardorf. Und der Lauf an der Pegnitz in der Hartstraße, da blitzt es gleich in beide Fahrtrichtungen. Ist euch auch noch was aufgefallen, dann sagt Bescheid. 08000 98 6 98 6 ist die Nummer. Könnt ihr anrufen, kostenfrei oder gerne auch eine WhatsApp hinschicken. Frankenwetter. 19 Grad hat es noch in Lauf, kann das sein? Sagt zumindest die Wetterstation hier. Wir checken mal in Nürnberg. Da ist es erfahrungsgemäß ein bisschen wärmer. Nee, 18 Grad. Ha, wärmer ist heute einfach auch das falsche Wort. Heute ist ein Tag zum einfach mal durchatmen. Am Vormittag gibt es noch jede Menge Regenschauer, mal größer, mal nur Nieselregen. Am Nachmittag kommt wieder die Sonne raus. Maximal kriegen wir 21 Grad. Morgen wird es dann auch nicht gleich wieder knallheiß, 25 Grad in der Spitze.
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5: 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Guten Morgen, die Ann-Kathrin hier. 8.34 Uhr haben wir es. Da kann man schon noch morgen sagen, oder? Zählt das schon als Vormittag? Nee, ich hole mir jetzt einen Kaffee. Es ist noch früh. Wir starten rein in diesen Mittwoch. Und zwar mit ein bisschen Liebe. Bryan Adams, Rod Stewart und Sting haben 1994 gemeinsam einen Song rausgebracht. Und das ist ein absolutes Brett. All for One kommt in 4 Minuten. Vorher noch Starship.
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0: Wenn es draußen richtig heiß wird, dann sinkt in der Arbeit nicht nur die Konzentration, sondern oft auch die Hemmschwelle. Ja, und irgendwann, da sitzt dann einer barfuß am Schreibtisch.
1: 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Ist es okay, dass
0: Kollegen bei Hitze barfuß arbeiten? Die Antwort von meiner Kollegin Steffi, die kenne ich. Gibst du es auch zu jetzt?
2: Natürlich, ich kenne gar nichts. Absolut okay, weil, Ann-Kathrin, du weißt es, ich mache das tatsächlich.
3: Ja, ich weiß, dass du es tust.
0: Also ich
3: mich wundert eigentlich, Entschuldigung, dass du heute Schuhe anhast.
2: Ja, nicht mehr lang, die werde ich aber ganz schnell los. Ich komme ja auch nicht ohne Schuhe auf Arbeit. Also ich komme schon mit Schuhe hier hin und dann sitze ich an meinem Platz und dann denke ich mir irgendwann so, naja, ist unbequem. Die Schuhe kann ich doch loswerden. Und dabei ist es auch egal, ob ich Turnschuhe anhab oder Schlappen. Beide Schuhearten ziehe ich irgendwann am Tag dann aus.
3: Wow.
2: Ja.
3: Wow.
2: Ja, aber hier ist auch wie ein Wohnzimmer, Ann-Kathrin, so. Das kann man jetzt nicht übertragen auf wahrscheinlich andere Büroräume oder ähnliche Arbeitgeber. Hier ist es ja wirklich wie in einer großen WG.
0: Ja, also man muss auch sagen, wir haben zum Beispiel auch Teppichboden.
2: Ja, aber es ist eigentlich eklig, so hygienisch gesehen.
0: Ach so, meinst du?
2: Ja. Also das ist der einzige Punkt, wo ich mir manchmal denke, naja, aber ansonsten Teppich, ja, ist gut.
0: Aber du hast dir noch nichts eingefangen, ja?
2: Nö. Bisschen mal gucken.
0: Nee, du, ist schon okay. Die Frage wäre jetzt bloß, gehst du denn überall barfuß hin? Ich habe dazu nämlich eine WhatsApp gekriegt von Martin. Der schreibt, er hatte auch mal einen Kollegen, der kam schon barfuß in die Arbeit von zu Hause gelaufen, ging dann so in die Kantine und ging auch barfuß auf die Toilette.
2: Oh mein Gott. Nein, das passiert mir nicht.
0: Was ist denn eure Meinung dazu? Ist es okay, dass Kollegen bei großer Hitze barfuß arbeiten? Meldet euch 08000 98 6 98 6.

0: Schönen Mittwochmorgen euch. Wir haben es jetzt 8 Minuten vor 9.
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2: Eine New Wave Band aus England, deren Bandmitglieder fast ausschließlich aus gelernten Friseuren bestand, und Musikexperten munkelten, dass MTV das Musikvideo nur wegen den ausgefallenen Frisuren der Protagonisten gespielt hat, wobei der Sound auch sehr experimentell war. Pop and Wave mit einem Schuss Rock. Bandleader Mike Score hatte sich hier von seinem Idol David Bowie inspirieren lassen. Aus dem Jahr 1982, A Flock of Seagulls, I Ran.

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1: Was liegen bleibt, das ist Dreck, könnte man so formulieren. Im Nürnberger Tiergarten gibt es jetzt eine neue Infostation und da geht's genau um das.

0: Das, was eben so hinten rauskommt, wenn man vorne ein Tier füttert. 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
1: Die aktuelle Zeit.
0: Es ist 9:03.
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11: Ich bin Angela Kress. Guten Morgen. Ab heute heißt die Unterstützung für Langzeitarbeitslose nicht mehr Bürgergeld, sondern Grundsicherung. Und das heißt auch, es treten deutlich schärfere Regeln in Kraft. Wer zum Beispiel keine Bewerbungen schreibt, kann sofort für 3 Monate 30% weniger Geld bekommen. Und auch die Regeln für eigenes Vermögen und angemessene Wohnkosten werden strenger. Außerdem gilt ab heute, Online-Shopping für Waren aus Ländern außerhalb der EU wird teurer. Denn die Ausnahmeregel, dass für Waren im Wert von unter 150 Euro keine Zollgebühren anfallen, fällt weg. Uli Reitinger berichtet.
12: Darüber hinaus verlangen einige Paketdienste eine Servicepauschale für die Zollanmeldung, wenn der Absender, also zum Beispiel der chinesische Hersteller, das nicht schon erledigt hat. So kommt man gerade bei billigen Artikeln schnell in einen Bereich, wo sich die Bestellung nicht mehr lohnt. Die EU und die Bundesregierung wollen so die Flut an Billigimporten ausländischer Online-Plattformen wie Temu eindämmen.
11: Bei einem Brand in Monschau in der Eifel sind in der Nacht 3 Menschen ums Leben gekommen. Etliche weitere seien verletzt worden, teilte die Polizei mit. Mehrere Medien berichten, dass der Brand in einem Wohnheim für Senioren und Menschen mit geistiger Behinderung ausgebrochen und mittlerweile gelöscht sei. Warum es brannte, ist noch unklar.
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14: 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Was liegen bleibt, lebt weiter. Im Nürnberger Tiergarten gibt es jetzt eine neue Infostation über den ökologischen Wert von Aas. Vom Klimawaldpfad aus können Besucher beobachten, wie sich Kadaverteile von Wildtieren zersetzen und warum genau das für die Natur so wichtig ist. Tiergartendirektor Doug Enke.
15: Die Bedeutung der Kadaver und der Biomasse der sterbenden Tiere und Pflanzen ist in letzter Zeit zu einem sehr, sehr wichtigen Forschungsobjekt geworden, weil die Bedeutung lange unterschätzt wurde und man jetzt erst erkennt, wie stark die Biodiversität von diesen toten Pflanzenteilen und Kadavern, Tierkadavern abhängig ist.
14: Wer das sehen will, muss sich ganz bewusst entscheiden, aus einer Höhe von 20 Metern durch ein dreieckiges Guckloch nach unten zu schauen. Wer es nicht sehen will, geht einfach weiter, heißt es aus dem Tiergarten.
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0: Servus, liebe Autofahrer. Wir schauen zusammen auf die A6 Nürnberg Richtung Heilbronn zwischen Ansbach und Herrieden. Obacht, Standstreifen durch den LKW blockiert. In der Gegenrichtung auf der A6 Heilbronn Richtung Nürnberg zwischen Lichtenau und Neuendettelsau gibt es eine Baustelle. Hier ist die rechte Spur aktuell gesperrt für euch. Geblitzt wird in Nürnberg in der Ansbacher Straße stadtauswärts, in Fürth in der Breslauer Straße stadteinwärts, Erlangen-Gräfenberger Straße Richtung Spardorf und in Lauf an

0: Pegnitz in der Hartstraße in beide Fahrtrichtungen. Staus und Blitzer könnt ihr gerne immer durchgeben. 08000 98 6 98 6 ist dafür die richtige Nummer. Dankeschön. Heute ist wirklich Zeit, einmal durchzuatmen von der Hitze und eine kleine Pause zu machen. In Nürnberg hat es im Moment erst 18 Grad. 21 werden das heute mal. Wärmer soll es nicht werden. Am Vormittag kann es sein, dass es bei euch doch kurz immer mal regnet. Es bleibt auf jeden Fall erstmal bewölkt. Am Nachmittag spitzt auch die Sonne raus. Auch die Nacht zum Donnerstag wird frischer als die letzten. 13 Grad sind die Tiefstwerte.
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0: Servus, die Ann-Kathrin hier. Ihr wünscht euch die meisten 80er und 90er und die sollt ihr auch kriegen. Gleich eine ganz entspannte Nummer von den Cornells. Mag ich sehr gern. 74-75 und vorher das Lieblingslied von Steffi. Madonna und La Isla Bonita jetzt.
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0: Sobald in Nürnberg, Fürth und Erlangen die Temperaturen Richtung 30 Grad gehen, da wird's im Büro schnell, sagen wir mal, freizügiger. Denn manche, die tauschen Sneakers gegen Sandalen und andere, die ziehen die Schuhe gleich ganz aus. Die Ann-Kathrin hier und genau darüber reden wir heute.
1: 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Ist es okay, dass
0: Kollegen bei Hitze barfuß arbeiten? Ist das entspannt und völlig harmlos? Oder geht das im Job einfach so ein bisschen zu weit? Hörerin Kerstin sagt, es ist doch total abhängig davon, wo man arbeitet.
2: Ich denke, es kommt schon ein bisschen auf die Branche an, weil im Büro, wenn man ist und ich ziehe unterm Schreibtisch meine Schuhe aus, dann dürfte das schon in Ordnung sein. In der Gastronomie, wenn ich mir vorstelle, da kommt einer und bedient mich mit Flipflops oder barfuß. Das fände ich jetzt nicht so gut.
0: Und das ist wohl auch die Meinung der meisten heute Morgen. Im Handwerk, Pflege und Co., da geht's ja natürlich eh nicht. Im Büro unterm Tisch, da dürfen wir schon mal. Auf Instagram fällt es übrigens noch deutlicher aus. Nur 21% sagen, ja, das ist okay. 63% sagen, die Schuhe bleiben an, denn es gibt noch Grenzen. Und damit schließt sich unser Thema für heute. Eine neue Frage zum Mitdiskutieren gibt's natürlich nächste Woche wieder, Mittwoch ab 7, hier im Neuen Morgen.
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2: Halb zehn haben wir schon wieder. Zeit für ein, na nicht für einen Knoppers, für eine Tasse Kaffee für mich und für euch, für die meisten 80er und 90er. Billy Ocean kommt gleich. Take That sind mit am Start. Und jetzt starten wir erstmal rein mit einem 90er von Roxette. Fading Like a Flower für euren Mittwoch.

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dieser Stelle missbrauche ich immer ganz gerne meine Machtposition. Servus, die Ann-Kathrin hier. Ihr hört 98.6 Charivari und liebe Grüße an meine Tante Maria. Gleich geht's weiter mit dem nächsten 80er. Kenn niemanden, der so heißt, aber gibt's vielleicht auch bei uns in der Gegend irgendwo. Die Eurythmics. Ist doch ein schöner Vorname, oder? Vielleicht habt ihr einen Hund, der so heißt oder so. Hier kommen Sweet Dreams für euch. Aus dem Jahr 83, danach noch einen süßen 2000er und der nächste 90er ist auch nicht weit, ist nie weit bei uns. R.E.M. gleich mit Shiny Happy People.

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0: Die aktuelle Zeit?
1: Eine Minute vor 10.
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6: Ich bin Angela Chris. Viele junge Erwachsene wohnen noch bei ihren Eltern. 2025 lebten 30% der 25-Jährigen noch im elterlichen Haushalt, wie das Statistische Bundesamt mitteilt. Der Anteil ist damit etwas höher als noch in den vergangenen Jahren. Söhne lebten häufiger noch daheim als Töchter. Erste Ergebnisse des Mikrozensus zeigen auch, mit durchschnittlich rund 24 Jahren ziehen junge Erwachsene aus, früher als im EU-Schnitt. Noch nie waren die Oberflächen der Ozeane zu Beginn des Sommers so warm. Der Klimadienst Copernicus sagt, das war zu erwarten, aber auch, dass es in den kommenden Monaten wohl weitere Rekorde geben könnte mit weitreichenden Folgen. Claudia Wächter berichtet.
7: Etwa 21 Grad Wassertemperatur haben die Experten gemessen. Grund für die Erwärmung sei der Klimawandel und das Klimaphänomen El Niño, so die Fachleute. Und das bedeutet auch, möglicherweise wird es häufiger Starkregen geben, Sturm und Überschwemmungen.
6: Seit Mitternacht ist der Tankrabatt vorbei und das macht sich bemerkbar. An den meisten Tankstellen sind die Preise inzwischen wieder deutlich gestiegen. E10 und Diesel kosteten etwa in großen Städten am Morgen teils über 2 Euro, melden die Portale von ADAC und Tankerkönig. Erhöht werden darf weiter nur einmal pro Tag um 12 Uhr mittags. Der ADAC geht davon aus, dass es in ein paar Stunden deshalb den nächsten Preissprung geben wird.
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8: mit Chris Wahle. Trempler und Trödler, aufgepasst. In diesen Minuten startet der Kartenvorverkauf für Deutschlands größten Flohmarkt, den Nürnberger Herbsttrempelmarkt. Wer sich einen Platz reservieren will, sollte schnell sein, denn die Verkaufsflächen sind erfahrungsgemäß schnell ausverkauft. Außerdem stehen wegen mehrerer Baustellen einzelne Bereiche nicht zur Verfügung. Standflächen gibt es in der Größe von 6 bis 30 Quadratmetern. Die Stadt vergibt nur eine Platzkarte pro Person und das ausschließlich online.
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9: A73 Nürnberg-Bamberg, Kreuzfurter Langen. Dort eine Überleitung zur A3 Richtung Würzburg. Gibt es eine gefährliche Situation in der Ausfahrt? Da steht nämlich ein defektes Fahrzeug im Kurvenbereich. Wir bleiben auf der A73 Nürnberg feucht. In Höherhafen Ost in beiden Richtungen. Gefahr durch Personen auf der Fahrbahn. Rüber auf die A9 München-Nürnberg zwischen Greding und Hipp. Gefahr durch Gegenstände auf der Fahrbahn. Und A6 Heilbronn-Nürnberg. Zwischen Lichtenau und Neuendettels aus eine Baustelle auf einer Länge von 1 Kilometer. Da Gefahr durch Straßenschäden. Deswegen ist auch der rechte Fahrstreifen gesperrt. In Nürnberg, Brettergartenstraße, wird genauso geblitzt.

0: wie auf der Südwesttangente Nürnberg Richtung Fürth, Höhe Höfen. Habt ihr weiteres? Anrufen! 08000 98 6 98 6. Ich danke euch. Dann schauen wir doch mal nach Schniegling. Was ist denn da los bei euch? Aktuell 20 Grad. Höchstwerte, die liegen heute bei kuscheligen 21 Grad. Also lüften, durchatmen, alles erledigen, was man sonst bei der Hitze nicht erledigen möchte. Zum Beispiel auch mal vielleicht ein Fenster putzen. Das könnte auch sein. Ja, heute am Vormittag immer wieder Regen. Am Nachmittag kann es dann auch wieder gewittern. Am Abend dann sonnige Momente. Die Nacht ist dann relativ, ja, normal bei 18 Grad. Morgen dann schon wieder 25 Grad in Uttenreuth. Und die Temperaturen steigen dann erst wieder an.
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0: 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Und hier ist Jenny. Hallo ihr Lieben. Gestern war ja unsere Kids-PK zum Norrisring-Rennen. Wir hören gleich nochmal rein, wie das so gelaufen ist. Und davor freuen wir uns auf die meisten 80er und 90er. Da haben wir zum Beispiel Phil Collins, True Colors oder auch Rainbird.

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1: Ja, und gestern wurde der erste Anfang gemacht in der Cupra Garage in Nürnberg. Am Hallplatz gab es die Kinderpressekonferenz zum Nürburgring-Rennen. Und die Kleinen waren so richtig gut drauf.
2: Wo wir das gewonnen haben, war ich schon richtig aufgeregt. Seitdem habe ich mich jeden Tag, jede Stunde gefreut.
3: Also ich freue mich sehr aufs Rennen. Und ich fand es auch ziemlich cool und die Fragen von mir, die haben sich auch alle beantwortet und es hat mir auch eigentlich ganz viel Spaß gemacht, die Fragen zu stellen und sympathisch waren sie jetzt auch.
4: Aber alle Fragen sind gut beantwortet.
5: Und wenn ich groß bin, würde ich selber Rennfahrer werden und dann würde ich hundertprozentig ein Lamborghini fahren.
1: Ja, nur was waren denn die Fragen von Paul, Mia, Leo und Co.?
6: Ich komme nochmal zu dir, Andreas.
7: Ob denn, wenn ihr mit euren Eltern fährt, ob denen dann schon mal schlecht geworden ist oder ob sie Angst haben?
8: Also mein Papa hat gar kein Problem. Meine Mama habe ich mal auf der Nordschleife mitgenommen. Die steigt bei mir nie mehr ins Auto ein. Also ihr wurde es sehr, sehr schlecht.
9: Ehrlich gesagt lasse ich immer meine Mom fahren, wenn wir irgendwo hinfahren, weil dann kann ich am Handy spielen.
1: Danke auch an Marco Wittmann und gerade seinen gehörten Kollegen, den Luca Engstler. Wir werden Sie sehen am Wochenende beim DTM-Rennen. Und wenn ihr mit dabei sein wollt, dann achtet morgen früh über Ann-Kathrin wieder auf dieses Geräusch zwischen zwei Liedern. Und dann heißt es anrufen 0800 98 6 98 6. Viel Spaß!
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0: Ach Gott, Balladen hören. Die nächste steht auch schon vor der Tür bei Extra 4 Musik am Stück, die ich besonders liebe. Und 99 ist es damals in meinem CD-Player in meinem Auto, damals ein rosafarbener Smart, natürlich ein Cabrio rauf und runter gelaufen. Moby, Why Does My Heart Feel So Bad? Gleich bei Extra 4 Musik am Stück auf Shari.
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0: Ich liebe es ja, True Crime Podcasts zu hören und Cold Case Fälle finde ich da auch ganz spannend, vor allem, wenn es wirklich passiert, dass einer gelöst werden kann. Und genauso ein Cold Case Fall, der ist vor vielen, vielen Jahrzehnten in Fürth passiert, also ein Mordfall im Jahre 73 und der wird jetzt wieder neu aufgerollt. Mehr davon gleich von Henrike Müller in Franken live, den 98.6 Charivari News.
1: Die aktuelle Zeit?
0: 11:02.
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7: Ich bin Angela Chris. Mit dem Start in den Juli gibt es auch einige Änderungen. Das Bürgergeld heißt jetzt Grundsicherung und es gibt strengere Regeln beim Bezug. Die Steuererklärung soll mit einem Klick verfügbar sein, allerdings noch nicht für alle. Und seit Mitternacht gilt der Tankrabatt nicht mehr. Claudia Wächter berichtet.
8: Manche befürchten sogar Rekordsprünge nach oben, obwohl die Ölpreise ja im Moment in die andere Richtung gehen. Und die Regierung, die will auch genau prüfen, ob die Mineralölkonzerne eventuell extra Gewinne einsacken. Ab heute Mittag, einmal pro Tag, dürfen die Tankstellen die Preise ja weiterhin erhöhen.
7: Auch wer günstige Mode, Ladekabel oder Spielzeug aus Ländern außerhalb der EU bestellt, muss mit höheren Kosten rechnen. Bislang gab es eine Ausnahme für Lieferungen mit einem Wert von unter 150 Euro. Das gilt jetzt nicht mehr. Die EU und die Bundesregierung wollen mit der neuen Regelung die Flut an Billigimporten ausländischer Plattformen wie etwa Temu eindämmen. Die Geburtenrate ist in Deutschland weiter gesunken. Im vergangenen Jahr lag der Wert bei gut 1,3 Kindern und damit um fast 3% niedriger als 2024. Noch niedriger war er nur Mitte der 1990er Jahre. Bei Frauen mit ausländischer Staatsangehörigkeit lag die Geburtenrate zuletzt bei knapp 1,8 Kindern und in Sachsen ist sie im Vergleich der Bundesländer am niedrigsten und in Niedersachsen am höchsten.
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10: Mit Henrike Müller. Ein ungelöster Mordfall aus dem Jahr 1973 beschäftigt wieder die Menschen im Landkreis Fürth. Mit einer Plakataktion in der Nähe des Tatorts suchen die Ermittler ab heute nach neuen Hinweisen in dem Cold Case. Damals war die 12-jährige Marion Bayer im Ortsteil Kreutlis getötet worden. Der Täter ist bis heute unbekannt. In der kommenden Nacht jährt sich die Tat zum 53. Mal. Die Polizei verteilt zusätzlich zur Plakataktion auch Flyer in Seniorenheimen. Die Beamten hoffen, dass sich Mitbürger an wichtige Details von damals erinnern.
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11: A6 Heilbronn-Nürnberg zwischen Lichtenau und Neuendelsau. Baustelle auf einer Länge von 1 Kilometer. Da Straßenschäden auf dem rechten Fahrstreifen. Dann haben wir B14 Ansbacher Straße zwischen Stein- und Rettenstraße dichter Verkehr, 4 Minuten da länger und aufgepasst. Ab heute bis Montagnachmittag ist die Durchfahrt Beutender Straße ab Max-Grundig-Platz, Herzog- und Hans-Kalb-Straße wegen dem Norris-Ringrennen gesperrt. Bitte großräumig umfahren. Gibt es für die Nürnberg-Albacher Hauptstraße einwärts Brettergartenstraße und Oberasbach-Rotenburger Straße, dort Richtung Siegmundstraße. In Burgfarnbach hintere Straße wird auch geblitzt, auch in Solkendorf-Siegelsdorfer Straße Richtung Veitsbronn. Südwestangente Nürnberg Richtung Fürth, Höhe Leihhöfen ebenfalls ein Blitzer. Habt ihr noch was gesehen? Gerne anrufen 08000 98 6 98 6. Ich danke euch! Man schaut heute in ganz viele glückliche Gesichter, weil jeder einfach mal durchschnaufen kann. Vor allem, ich habe heute meine Jeans an. Das hatte ich ja das letzte Mal vor Pfingsten. Weil als ich aus dem Pfingsturlaub kam in Thailand, wo ich natürlich auch keine Jeans anhatte, war es ja auch schon bopsenwarm, ne? Es geht, Freunde, es geht. 21 Grad sollen es heute werden in Leinburg. Aktuell haben wir da, ja, 19 Grad. Aber immer wieder Regen, sogar kleine Gewitter, möglich in Unterreichenbach.

0: sollen dann aber am Abend langsam aufhören, sodass es in der Nacht bei 18 Grad wieder sternenklar sein kann und morgen bei 26 Grad weitergeht mit der Hitze.
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0: Hallo ihr Lieben, hier ist Jenny. Ach, das ist doch herrlich, dass wir heute so nah beieinander sein können, vor allem mit offenem Fenster. Das hatten wir schon seit Tagen nicht mehr. Und wir genießen jetzt einfach, um uns ein bisschen mehr zu bewegen bei den Liedern, die wir mögen. Meine Zunge ist noch nicht ganz wach. Der Muskel fehlt noch. Zum Beispiel jetzt bei den Backstreet Boys und I Want It That Way.

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0: Der nach dem Fürther Grafelmarkt ist vor dem Nürnberger Herbst-Trempelmarkt oder auch dem Trempelmarkt in Schwabach. Kommen wir aber zum Nürnberger, denn ab heute 10 Uhr oder seit heute 10 Uhr hat der Online-Verkauf für die begehrten Standplätze gestartet. Ja, erfahrungsgemäß sind die Karten oft innerhalb kurzer Zeit ausverkauft, also jetzt gleich mal rübersurfen auf nürnberg.de/internet/marktamt/trempel.html. Aber das ist alles sehr schnell, aber wenn ihr auf nürnberg.de geht und dann Trempelmarkt eingibt, dann kommt ihr eigentlich relativ schnell zu der Seite, die ihr braucht. Der Herbsttrempelmarkt findet dann in diesem Jahr am 11. und 12. September in der Nürnberger Altstadt statt und er gilt als einer der größten Innenstadt-Flohmärkte Deutschlands und nur wer eine Platzkarte vorher gebucht hat, der darf dort verkaufen. Also eine spontane Anmeldung vor Ort ist da leider nicht möglich. Neu in diesem Jahr. Für die Kinder gibt es jetzt 3 eigene Trempelzonen. Neu ist erstmals auch ein Bereich vor der Frauenkirche.
1: Ja!

0: ich mag den James Blunt. Der ist immer, der ist einfach da. Der ist da, dann hat er eine Klampfe, dann singt er und alle machen, oh, genau. So geht's auch gleich weiter mit ganz viel, oh, und auch ein bisschen, hey. Denn Tasman Archer mit Sleeping Satellite und die Weather Girls mit It's Raining Men, die werden gleich hier ein kleines Privatkonzert für uns starten auf 98.6 Charivari bei extra viel Musik am Stück.
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Ach, ich mag sie, die Alanis Morissette, jedenfalls der Song, der ist, wenn man ihn wirklich mal sich anhört und auf sich wirken lässt, ist der augenöffnend, sage ich jetzt mal. Ironic hier bei 98.6 Charivari und gleich.

0: die Frau mit den Nachrichten, nämlich Henny Müller.
1: Die aktuelle Zeit?
0: Es ist 12:01.
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12: Ich bin Angela Chris. Mehr Sicherheit für das Zugpersonal, darauf setzt jetzt die Deutsche Bahn. Ab sofort werden Mitarbeiterinnen und Mitarbeiter auch im Fernverkehr mit Bodycams ausgestattet. Die kleinen Kameras sollen vor allem bei Übergriffen helfen. Fabian Schaffer berichtet.
13: Rund 2000 Beschäftigte im Fernverkehr erhalten die Kameras, darunter Zugbegleiter, Mitarbeitende der Bordgastronomie und der DB Lounges. Die Bodycams werden an der Dienstkleidung getragen, ihre Nutzung ist freiwillig. Die Deutsche Bahn erhofft sich dadurch mehr Sicherheit für Beschäftigte und Fahrgäste.
12: Hotel Mama genießen Söhne etwas länger als Töchter. Im vergangenen Jahr wohnte fast jeder dritte Mann im Alter von 25 Jahren noch zu Hause. Das durchschnittliche Auszugsalter von Frauen und Männern liegt bei gut 24 Jahren. Laut Statistik sind die Einwohner Finnlands innerhalb der EU mit rund 21 Jahren am jüngsten, wenn sie ausziehen. Die in Kroatien mit 31,5 Jahren die ältesten. Der Tankrabatt ist um Mitternacht ausgelaufen. Viele befürchten, dass die Spritpreise jetzt wieder sehr deutlich steigen. Parallel dazu meldet der ADAC, dass der Juni der billigste Tankmonat seit Ausbruch des Iran-Kriegs war. Im Schnitt kostete ein Liter E10 1,87 Euro. Das waren gut 11 Cent weniger als im Mai. Und das lag der Einschätzung nach an gesunkenen Ölpreisen durch die Entspannung im Nahen Osten.
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14: Mit Henrike Müller. In 2 Tagen rühren rund um die Nürnberger Steintribüne wieder die Motoren. Die Aufbauarbeiten für das Norisring-Rennen sind auf der Zielgeraden. Am Wochenende erwarten die Zuschauer auf Deutschlands einzigem Stadtkurs wieder spannende Rennen. DTM-Fahrer und Lokalmatador Marco Wittmann freut sich schon riesig drauf.
15: Es ist immer schön zu sehen, dass ganz viele Fans vor Ort sind. Natürlich auch Familie, Freundeskreis, auch die Partner, die vor Ort sind, mich anfeuern, mich unterstützen. Das gibt immer so ein extra Push, eine extra Motivation und da will man natürlich dann auch ein gutes Resultat einfahren.
14: Zu dem Motorsport-Event im fränkischen Monaco werden wieder rund 130.000 Zuschauer erwartet.
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0: A6 Heilbronn-Nürnberg zwischen Lichtenau und Neundettelsau ist eine Baustelle. Da Gefahr durch Straßenschäden auf dem rechten Fahrstreifen. Der ist aber zum Glück gesperrt, aber immer wieder kommt es dort zu Behinderungen. Wir haben es gerade von Henny gehört, das Norrisring-Rennen startet dieses Wochenende. Deswegen ist ab heute bis Montagnachmittag die Durchfahrt Beutener Straße ab Max-Grundig-Platz, Herzog- und Hans-Kalb-Straße wegen dem Norrisring-Rennen gesperrt. Bitte großräumig umfahren. Geblitzte Nürnberg-Ansbacher Straße auswärts sowie Eibacher Straße einwärts. In Oberasbach, Rotenburger Straße Richtung Siegmundstraße ein Blitzer, Burg Farnbach, hintere Straße und auch in Solkendorf in der Siegelsdorfer Straße Richtung Pfalzbronn. 08000 98 6 98

0: sexy Telefonnummer, falls ihr weitere Verkehrsmeldungen habt. Ja, heute mal wieder durchschnaufen, wobei Kreislaufgeschädigte so wie ich, ja, heute das auch wieder ein bisschen merken. Also heute Morgen war alles gut, aber jetzt merke ich langsam, ho, der Druck baut sich wieder auf. Beinchen hoch am besten und auch wenn es eklig ist, aber Kompressionsstrümpfe helfen tatsächlich. Ich habe sie aber auch nicht an. Also alles gut. Schauen wir mal nach Wendelstein, da heute Höchstwerte um 21 Grad. Es kann gerade am Nachmittag kleine Regenschauer geben, die auch Gewitterwolken mit sich bringen. Morgen dann schon wieder 26 Grad in Ottensoß.
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0: 98.6 mit Jenny, hallo. Schön, dass ihr mit dabei seid. Gleich unser Gossip, immer wieder wichtig. Da schauen wir mal auf die Personalien bei unserer Nationalelf nach dem Aus bei der Weltmeisterschaft. Wer macht weiter, wo wird gemunkelt und wer hat definitiv gesagt, ich bin jetzt erstmal raus?

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1: Deutschland ist raus bei der WM 2026 und jetzt rumst es personell. Manuel Neuer macht nach dem Abpfiff endgültig Schluss mit der Nationalelf. Das hat der 40-Jährige auch gleich danach gesagt. Dann haben wir Rudi Völler, der hat schon 2024 angekündigt, nach diesem Turnier aufzuhören. Offene Baustelle, Julian Nagelsmann. Ja, bleibt er oder war es das nach 3 Jahren Bundestrainer? Und bei den Spielern könnte es für den 36-jährigen Oliver Baumann, den 35-jährigen Pascal Groß und den 33-jährigen Antonio Rüdiger auch eng werden. Rein vom Alter her. Dann haben wir noch den Kapitän Joshua Kimmich. Der steht trotz über 100 Länderspielern ganz schön in der Kritik. Wenig Zählbares, sagen viele. Mal sehen, ob der DFB jetzt auf Neustart drückt. Model Kendall Jenner und Schauspieler Jacoby Elordi, die sind ja zusammen und die wollten jetzt in Brisbane inkognito durch den Flughafen und haben es mit ihrer Vollverhüllung so richtig verkackt. Ja, Sonnenbrille, Cap, Schal, Maske, Hoodie, das ganze Paket, Ergebnis statt Undercover nur extra viel Aufmerksamkeit und vor allem Spott im Netz. Lächerlich und übertrieben heißt es da noch freundlich. Dann die Australierinnen in Australien hatten weniger Geduld und sagten, ihr seid Schauspieler, nehmt euch mal nicht so wichtig. Oh oh. Ein anderer sagt, Jacob und Kendall nehmen sich viel zu wichtig. Das habt ihr gar nicht nötig, denn das seid ihr nicht. Uiuiuiui, das könnte auch nach hinten losgehen.
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0: 98.6 Charivari hier. Hallo ihr Lieben. Ist es nicht schön, das Fenster mal wieder offen stehen zu lassen, ohne zu zerfließen? Müssen wir heute noch genießen, denn in den nächsten Tagen wird es wieder heiß werden bei uns. Gleich wird es auch heiß bei uns. Up Where We Belong von Joe Cocker. Eine wahnsinnig tolle Nummer hören wir nämlich bei extra viel Musik am Stück.
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0: Kommt der Sommer nochmal zurück? War es das schon oder wie läuft es jetzt ab? Genau diese Frage werden wir gleich nach den Nachrichten klären auf Charivari.
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0: Da haben wir kurz vor eins.
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7: Ich bin Angela Chris. Razzia wegen Korruptionsverdacht im Zusammenhang mit der Fußball-EM 2024. Bundesweit wurden zahlreiche Stadtverwaltungen und die DFB-Zentrale in Frankfurt am Main durchsucht, wie eine Sprecherin des LKA in NRW und ein Sprecher des DFB bestätigten. Stadtverwaltungen sollen tausende Tickets zu Vorzugspreisen erhalten haben. Ob und wie sie genutzt wurden, soll ermittelt werden. Für alle Beschuldigten gilt die Unschuldsvermutung. Die Deutsche Bahn verbessert die Sicherheit ihrer Mitarbeitenden und rüstet 2000 von ihnen ab sofort auch im Fernverkehr mit Bodycams aus. Es profitieren Zugbegleiterinnen und Begleiter sowie Beschäftigte der Bordgastronomie und in den DB-Lounges. Bahnchefin Paller reagiert damit auf den tödlichen Angriff auf einen Zugbegleiter im Februar. Es könnte ein langes Treffen werden, wenn in Berlin heute der Koalitionsausschuss zusammenkommt. Rente, Gesundheit, Pflege, die Liste der Reformpläne ist lang. Der Bundesverband der Industrie fordert angesichts der Wirtschaftskrise ein umfassendes Paket. Lea Matschulat berichtet.
8: Die Industrie, Handwerksverbände, Start-ups, sie alle haben seit Jahren vor allem eine Forderung: Bürokratieabbau. Beim Koalitionsausschuss will Schwarz-Rot auch eine Reform der Einkommensteuer voranbringen. Um kleine und mittlere Einkommen zu entlasten, will die SPD unter anderem einen höheren Spitzensteuersatz. CDU und CSU passt das nicht.
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9: Mit Henrike Müller. Auf dem Klimawaldpfad im Nürnberger Tiergarten gibt es eine neue, ungewöhnliche Station. Thema ist der ökologische Wert von Aas. Besucher können beobachten, wie sich ausgelegte Kadaverteile von Wildtieren zersetzen und warum das für die Natur so wichtig ist. Wer das sehen will, kann aus einer Höhe von 20 Metern durch ein dreieckiges Guckloch nach unten schauen. Wer es nicht sehen will, geht einfach weiter, so Tiergartendirektor Doug Enke.
10: Also ich finde es sehr dezent. Im Moment liegt ein Reh dort unten, das sich farblich kaum abhebt vom Untergrund. Und da man 20 Meter nach unten gucken muss und bewusst sich dazu entscheiden muss, glaube ich, ist es so dezent, dass es niemanden ekeln wird und auch niemanden abstoßen wird.
9: Die Station ist Teil eines größeren Forschungsprojekts mit der Uni Würzburg und Partnern aus dem Bayerischen Wald.
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11: Ab heute bis Montagnachmittag ist die Durchfahrt Beutener Straße ab Max-Grundig-Platz erstmal gesperrt wegen dem Norrisring-Rennen. In Nürnberg-Welser Straße Richtung Äußere Sulzbacher Straße wird geblitzt, auch Fürth-Breslauer Straße einwärts. 0800 98 6 98 6, die Rufnummer, falls es weitere Verkehrsmeldungen gibt.
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11: Ja, mehrere kleine Regenfelder ziehen heute noch durch Mittelfranken. Da kann man mal gucken. Gerade am Nachmittag sollte das hier und da noch ein bisschen der Fall sein. Auch in Eckersmühlen dann bei Höchstwerten nach 24 Grad. Morgen dann in Unterfahrbach schon wieder viel mehr Sonne bei 26 Grad.
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2: Dinge, die tatsächlich nach Menschen benannt worden sind. Und da sind Sachen dabei, die heute am Tag der Litfaßsäule, auch das wurde nach seinem Gründer benannt, den Namen herbekommen haben. Und er wird beim einen oder anderen echt die Ohren schlagern, weil heißt, ach, nicht dein Ernst. Wirklich, so war das? Ja, war so. Gleich in der Viertelstunde.

Hier ist 98.6 Charivari mit Jenny. Hallo am Tag der Litfaßsäule. Ja, und die heißt so, weil die wirklich von einem Herrn Ernst Litfaß erfunden worden ist, Freunde. Da haben wir uns mal gedacht, hey, was gibt's eigentlich für Dinge, die nach ihrem Erfinder benannt sind? Und da kamen wirklich kuriose Sachen raus. Viele, viele, viele. Und die spannendsten haben wir euch mal zusammengetragen. Zum Beispiel das Sandwich ist benannt nach John Montagu, dem 4. Earl of Sandwich. Der Überlieferung nach ließ er sich sein Essen zwischen zwei Brotscheiben servieren, damit er beim Kartenspiel keine Pause machen musste. Und auch der Teddybär, mit dem wir oder unsere Kinder gekuschelt haben, der ist nach einer Person benannt. Und zwar nach Theodore Teddy Roosevelt, dem ehemaligen US-Präsidenten. Nachdem er sich bei einer Jagd nämlich geweigert hatte, einen gefangenen Bären zu erschießen, wurde ein Stoffbär nach ihm benannt. Nicht, dass es auch mal den Donald-Bär oder sowas gibt, wobei ich glaube, der würde auf alles schießen. Ja, auch Boykott ist ein Name, ja, oder eine Benennung nach einem Namen. Nach Charles Boycott, einem irischen Gutsverwalter, weil er sehr menschenverachtend behandelte, mieden ihn die Menschen irgendwann vollständig und daraus entstand das Wort boykottieren. Mehr von den kuriosen Namensgebern und wie es dazu kam, hört ihr dann heute Nachmittag ab 15 Uhr bei Sarina hier auf 98.6 Charivari.

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0: Wir sind mitten in der Kerwas-Zeit bei uns in Mittelfranken und auf jeder Kerwa gibt es immer diese eine Liveband. Und die singt immer so gegen 22.30 Uhr dieses eine Lied. Und wir üben jetzt schon mal gleich bei extra viel Musik am Stück auf Charivari. Journey und Don't Stop Believin'.
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0: Ein großes Plakat, auf dem steht, kennst du meinen Mörder? Das ist nicht der Titel oder ein Plakat für einen neuen Film oder eine Serie. Das ist Tatsache und zwar bei uns mitten in Mittelfranken. Henrike Müller kennt gleich die Antwort in Franken Live, den 98.6 Charivari News.
1: Die aktuelle Zeit.
0: Da haben wir 3 von 2.
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14: Ich bin Dominik Schweiger. Mehr Sicherheit fürs Zugpersonal, darauf setzt jetzt die Deutsche Bahn. Ab sofort werden Mitarbeiterinnen und Mitarbeiter auch im Fernverkehr mit Bodycams ausgestattet. Die kleinen Kameras sollen vor allem bei Übergriffen helfen. Fabian

0: Schaffer berichtet.
1: Rund 2000 Beschäftigte im Fernverkehr erhalten die Kameras, darunter Zugbegleiter, Mitarbeitende der Bordgastronomie und der DB Lounges. Die Bodycams werden an der Dienstkleidung getragen, ihre Nutzung ist freiwillig. Die Deutsche Bahn erhofft sich dadurch mehr Sicherheit für Beschäftigte und Fahrgäste.
0: Wer günstige Mode, Ladekabel oder Spielzeug aus Ländern außerhalb der Europäischen Union bestellt, muss mit höheren Kosten rechnen. Bislang gab es eine Ausnahme für Lieferungen mit einem Wert von unter 150 Euro und die gilt nicht mehr. Die EU und die Bundesregierung wollen mit der neuen Regelung die Flut an Billigimporten ausländischer Plattformen wie etwa Temu eindämmen. Die Bundesregierung prüft, ob die bisherige Grundversorgung der Bevölkerung in Krisensituationen noch ausreicht. Untersucht werden den Angaben nach unter anderem die Bereiche Ernährung oder Gesundheits- und Wasserversorgung. Schwarz-Rot ist auch besorgt, weil in den letzten Jahren zunehmend kritische Bereiche von privaten Unternehmen kontrolliert werden, etwa die Informationstechnologie oder Finanzsysteme. Auch hier soll genauer hingeschaut werden.
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3: Mit Henrike Müller. Kennst du meinen Mörder? Mit einer emotionalen Plakataktion erhofft sich die Fürther Kripo neue Hinweise im ungelösten Mordfall Marion Bayer. Die 12-Jährige wurde 1973 im Oberasbacher Ortsteil Kreutlis getötet. Vom Täter fehlt bis heute jede Spur. Die Plakate zum Cold Case befinden sich auch in unmittelbarer Nähe des Tatorts. Kriminalhauptkommissar Jan Frühwald leitet die Ermittlungen.
4: Wir haben in den letzten Wochen und Monaten festgestellt, dass immer wieder viele interessante Hinweise zu uns kommen und da natürlich auch Geschichten dahinter stehen. Dementsprechend wollten wir jetzt mit dieser Plakataktion einfach nochmal an diesen Jahrestag erinnern und natürlich in gewisser Weise auch ein bisschen Emotionen wecken.
3: In der kommenden Nacht jährt sich die Tat zum 53. Mal. Zusätzlich zur Plakataktion verteilt die Polizei auch Flyer in Seniorenheimen.
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5: Nicht vergessen, wegen dem Nürburgring-Rennen ist ab heute bis Montagnachmittag die Durchfahrt Beutener Straße gesperrt. Und zwar ab Max-Grundig-Platz. Geblitzt wird in Fürth-Breslauer Straße einwärts und in Stein in der Mühlstraße. Und wenn das nicht alles war, dann gerne anrufen. 08000 98 6 98 6.
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5: Immer wieder können kleine Regenfelder über Mittelfranken noch hinwegziehen, auch am Nachmittag in Möhrendorf. Die Höchstwerte von 22 Grad sind da gerade erreicht. Heute Nacht eine kühle Nacht bei 13 Grad, das ist auch sehr angenehm. Morgen aber dann schon wieder 27 Grad in Kersbach, bevor der Freitag kurz ein bisschen kühler, dafür sonniger daherkommt und es dann wieder heißer wird.
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5: 98.6 mit Jenny, hallo. Heute Morgen war es wieder soweit. Immer mittwochs fragen wir in einem neuen Morgen, ist es okay? Und diesmal geht es um die Stinkefüße. Das Fazit, das hört ihr gleich.

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1: Jeden Mittwoch in einem neuen Morgen wird diese Frage gestellt. Diesmal die Frage, dass man auf Arbeit barfuß rumläuft. Zum Beispiel bei uns hier. Also ich sag ganz ehrlich, gerade wenn es richtig heiß ist, dann mache ich das schon, ne, wenn ich Flipflops anhabe oder sonst irgendwas. Ja. Und im Winter mache ich das sogar strümpfig, weil ich ja meistens Winterstiefel anhabe. Und wenn ich dann hier drin bin, dann ist es wie im Kindergarten. Dann ist mir halt heiß und dann ziehe ich die Schuhe schon mal aus und habe flausche Socken an. Wie seht ihr das? Das Fazit.
2: Hörerin Kerstin sagt, es ist doch total abhängig davon, wo man arbeitet.
3: Im Büro, wenn man ist und ich ziehe unterm Schreibtisch meine Schuhe aus, dann dürfte das schon in Ordnung sein. In der Gastronomie, wenn ich mir vorstelle, da kommt einer und bedient mich mit Flipflops oder barfuß. 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
2: Und das ist wohl auch die Meinung der meisten heute Morgen. Im Handwerk, Pflege und Co., da geht's ja natürlich eh nicht. Im Büro und am Tisch, da dürfen wir schon mal. Auf Instagram fällt es übrigens noch deutlicher aus. Nur 21% sagen, ja, das ist okay. 63% sagen, die Schuhe bleiben an, denn es gibt noch Grenzen.
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0: Also ich bin nicht der größte Shaggy-Fan, weil ich mag diese nicht. Aber ich mag die Lieder. Ja? Vielleicht sollte ich Karaoke singen gehen, dann kann ich meine fantastische Stimme einfach auf den Song legen und schon wird's auch nicht schön. So, ihr Lieben, gleich Lieder, die ich gerne höre. Charles and Eddie Will Lie to You zum Beispiel. Lighthouse Family mit Hi, Tina Turner, The Best, Coldplay und Talk, hallo. Dann sind wir nämlich mittendrin bei extra viel Musik am Stück bei Charivari.
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0: Ich gehe da mal von dannen. Heute auf meinem Programmpunkt einen Kochkurs für vietnamesische Küche. Haben wir meiner Freundin geschenkt und heute ist es soweit. Ich werde berichten, die Kursleitung spricht nur Englisch oder Vietnamesisch. Mal schauen, wie ich mich nach einem Prosecco fühle, ob ich mich für Vietnamesisch bereit fühle. Werde ich euch dann morgen erzählen. Jetzt erstmal viel Spaß mit Sarin auf 98.6 Charivari und morgen um 10 hören wir uns wieder. Bis dann, eure Jenny.
1: Die aktuelle Zeit.
2: Gut 2 Minuten vor 3.
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14: Ich bin Dominik Schweiger. Der Tankrabatt ist ja seit Mitternacht Geschichte und das merken wir an der Zapfsäule auch sofort. Laut ADAC sind die Preise für Benzin und Diesel innerhalb eines Tages um mehr als 13 bzw. 15 Cent pro Liter gestiegen. Teilweise sind die Preissprünge ungerechtfertigt, meinen Experten vom ADAC. Die Konzerne hätten die Preise schon vor dem Auslaufen des Tankrabatts nach oben gezogen, heißt es. Immer mehr Strom wird erzeugt, ohne das Klima weiter zu belasten. Der Anteil der erneuerbaren Energien an der Stromproduktion ist weiter gestiegen. Im ersten halben Jahr lag er bei 58%. Das zeigen Zahlen des Bundesverbands der Energie- und Wasserwirtschaft. Vor allem aus Wind und Sonne ist demnach deutlich mehr erzeugt worden als zuvor. Heute könnte sich entscheiden, wie die größten Reformvorhaben der Bundesregierung aussehen. Union und SPD kommen am Abend zum Koalitionsausschuss zusammen. Auf der Tagesordnung stehen unter anderem Steuerentlastungen, Arbeitsmarktreformen sowie die Zukunft von

0: Rente, Gesundheit und Pflege. Ob es schon heute eine Einigung geben wird, ist offen. Die Beratungen könnten sich bis in die Nacht oder sogar darüber hinausziehen.
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2: Mit Henrike Müller. Grünes Licht für Radfahrer, auch wenn die Ampel rot zeigt. In Fürth werden aktuell im gesamten Stadtgebiet 40 Grünpfeile speziell für den Radverkehr montiert. Wo das Schild mit grünem Pfeil und Fahrradsymbol angebracht ist, dürfen Radfahrer dann nach einem kurzen Stopp auch bei Rot rechts abbiegen, sofern sie dabei niemanden gefährden oder behindern. Die Montage hat in Burg Farnbach begonnen und soll bis Ende nächster Woche abgeschlossen sein. Weitere Standorte sind unter anderem entlang der Würzburger und Schwabacher Straße sowie in Fach und Stadeln. Mit der neuen Beschilderung will die Stadt den Radverkehr attraktiver machen und den Verkehrsfluss verbessern.
3: Fürth hat's kapiert.
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3: Hi zusammen, Grüße zu euch auf Frankens Straßen. 2 nach 3 haben wir es jetzt und soweit sieht alles gut aus. Keine großen Staus oder Probleme auf den Straßen, nur ein einsamer Blitzer. In Stein in der Mühlstraße ist der unterwegs. Wenn euch noch mehr aufgefallen ist, dann sagt mir gerne Bescheid. Das gilt kostenlos per Anruf oder WhatsApp 08000 98 6 98 6.
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3: Stellenweise hat's ganz schön gescheppert, stellenweise kam ganz schön was runter an Regen heute Nacht, heute Morgen. Aber insgesamt können wir doch wirklich sagen, es ist so viel milder, ja fast schon kühl geworden da draußen. Da kann man jetzt fast schon wieder mit Jäckchen aus dem Haus gehen. Keine Sorge, das ist nur so eine kurze Verschnaufpause sozusagen. In Lauf messen wir 20 Grad, in Hüttendorf auch 20 Grad und dazu, naja, eine Mischung aus ein bisschen Sonne, vielen Wolken. Hier und da könnte es Richtung Nachmittag aber schon auch nochmal ein bisschen regnen, aber dann haben wir das erstmal wieder geschafft. Morgen 25 Grad und Sonne von früh bis spät. Vielleicht hier und da ein paar Tropfen in der Nacht. Ansonsten die nächsten Tage nur Sonne.
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3: Kennt ihr dieses Gefühl, wenn ihr etwas so Süßes seht oder erlebt oder hört, dass ihr einfach vor Süßheit schmelzen könntet, förmlich überzuckert, ohne was zu essen? Ja, genau so einen Moment hatten wir als Charivari-Team gerade erst und von dem erzähle ich euch gleich und lasse euch ein bisschen dran teilhaben. Dann wisst ihr ganz genau, was ich meine. Vorher gibt's aber erstmal was Romantisches von U2 aus den 80ern und direkt jetzt die 90er mit Nick Kamen. Ich bin Sarina, Hallöchen.

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0: So süßer geht's wirklich nicht. Da sind wir uns in der gesamten Charivari-Redaktion einfach einig. Hi zusammen, hier ist Sarina.
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0: Moment. Sind Autos süß? Hat sie das gerade gesagt? Nein, hat sie nicht. Hört mich an. Vor den allermeisten großen Ereignissen gibt's ja eine Pressekonferenz. Und diesmal, zum allerersten Mal, haben wir im Vorfeld der DTM eine Kinderpressekonferenz ins Leben gerufen. Und die war genau gestern. Und endlich konnten die Kids auch mal die besonders spannenden Fragen an unsere Rennprofis um Marco Wittmann stellen.
2: Ich komme nochmal zu dir, Andreas.
3: Ob denn, wenn ihr mit euren Eltern fährt, ob denen dann schon mal schlecht geworden ist oder ob sie Angst haben?
4: Also mein Papa hat gar kein Problem. Meine Mama habe ich mal auf der Nordschleife mitgenommen. Die steigt bei mir nie mehr ins Auto ein. Also ihr wurde es sehr, sehr schlecht.
5: Ehrlich gesagt, lasse ich immer meine Mom fahren, wenn wir irgendwo hinfahren, weil dann kann ich am Handy spielen.
0: Oh nee, ist das wahr? Da ist er schon, professioneller Rennfahrer. Luca Engsler war das und lässt sich privat von Mutti fahren. Hätten wir doch nie erfahren ohne eure neugierigen Kids. Und wie hat's denen gefallen?
6: Wo wir das gewonnen haben, war ich schon richtig aufgeregt. Seitdem habe ich mich jeden Tag, jede Stunde gefreut.
7: Also ich freue mich sehr aufs Rennen. Und ich fand es auch ziemlich cool und die Fragen von mir, die haben sich auch alle beantwortet und es hat mir auch eigentlich ganz viel Spaß gemacht, die Fragen zu stellen und sympathisch waren sie jetzt auch.
8: Aber alle Fragen sind gut beantwortet.
9: Und wenn ich groß bin, würde ich selber Rennfahrer werden und dann würde ich hundertprozentig ein Lamborghini fahren.
0: Ein Lamborghini, na da schau her. Das klingt ja wirklich fantastisch und wie süß waren bitte die Kids, oh meine Güte. Fotos von unserer offiziell ersten Kinderpressekonferenz zur DTM findet ihr online auf 98.6charivari.de. Und apropos, wenn ihr selbst zur DTM wollt, dann achtet einfach auf folgenden Sound. 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

0: Plätzchen in der Sonne, laut Musik aufdrehen und dann einfach gut gehen lassen. Dazu vielleicht ein kalter Kaffee mit viel Hafermilch. Das ist so meine abgespeckte Version von einem Eiskaffee. Habe ich auch gerade hier vor mir stehen. Moment. Köstlich. Mit genug Hafermilch wird der Kaffee irgendwann richtig schön mild und süßlich. Da brauchst gar kein Eis mehr. Und dann ein laues Lüftchen. Ist richtig schön heute, oder? Überall offene Fenster, alle können durchschnaufen. Und wie es die nächsten Tage weitergeht, das schauen wir uns gleich genauer an. Und dann lauschen wir gemeinsam Nick Kershaw und Elton John hier auf 98.6 Charivari.
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0: Hi zusammen, Grüße zu euch auf Frankens Straßen. Es ist genau 4:30. Und ich habe eine Meldung für euch aus Nürnberg. Ab heute und bis Montag, den 6. Juli, ist die Durchfahrt Beutener Straße ab Max-Grundig-Platz, Herzogstraße und Hans-Kalb-Straße wegen des Nürburgring-Rennens gesperrt. Da müsst ihr bitte großräumig umfahren, ist natürlich ausgeschildert. Ansonsten aktuell keine großen Staus oder Probleme auf den Straßen, nur ein einsamer Blitzer. Der steht in Lauf in der Eschenau-Straße und blitzt dafür aber ganz fleißig in beide Richtungen. Wenn euch noch mehr aufgefallen ist, vielleicht noch ein Blitzer, sagt mir gerne Bescheid, kostenlos unter der 08000 98 6 98 6. Ganz lieben Dank.
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1: Und so gefühlt rund um Nürnberg ist es gerade am Regnen, aber so um uns rum ist so ein richtiger Kringel, so ein etwas größerer, wo gerade wirklich die Regenwolken so ein bisschen Platz machen und so gut wie gar nicht. Also ich meine, hier und da kann schon mal, aber überwiegend bleibst gerade bei uns doch wirklich trocken. 21 Grad in Ammerndorf, in Schwabach 21 Grad. Ich persönlich hatte ja auf mehr Wasser gehofft, das könnten unsere Wälder und Gärten so dringend gebrauchen, aber ich fürchte, das war's schon wieder größtenteils. Es bleibt noch recht wolkenverhangen, Richtung Abend kommt dann doch mal die Sonne durch und morgen sind wir schon wieder bei 26 Grad in der Spitze und dazu jede Menge Sonnenschein und auch der Freitag und Samstag bleiben sonnig.
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0: absolute Durchbruchsong von der absolut coolsten Skateboard-Rockröhre aller Zeiten, Avril Lavigne. Hier auf 98.6 Charivari. Hi, ich bin Sarina.
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2: Eine New Wave Band aus England, deren Bandmitglieder fast ausschließlich aus gelernten Friseuren bestand, und Musikexperten munkelten, dass MTV das Musikvideo nur wegen den ausgefallenen Frisuren der Protagonisten gespielt hat, wobei der Sound auch sehr experimentell war. Pop and Wave mit einem Schuss Rock. Bandleader Mike Score hatte sich hier von seinem Idol David Bowie inspirieren lassen. Aus dem Jahr 1982, A Flock of Seagulls, I Ran.

Christoph Ulm und die Hit-Story des Tages. Die nächste morgen wieder um 10 vor 9 in ein neuer Morgen auf 98.6 Charivari. Genau.

0: Aktuell fährt bei uns in ganz Nürnberg keine einzige Straßenbahn. Der Grund ist die Hitze und es ist kein Nürnberg-Problem. In Leipzig und Würzburg beispielsweise fuhren jetzt auch eine ganze Weile keine Straßenbahnen. Da sind sie aber wieder unterwegs. Wann es bei uns wieder soweit sein könnte, das erfahrt ihr gleich in Franken live. Unseren 98.6 Charivari-Nachrichten jetzt um 4.
1: Die aktuelle Zeit.
0: Knapp 4:02.
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10: Ich bin Dominik Schweiger. Wind und Sonne liefern in Deutschland so viel Strom wie noch nie. Im ersten Halbjahr kamen nach Hochrechnungen 58% des Stromverbrauchs aus erneuerbaren Energien. Ein neuer Rekord für diesen Zeitraum. Vor allem Windkraft und Photovoltaik legten weiter zu. Bis zum Ziel der Bundesregierung ist es aber noch ein ganzes Stück. Bis 2030 sollen 80% des Stromverbrauchs aus erneuerbaren Energien stammen. Seit heute Nacht ist der Tankrabatt ausgelaufen und das merkt man auch. Der typische Anstieg um 12 war gar nicht so deutlich wie in den letzten Tagen. Trotzdem kosten der Liter Benzin und Diesel wieder deutlich über 2 Euro. Claudia Wächter berichtet.
11: Genau damit hatten viele Autofahrer gerechnet. Eine Überraschung war das also nicht. Und viele sind am späten Vormittag noch einmal schnell an die Zapfsäule gerollt. Zum Last-Minute-Tanken nach dem Motto, mitnehmen was geht. Auch der ADAC hatte einen Preisanstieg vorhergesagt und Tankstellen

0: Betreiber kritisiert, denn die hatten bereits gestern die Preise erhöht.
1: Der Sparkurs bei Mercedes sorgt jetzt für Gegenwind aus den eigenen Reihen. Die IG Metall ruft Beschäftigte an mehreren deutschen Standorten zu Protesten auf. Auslöser sind neue Sparmaßnahmen des Konzerns. So wird eine tarifliche Sonderzahlung verschoben. Außerdem will Mercedes die Arbeitszeit neu verhandeln, nach dem Motto mehr arbeiten für das gleiche Geld. Dadurch soll der Konzern zukunftsfähig werden, heißt es.
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3: Mit Henrike Müller. Nach dem Hitzeaus können möglicherweise morgen in Nürnberg wieder die ersten Straßenbahnen fahren. Neben Trockeneis setzt die VAG jetzt auf ein spezielles Reinigungsfahrzeug, um die verklebten Schienen sauber zu machen. Für Konrad Schmidt, VAG-Bereichsleiter Infrastruktur, ist es ein Gamechanger.
4: Ja, es stellt sich in der Tat heraus, dass das Hochdruckwasserstrahlfahrzeug sehr gut geeignet ist, um die Bitumenschicht vom Schienenkopf zu lösen. Und das fährt dann praktisch das Gleis ab oder die Schiene und strahlt den Kopf wieder frei.
3: Bis zum Abend soll so die Strecke vom Betriebshof im Nürnberger Süden bis zum Plärrer wieder befahrbar sein. Gelingt das, könnte morgen auf dieser Strecke ein Testbetrieb starten. Wann die VAG wieder das komplette Straßenbahnnetz bedienen kann, ist weiter unklar.
5: Na, aber immerhin, das ist ja optimistisch. Danke!
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5: Hi zusammen, Grüße zu euch auf Frankenstraßen. Wir haben eine Meldung von der Südwesttangente Nürnberg Richtung Fürth. Stockender Verkehr zwischen der Münchner Straße und Nürnberg Hafen Ost. Und es wird geblitzt, und zwar in Nürnberg in der Karl-Schön-Leben-Straße, in der Schnieglinger Straße Richtung Westfriedhof und in Lauf in der Eschenau-Straße, da in beide Richtungen. Ist euch noch mehr aufgefallen, sagt gern Bescheid. Kostenlos unter der 08000 98 6 98 6. Herzlichen Dank schon mal.
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5: Und nach der großen Hitze finde ich es heute so angenehm. In Fürth messen wir 23 Grad, 22 in Buchenbühl. Wirklich perfektes Wetter, um in kurzen Klamotten eben auch mal einen Moment in der Sonne zu sein, ohne direkt sich wie so ein Brathähnchen zu fühlen. Dazu gibt's heute auch einige Wolken, ein bisschen Sonnenschein und hier und da könnte es vereinzelt noch ein bisschen regnen, aber überwiegend bleibt es trocken. Der Regen ist erstmal durch. Die nächsten Tage fast ausschließlich nur Sonnenschein, dazu ein paar einzelne Wolken und morgen schon wieder an die 26 Grad.
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5: Wenn ihr etwas nach euch benennen lassen könntet, was wäre das denn? Das ist eine spannende Frage, oder? Ich habe darüber noch nie nachgedacht, bis jetzt. Lieber sowas Großes wie ein Krankenhaus oder lieber so ein Alltagsgegenstand, den ganz viele Menschen häufig verwenden? Es gäbe ja so viele Möglichkeiten, Straßen, Plätze. Wusstet ihr beispielsweise, warum Bluetooth so heißt? Oder die Silhouette? Ich sag's ganz ehrlich, bis vor kurzem wusste ich beides nicht. Aber diese Wissenslücke schließen wir gleich gemeinsam für so ein bisschen Angeberwissen gleich in der Kaffeepause. Bis dahin gibt's für euch das Beste aus den 90ern mit Michael Jackson und direkt jetzt das allerbeste aus den 80ern, wenn ihr die gesamte Charivari-Redaktion fragt. Und das ist Africa jetzt von Toto.

0: Wenn wir Menschen jemanden verewigen wollen, dann wird vielleicht eine Straße oder ein Platz nach ihnen benannt oder ein Krankenhaus oder eine Schule oder sie erfinden einfach was. Hi zusammen, hier ist Sarina auf 98.6 Charivari. Heute am Tag der Litfaßsäule. Die wurde ja auch nach ihrem Erfinder Ernst Litfaß benannt. Und da ist sie nicht alleine. Adolphe Sachs wollte ein Instrument für die Klanglücke zwischen Holz- und Blechblasinstrumenten. Und so hat der Herr Sachs das Saxophon erfunden. Wirklich wild wird's aber beim Bluetooth. Das ist benannt nach dem dänischen Wikingerkönig Harald Blauzahn, im Englischen Harald Bluetooth. Er vereinte verschiedene Stämme, ähnlich wie die Technik heute, unterschiedliche Geräte miteinander verbindet. Und dann ist da noch die Silhouette, benannt nach dem französischen Finanzminister Étienne de Silhouette. Weil er für seine Sparmaßnahmen bekannt war, wurden die günstigen Schattenrissporträts nach ihm benannt. Richtig smart. Und falls ihr euch schon mal gefragt habt, woher unser Name eigentlich kommt, Charivari ist tatsächlich kein Name einer Persönlichkeit gewesen, sondern einfach der Begriff für einen traditionellen Trachtenschmuck, der meistens vorne am Dirndl oder an der Lederhose getragen wurde. Wer das nicht kennt, das ist so eine Kette mit ganz vielen verschiedenen Anhängern und Münzen, die da abwechselnd an einer Kette hängen. Und genau diese echte Abwechslung hört ihr heute noch bei uns mit den meisten 80ern und 90ern.
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0: diesen Tagen gibt's eine Änderung bei einer App, die ihr so ziemlich alle auf dem Handy haben dürftet. Und kennen tut ihr sie definitiv alle. Was es da Neues gibt, das hört ihr gleich in rund einer Viertelstunde. Bis dahin erstmal die meisten 80er und 90er hier auf 98.6 Charivari mit Avant, Lionel Richie und direkt nach halb 10 Sharp.
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0: Hi zusammen, Grüße auf Frankenstraßen. Jetzt um 4:30 staut es sich ein bisschen auf der Südwesttangente Nürnberg Richtung Fürth. Stockend geht's voran zwischen der Münchner Straße und Nürnberg Hafen Ost. Ansonsten habe ich Blitzer für euch so rum. In Nürnberg Schnieklinger Straße, in Nürnberg Karl-Schönleben Straße und in Lauf in der Eschenau Straße. Da wird sogar in beide Richtungen geblitzt. Habt ihr noch was gefunden? Sagt Bescheid. 0800 98 6 98 6. Ganz lieben Dank.
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0: Ja, Tag der offenen Tür und vor allem Tag des

0: offenen Fensters ist heute gefühlt überall wird fleißig gelüftet, denn es ist so kühl wie schon lange nicht. 23 Grad in Großhabersdorf, 22 Grad in Nürnberg-Langwasser und dazu überwiegend schattig heute. Ein bisschen blauen Himmel gibt's zwischendrin, hier und da mal einen Sonnenstrahl. Morgen gibt's aber schon wieder deutlich wärmere Temperaturen. An die 26 Grad werden's mit einer Mischung aus ein paar Wolken und ganz viel Sonnenschein. Und auch der Freitag und Samstag gehen überwiegend super sonnig weiter mit an die 26 Grad.
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0: Vielleicht bei irgendeinem Meeting lernen wir jemand Neues kennen. Wir tauschen Nummern aus. Aber vielleicht wollen wir ja nicht gleich jedem frischen Bekannten unsere private Handynummer geben. Und genau für diesen Fall gibt's jetzt was Neues bei WhatsApp. Hi zusammen, hier ist Sarina auf 98.6 Charivari und der Messenger arbeitet an einer neuen Funktion. Künftig sollen wir uns über Nutzernamen finden und anschreiben können. Also ähnlich wie bei all den anderen Social-Media-Kanälen Instagram, TikTok und Snapchat und Co. Heißt, wir müssen unsere Telefonnummer nicht mehr direkt weitergeben. Das ist eben bei frischen Bekanntschaften schon ganz praktisch. Die Funktion wird jetzt nach und nach ausgerollt. Einige Nutzer können sich ab dieser Woche bereits ihren persönlichen WhatsApp-Namen sichern. Sobald wir dann an der Reihe sind, bekommen wir in der App direkt eine Benachrichtigung. Wer Zugriff hat, findet die neue Option in den Einstellungen unter Konto und dann Nutzername. Der Name darf zwischen 3 und 35 Zeichen lang sein. Da könnt ihr euch also direkt jetzt schon mal ein paar Fantasienamen überlegen. Wichtig ist, das Ganze bleibt freiwillig. Unsere Telefonnummer verschwindet also nicht automatisch, aber wir haben eben eine Alternative. Und damit wird WhatsApp dann ein bisschen mehr wie Social Media funktionieren.
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0: unserer Kleeblattstadt. In Fürth gibt's eine neue Plakataktion. Und wir alle werden um Hilfe gebeten. Wobei, das hört ihr gleich in Franken live, unseren 98.6 Charivari Nachrichten, jetzt um 17 Uhr.
1: Die aktuelle Zeit.
0: 5:01.
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8: Ich bin Dominik Schweiger. Rente, Steuern, Gesundheit, Pflege. Die schwarz-rote Bundesregierung will ihr großes Reformpaket auf den Weg bringen. Heute berät der Koalitionsausschuss darüber. Wie lange die Beratungen im Kanzleramt dauern werden, ist völlig offen. Lia Matschulat berichtet aus Berlin.
9: Der Koalitionsausschuss ist auf mehrere Stunden Verhandlung eingestellt und will dann auch erst wieder bei Tageslicht informieren. Das hat Bundeskanzler Merz schon mal angekündigt. Er erwarte einen großen Sprung nach vorn. Für die Modernisierung des Landes gab er sich zuversichtlich. Bei allen Themen haben sich SPD und Union schon auf einiges geeinigt. Die größten Unstimmigkeiten gibt es etwa noch bei Änderungen der Arbeitszeit und einer Reform der Einkommensteuer.
8: Wer heute tankt, merkt das Ende des Tankrabatts sofort im Geldbeutel. Nach Angaben des ADAC kostet ein Liter Super E10 inzwischen im Schnitt 2,15 Euro. Diesel liegt bei 2,11 Euro. Der ADAC kritisiert außerdem, dass viele Mineralölkonzerne die Preise bereits gestern angehoben hätten, also noch vor dem offiziellen Ende des Tankrabatts. Wer günstige Mode, Ladekabel oder Spielzeug aus Ländern außerhalb der Europäischen Union bestellt, muss mit höheren Kosten rechnen. Bislang gab es eine Ausnahme für Lieferungen mit einem Wert von unter 150 Euro. Die gilt jetzt nicht mehr. Die EU und die Bundesregierung wollen mit der neuen Regelung die Flut an Billigimporten ausländischer Plattformen wie zum Beispiel Temu eindämmen.
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11: Mit Henrike Müller. Nach 53 Jahren beschäftigt ein Cold Case wieder die Menschen im Landkreis Fürth. Mit einer emotionalen Plakataktion wird aktuell nach neuen Hinweisen im ungelösten Mordfall Marion Bayer gesucht. Die 12-Jährige wurde 1973 im Oberasbacher Ortsteil Kreutles getötet. Leitender Ermittler ist Jan Frühwald von der Fürther Kripo.
12: Weil natürlich wir solche Straftaten, die noch ungeklärt sind, auch nicht vergessen können und auch nicht vergessen wollen. Das sind wir natürlich auch den Angehörigen und Familien schuldig. Und in diesem Sinne versuchen

0: Aber jetzt einfach nochmal unser Bestes.
1: Die auffälligen Plakate mit der Frage "Kennst du meinen Mörder?" befinden sich auch in unmittelbarer Nähe des Tatorts. Zusätzlich wurden Flyer in Senioren- und Pflegeheimen verteilt. Für Hinweise, die zur Aufklärung führen, ist eine Belohnung von 10.000 Euro ausgesetzt.
2: Wow!
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2: Hi zusammen, Grüße auf Frankenstraßen, jetzt um 2:05, keine großen Meldungen, ja, der Feierabendverkehr beginnt, ja, hier und da gibt's kleinere Staus, aber nichts völlig unerwartet Großes an der Stelle. Geblitzt wird aber in Nürnberg Schnieklingerstraße Richtung Westfriedhof und in Nürnberg Karl-Schönleben-Straße. Habt ihr mehr? 08000 98 6 98 6. Danke euch.
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2: Und das ist heute ein Wetter zum Abkühlen. Richtige Erholung, Wohlfühlwetter für alle in den oberen Stockwerken, in Dachgeschosswohnungen zum Beispiel. Ich fühle da sehr mit unserer Innenstadtwohnung. Endlich Zeit, ordentlich zu lüften. Nürnberg 23 Grad, 21 Grad in Heimendorf. Und dazu überwiegend grau heute. Trotzdem bisschen drückend. Ab morgen steigen die Temperaturen wieder und es wird auch deutlich sonniger. Morgen mit an die 26 Grad.
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2: Und damit ist es 4:05. Ab nach Hause mit euch. Vielleicht noch kurz die Einkaufsliste durchgehen. Bei den etwas kühleren Temperaturen habe ich ja direkt wieder Lust auf das schön deftige Käsenudeln zum Beispiel oder so Käsespätzle mit ganz vielen rösch angebratenen Zwiebeln oder Lasagne oder gefüllte Paprikaschoten. Kaum ist es kühler, habe ich richtig Lust auf heftig, deftig, leckeres Essen. Gönnt euch was Feines heute. Wohlfühlessen ist angesagt. Und dazu gibt's gleich Jason Russ, vorher Madonna. Und direkt jetzt starten wir mit so einem kleinen Küsschen von Right Set Fred. Ich bin Sarina. Hi zusammen.

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0: Und jetzt geht's um nackte Tatsachen. Hi zusammen, hier ist Sarina, ihr hört 98.6 Charivari. Sobald bei uns hier in Nürnberg, Fürth, Erlangen und Co. die Temperaturen Richtung 30 Grad klettern, wird's schnell, sagen wir mal, freizügiger. Auch im Büro. Manche tauschen die Sneaker gegen Sandalen und andere ziehen die Schuhe gleich ganz aus. Und genau darüber hat Kollegin Ann-Kathrin mit euch heute Morgen diskutiert. Ist es okay, dass Kollegen bei Hitze barfuß arbeiten?
1: Hörerin Kerstin sagt, es ist doch total abhängig davon, wo man arbeitet.
2: Im Büro, wenn man ist und ich ziehe unterm Schreibtisch meine Schuhe aus, dann dürfte das schon in Ordnung sein. In der Gastronomie, wenn ich mir vorstelle, da kommt einer und bedient mich mit Flipflops oder barfuß, das fände ich jetzt nicht so gut.
1: Und das ist wohl auch die Meinung der meisten heute Morgen. Im Handwerk, Pflege und Co., da geht's ja natürlich eh nicht. Im Büro unterm Tisch, da dürfen wir schon mal. Auf Instagram fällt's übrigens noch deutlicher aus. Nur 21% sagen, ja, das ist okay. 63% sagen, die Schuhe bleiben an, denn es gibt noch Grenzen.
0: Oha, während wir über dieses Thema reden, sitze ich hier gerade barfuß und der Chef kam gerade rein. Aber er hat nicht gemeckert, also wird schon okay sein, würde ich mal denken. Ich sitze hier ja auch an.

alleine im Studio. Also nur wer reinkommt, kann sich gestört fühlen und dann kann er auch einfach wieder gehen. Damit schließt sich unser Is It Okay Diskussionsthema für heute. Eine neue Runde zum Mitdiskutieren gibt's für euch wie gewohnt nächste Woche wieder. Immer mittwochs ab 7 Uhr in ein neuer Morgen nur hier auf 98.6 Charivari. Und jetzt für euch The Cure.

0: Wer erinnert sich noch daran, dass es am Anfang des Tankrabatts hieß, oh, ganz so schnell kann es nicht günstig werden, weil das wurde jetzt hier alles noch total teuer eingekauft von den armen Mineralöl-Großkonzernen und die können dann erst Stück für Stück, wenn die Lager mit dem günstigen, subventionierten Öl voll sind, dann können sie die Preise senken. Wer erinnert sich noch daran und haben wir nicht alle drauf gewartet, dass es nach Ende des Tankrabatts dann natürlich auf Knopfdruck, auf Sekunde dann wieder teurer wird? Ja, ganz so war es natürlich nicht. Sie haben es schon vorher teurer gemacht. Yay! Wie die aktuelle Preise ausschauen, wo ihr trotzdem noch am günstigsten tanken könnt, das schauen wir uns gleich gemeinsam an in unserem 98.6 Charivari Sprit-Tipp. In wenigen Minuten einfach dranbleiben.
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0: Hi zusammen, Grüße auf Frankenstraßen und ihr habt's vielleicht gerade eben gehört, ja, die DTM steht an, wir hatten da ja die Kinderpressekonferenz. Das heißt, es gibt jetzt auch Straßensperren in Nürnberg. Ab heute bis inklusive Montagnachmittag ist die Durchfahrt Beutener Straße ab Max-Grundig-Platz, Herzogstraße und Hans-Kalb-Straße wegen dem Norrisring-Rennen gesperrt. Da müssen wir großzügig umfahren, ist aber natürlich ausgeschildert. Ansonsten soweit keine großen Probleme in Sicht. Wir haben aber Blitzer für euch in Fürth in der Königsstraße und in Nürnberg Schnieklinger Straße. Habt ihr noch was entdeckt? Zum Beispiel ein Blitzer in Erlangen? Sagt gern Bescheid, kostenlos unter der 08000 98 6 98 6.
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0: Boah, das ist so bitter, wenn man sich jetzt die Preise anschaut. Im Durchschnitt zahlen wir für den Liter Diesel jetzt wieder 1,92. Das geht ein bisschen günstiger. In Deberndorf, in der Dillenbergstraße, da zahlt ihr nur 1,87. Günstigster Preis in der Region aktuell. Und beim Super E10 zahlen wir im Schnitt glatte 2 Euro für den Liter. Das geht aber auch günstiger.

0: günstiger um immerhin 5 Cent. Und zwar, wenn ihr in Nürnberg in der Bucher Hauptstraße tankt für 1,95. Ja, ist jetzt nicht das schönste Sommerwetter, aber ganz ehrlich, nach der Hitze super angenehm, finde ich. Wir sind bei um die 22 Grad aktuell gemessen, zum Beispiel in Rot. Und dazu überwiegend recht schattig heute. Die Sonne macht mal ein bisschen Pause, aber immerhin bekommt man dann auch nicht nach 5 Minuten direkt einen Sonnenbrand. Ich als wandfarbener Mensch, also weiß, weiß, hell, weiß, weiß, finde das wirklich sehr, sehr angenehm. Ansonsten wird es die nächsten Tage aber wieder deutlich sonniger und auch wieder wärmer. Morgen messen wir an die 26 Grad mit fast nur Sonne, also so 13 Sonnenstunden. Übermorgen auch so an die 12 Sonnenstunden.
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für die Liebe und von Sheryl Cole geht's jetzt 20 Jahre in die Vergangenheit zum zweiten Nummer 1-Hit von unserem schwedischen Lieblingsduo Roxette. Die kamen 1989 mit dieser Nummer hier ums Eck. Ja, dieser Song tatsächlich wurde dann fast 10 Jahre später ausgezeichnet, weil er so häufig gespielt wurde. Allein in diesen 9 Jahren über 2 Millionen Mal im amerikanischen Radio. Definitiv preiswürdig. Jetzt für euch. Listen to your heart.

0: Woran merken wir, dass es so richtig heiß ist? Wenn wir von der Ledercouch aufstehen, gibt's ein schmatzendes Geräusch. Im Freibad fühlen wir uns wie eine eingequetschte Sardine und die Straße schmilzt. Ja, letzteres hat für Probleme bei den Straßenbahnen gesorgt. Aber da gibt's jetzt ein Update. Alle Infos bekommt ihr gleich in Franken Live, unseren 98.6 Charivari Nachrichten um 18 Uhr.
1: Die aktuelle Zeit?
0: 6:30.
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9: Ich bin Dominik Schweiger. Heute könnte sich entscheiden, wie die größten Reformvorhaben der Bundesregierung aussehen. Union und SPD kommen jetzt am Abend zum Koalitionsausschuss zusammen. Auf der Tagesordnung stehen unter anderem Steuerentlastungen, Arbeitsmarktreformen sowie die Zukunft von Rente, Gesundheit und Pflege. Ob es dabei schon eine Einigung gibt, ist offen. Die Beratungen könnten sich bis morgen früh ziehen. Seit heute Nacht ist der Tankrabatt ausgelaufen und das merkt man auch. Der typische Anstieg um 12 war gar nicht so deutlich wie in den letzten Tagen. Trotzdem kostet der Liter Benzin und Diesel wieder deutlich über 2 Euro. Claudia Wächter berichtet.
10: Genau damit hatten viele Autofahrer gerechnet. Eine Überraschung war das also nicht. Und viele sind am späten Vormittag noch einmal schnell an die Zapfsäule gerollt. Zum Last-Minute-Tanken nach dem Motto, mitnehmen was geht. Auch der ADAC hatte einen Preisanstieg vorhergesagt und Tankstellenbetreiber kritisiert. Denn die hatten bereits gestern die Preise erhöht.
9: Immer mehr Strom wird erzeugt, ohne das Klima weiter zu belasten. Der Anteil der erneuerbaren Energien an der Stromproduktion ist weiter gestiegen. Im ersten halben Jahr lag er bei 58%. Das zeigen Zahlen des Bundesverbands der Energie- und Wasserwirtschaft. Vor allem aus Wind und Sonne ist demnach deutlich mehr erzeugt worden als zuvor.
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12: Mit Henrike Müller. Nach der unfreiwilligen Hitzepause könnten morgen in Nürnberg vielleicht wieder die

0: besten Straßenbahnen fahren. Die VAG hat seit heute ein Spezialfahrzeug im Einsatz, das mit extrem hohem Druck die verklebten Schienen reinigt. Es schafft in kurzer Zeit relativ viel Strecke, freut sich VAG-Sprecherin Elisabeth Seitzinger.
1: Der Vorher-Nachher-Effekt ist wirklich verblüffend. Vorher durchgängig eben die Bitumenschicht auf dem Schienenkopf verteilt und das Gerät fährt einmal drüber, muss nur einmal drüber fahren. Das sieht schon mal gut aus.
0: Außerdem setzt die VAG bei der Reinigung von Straßenbahnen und Schienen auf Trockeneis und auf Handarbeit mit selbstgemachtem Werkzeug. Wenn alles glatt geht, könnte morgen zumindest die Strecke vom Betriebshof in Gibitzenhof bis zum Plärrer wieder testweise in Betrieb gehen.
2: Na, das klingt ja fantastisch. Herzlichen Dank dir.
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2: Hi zusammen, Grüße zu euch auf Frankenstraßen. Wir haben aktuell eine Meldung aus Nürnberg, denn da ist ab heute was gesperrt wegen der DTM. Das Ganze dauert bis inklusive Montag, den 6. Juli. Nachmittags ist die Durchfahrt Beutener Straße ab Max-Grundig-Platz, Herzogstraße und Hans-Kalb-Straße wegen dem Norrisring-Rennen gesperrt. Da müsst ihr also bitte großräumig umfahren. Ansonsten aktuell keine großen Staus oder Probleme auf den Straßen. Nur ein einsamer Blitzer, der hält Wacht in Fürth in der Königstraße. Habt ihr noch was entdeckt? Vielleicht ein Blitzer in Roth, in Schwabach, in Erlangen oder auch in Nürnberg? Meldet's mir gerne. 08000 98 6 98 6.
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2: Und da messen wir aktuell 24 Grad in Zirndorf und so um den Dreh auch quer durch die Region. Es ist so ein bisschen schwül heute, so ein bisschen drückend. Das liegt an den vielen Wolken, da kann die Luft gar nicht so richtig entweichen. Aber insgesamt ist sie ja so viel kühler als noch in den letzten Tagen. Morgen wird es noch ein Stückchen wärmer an die 26 Grad mit jede Menge Sonnenschein. Und auch übermorgen der Freitag und das ganze Wochenende über werden super schön sonnig und wieder sommerlicher.
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2: 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Frage in die Runde: Was haben Wilhelm Löhe, Veit Stoß und Maria Barth gemeinsam? Alles berühmte Persönlichkeiten, nach denen bei uns in der Region sogar Schulen benannt wurden. Jeder Schüler lernt also direkt, wer diese Personen waren und was sie geleistet haben. Und es gibt auch Alltagsgegenstände oder Alltagsbegriffe, die nach berühmten Menschen benannt sind. Aber warum eigentlich? Wusstet ihr zum Beispiel, dass Bluetooth von den Wikingern kommt? Ja, klingt absurd, wusste ich auch nicht. Alle Infos fürs Angeberwissen habe ich gleich für euch. Nach Pink, nach Enigma und direkt jetzt gibt's erstmal ein bisschen Urlaubsstimmung für euch. Voyage, Voyage von Desireless. Ich bin Sarina. Schönen Abend euch.

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Wenn wir Menschen jemanden verewigen wollen, dann wird vielleicht eine Straße oder ein Platz nach ihnen benannt oder ein Krankenhaus oder eine Schule oder sie erfinden einfach was. Hi zusammen, hier ist Sarina auf 98.6 Charivari, heute am Tag der Litfaßsäule. Die wurde ja auch nach ihrem Erfinder Ernst Litfaß benannt. Und da ist sie nicht alleine. Adolphe Sax wollte ein Instrument

0: für die Klanglücke zwischen Holz- und Blechblasinstrumenten. Und so hat der Herr Sachs das Saxophon erfunden. Wirklich wild wird's aber beim Bluetooth. Das ist benannt nach dem dänischen Wikingerkönig Harald Blauzahn, im Englischen Harald Bluetooth. Er vereinte verschiedene Stämme, ähnlich wie die Technik heute, unterschiedliche Geräte miteinander verbindet. Und dann ist da noch die Silhouette, benannt nach dem französischen Finanzminister Étienne de Silhouette. Weil er für seine Sparmaßnahmen bekannt war, wurden die günstigen Schattenrissporträts nach ihm benannt. Richtig smart. Und falls ihr euch schon mal gefragt habt, woher unser Name eigentlich kommt, Charivari ist tatsächlich kein Name einer Persönlichkeit gewesen, sondern einfach der Begriff für einen traditionellen Trachtenschmuck, der meistens vorne am Dirndl oder an der Lederhose getragen wurde. Wer das nicht kennt, das ist so eine Kette mit ganz vielen verschiedenen Anhängern und Münzen, die da abwechselnd an einer Kette hängen. Und genau diese echte Abwechslung hört ihr heute noch bei uns mit den meisten 80ern und 90ern.
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0: 85%. Das ist eine Menge. 50 bis 60 Millionen Menschen allein in Deutschland nutzen WhatsApp. Und kennen tut den Messenger ja ungefähr jeder. Und da gibt's jetzt eine große Änderung. Alle Infos habe ich gleich für euch in rund einer Viertelstunde hier auf 98.6 Charivari nach drei fantastischen Frauen, die uns ein Ständchen singen. Wir starten mit Christina Aguilera, machen weiter mit Tina Turner und enden dann bei Anastasia.
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0: Hallöchen, hi zusammen. Grüße auf Frankenstraßen. Jetzt um 6:30 ist, naja, eigentlich gar nicht so arg viel los. Also wir haben einen ganz kleinen Stau auf der B8 Königsstraße zwischen der Brandenburger Straße und der Ludwig-Quellen-Straße. 8 Minuten Zeitverlust. Naja, Rush-Hour immer noch so gerade in den Endzügen sozusagen. Ansonsten ein Blitzer in Fürth in der Königsstraße und wenn ihr noch einen gesehen habt, sagt mir Bescheid. 08000 98 6 98 6.
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0: Da macht die Sonne heute mal ein bisschen Pause. Hat sie sich auch wirklich verdient. Die war ja sehr fleißig bei uns. Ja, schon bevor der Sommer so richtig anfing, war sie so fleißig. Da hat sie sich das mal verdient. Wir messen aktuell 23 Grad in Leinburg, 25 immer noch in Möhrendorf und dazu überwiegend grauer Himmel. Zwischendrin hier und da ein blauer Fleck. Morgen gibt's sehr viel mehr von den blauen Flecken und dazu vor allem auch Sonnenschein mit an die 26 Grad. In der Nacht könnte es hier und da noch mal ein paar Tropfen Regen geben. Aber der Freitag und der Samstag werden auch wieder super sonnig mit an die 16 Sonnenstunden.
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Und jetzt stellen wir uns mal vor, in der Disco treffen wir jemanden, wir wollen in Kontakt bleiben, tauschen Nummern aus. Oder im Arbeitskontext, vielleicht bei irgendeinem Meeting lernen wir jemand Neues kennen, wir tauschen Nummern aus. Aber vielleicht wollen wir ja nicht gleich jedem frischen Bekannten unsere private Handynummer geben. Und genau für diesen Fall gibt's jetzt was Neues bei WhatsApp. Hi zusammen, hier ist Sarina auf 98.6 Charivari und der Messenger arbeitet an einer neuen Funktion. Künftig sollen wir uns über Nutzernamen finden und anschreiben können. Also ähnlich wie bei all den anderen Social-Media-Kanälen Instagram, TikTok und Snapchat und Co. Heißt, wir müssen unsere Telefonnummer nicht mehr direkt weitergeben. Das ist eben bei frischen Bekanntschaften schon ganz praktisch. Die Funktion wird jetzt nach und nach ausgerollt. Einige Nutzer können sich ab dieser Woche bereits ihren persönlichen WhatsApp-Namen sichern. Sobald wir dann an der Reihe sind, bekommen wir in der App direkt eine Benachrichtigung. Wer Zugriff hat, findet die neue Option in den Einstellungen unter Konto und dann Nutzername. Der Name darf zwischen

0: 3 und 35 Zeichen lang sein. Da könnt ihr euch also direkt jetzt schon mal ein paar Fantasienamen überlegen. Wichtig ist, das Ganze bleibt freiwillig. Unsere Telefonnummer verschwindet also nicht automatisch, aber wir haben eben eine Alternative. Und damit wird WhatsApp dann ein bisschen mehr wie Social Media funktionieren.
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5: Ich bin Dominik Schwalger. Im Fall der Sabotage an den Nord Stream Pipelines gibt es jetzt Anklage. Der Generalbundesanwalt wirft einem Ukrainer vor, die Sprengstoffanschläge in der Ostsee vor knapp 4 Jahren geplant zu haben. Das bestätigte die Anwaltskanzlei des Mannes. Angriffe auf Energieinfrastruktur gelten nach internationalem Recht als Kriegsverbrechen. Seit es teilweise legal ist, greifen vor allem junge Männer immer häufiger zu Cannabis. Das zeigt eine Untersuchung des Robert-Koch-Instituts. Demnach hat letztes Jahr fast jeder dritte Mann zwischen 18 und 25 Jahren Cannabis konsumiert. Mehr als noch 2 Jahre davor. Nach Einschätzung des RKI hatte dieser Trend aber schon vor der Teillegalisierung begonnen. Seit heute tut Tanken im Geldbeutel wieder mehr weh. Der Liter Super E10 hat um mehr als 13 Cent zugelegt, Diesel sogar um gut 15 Cent. Der befürchtete Rekordsprung am Mittag ist aber ausgeblieben. Thomas Brock berichtet.
6: Seit Mitternacht ist der Tankrabatt Geschichte. Die Steuerermäßigung von knapp 17 Cent pro Liter gibt es nicht mehr. Aktuell müssen sich die Autofahrer also erstmal wieder auf Preise über 2 Euro pro Liter einstellen. Geblieben ist auf jeden Fall die 12-Uhr-Regel, also nur eine Erhöhung pro Tag. Super E10 etwa kostete danach heute im Schnitt 2,15 Euro, Diesel 2,11 Euro.
5: Auf dem Lech treibt derzeit eine ölige Flüssigkeit. Einsatzkräfte versuchen, die Verunreinigung einzudämmen, die sich wegen der starken Strömung aber schnell ausgebreitet hat. Eine Gefahr für die Bevölkerung besteht nach bisherigen Erkenntnissen nicht. Baden im Lech und der Aufenthalt an den Stränden werden vorsorglich trotzdem nicht empfohlen.
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7: Mit Henrike Müller. Grünes Licht für Radfahrer, auch wenn die Ampel rot zeigt. In Fürth werden aktuell im gesamten Stadtgebiet 40 Grünpfeile speziell für den Radverkehr montiert. Wo das Schild mit grünem Pfeil und Fahrradsymbol angebracht ist, dürfen Radfahrer dann nach einem kurzen Stopp auch bei Rot rechts abbiegen, sofern sie dabei niemanden gefährden oder behindern. Die Montage hat in Burg Farnbach begonnen und soll bis Ende nächster Woche abgeschlossen sein. Weitere Standorte sind unter anderem entlang der Würzburger und Schwabacher Straße sowie in Fach und Stadeln. Mit der neuen Beschilderung will die Stadt den Radverkehr attraktiver machen und den Verkehrsfluss verbessern.
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8: Grüße auf Frankenstraßen. Jetzt um gleich 7:03 ist soweit nichts Spannendes los. Aber wir haben einen Blitzer in Fürth in der Königstraße. Kommt gut nach Hause. Immerhin ein bisschen Wasser gab's für unsere Gärten. Noch mehr ist erstmal nicht in Sicht. Eine kleine Wahrscheinlichkeit gibt's morgen Nacht. Morgen aber erstmal super viel Sonnenschein mit an die 26 Grad. Der Freitag ein Stückchen kühler, bleibt aber

0: Sonnig wie auch der Samstag.
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2: Ich bin Dominik Schweiger. Nach jahrelangen Ermittlungen hat die Bundesanwaltschaft im Fall Nord Stream Anklage erhoben. Angeklagt ist ein Ukrainer, der als mutmaßlicher Drahtzieher der Anschläge im September 2022 gilt. Nach Medienberichten lautet die Anklage unter anderem auf Kriegsverbrechen, das Herbeiführen einer Sprengstoffexplosion und die Zerstörung von Bauwerken. Der Mann war letztes Jahr in Italien festgenommen und später nach Deutschland ausgeliefert worden. Ökostrom ist in Deutschland weiter auf dem Vormarsch. Im ersten Halbjahr 2026 hatte klimaneutral erzeugter Strom mit 58% einen so großen Anteil am Stromverbrauch wie noch nie in diesem Zeitraum. Das geht aus Hochrechnungen des Bundesverbands der Energie- und Wasserwirtschaft hervor. Mehr von Ronny Thorau.
3: Vor allem die Stromerzeugung aus Wind und Sonne hat im ersten Halbjahr kräftig zugelegt. Das lag vor allem wohl daran, dass einfach mehr Wind wehte als im ersten Halbjahr 2025. Und es regnete weniger. Das begünstigte die Stromerzeugung aus Sonnenenergie neben dem stetigen Ausbau von Photovoltaikanlagen. Aus Wasserkraft wurde dagegen im ersten Halbjahr etwas weniger Strom erzeugt.
2: Wer heute tankt, merkt das Ende des Tankrabatts sofort im Geldbeutel. Nach Angaben des ADAC kostet ein Liter Super E10 inzwischen im Schnitt 2,15 Euro. Diesel liegt bei 2,11 Euro. Der ADAC kritisiert außerdem, dass viele Mineralölkonzerne die Preise bereits gestern angehoben hätten, also noch vor dem offiziellen Ende des Tankrabatts. Ein Tornado auf dem Bodensee, genauer gesagt eine Wasserhose, hat für einen beeindruckenden Anblick gesorgt. Vor Friedrichshafen war das Naturphänomen rund 15 Minuten lang zu sehen. Nach Schätzungen des Wetterdienstes erreichte der Wirbel Windgeschwindigkeiten von bis zu 150 Kilometern pro Stunde. Da der Tornado nur über dem Wasser hing, gab es keine Verletzten oder Zerstörungen. Die Tiger aus einem privaten Gehege in Sachsen sind umgezogen. Gut 6 Wochen nach dem Ausbruch eines der Tiere haben Fachleute die verbleibenden Raubkatzen abgeholt und einer Tierschutzorganisation übergeben. Zuvor hatte das Landratsamt die Halterin aufgefordert, die Haltungsbedingungen zu verbessern.
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4: Mit Henrike Müller. Kennst du meinen Mörder? Mit einer auffälligen Plakataktion erhofft sich die Fürther Kripo neue Hinweise im ungelösten Mordfall Marion Bayer. Die 12-Jährige wurde 1973 im Oberasbacher Ortsteil Kreutlis getötet. Vom Täter fehlt bis heute jede Spur. Die Plakate zum Cold Case befinden sich auch in unmittelbarer Nähe des Tatorts. Kriminalhauptkommissar Jan Frühwald leitet die Ermittlungen.
5: Wir haben in den letzten Wochen und Monaten festgestellt, dass immer wieder viele interessante Hinweise zu uns kommen und da natürlich auch Geschichten dahinter stehen. Dementsprechend wollten wir jetzt mit dieser Plakataktion einfach nochmal an diesen Jahrestag erinnern und natürlich in gewisser Weise auch ein bisschen Emotionen wecken.
4: In dieser Nacht jährt sich die Tat zum 53. Mal. Zusätzlich zur Plakataktion hat die Polizei auch Flyer in Seniorenheimen verteilt.
6: Ja, und das mag überwiegend grau aussehen. Und doch ist es doch das Wetter, was wir uns gewünscht haben nach dieser Hitzeperiode. Oder? Viele Wolken waren heute dabei. Morgen deutlich weniger. Viel mehr Sonnenschein an die 13 Sonnenstunden mit bis zu 26 Grad. Und auch der Start Richtung Wochenende, Freitag und Samstag, wird schön sonnig und mild warm.
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6: Ich bin Dominik Schweiger. Die Bundesanwaltschaft hat in Hamburg Anklage gegen einen mutmaßlichen Drahtzieher der Nord Stream-Anschläge im September 2022 erhoben. Das hat die Kanzlei des angeklagten Ukrainers bestätigt. Thomas Brock berichtet.
7: Die Bundesanwaltschaft wirft dem Mann laut Medienberichten Kriegsverbrechen, das Herbeiführen einer Sprengstoffexplosion und die Zerstörung von Bauwerken vor. Der Ukrainer war im vergangenen Jahr im Italienurlaub gefasst worden. Er wehrte sich monatelang gegen die Auslieferung nach Deutschland. Im November wurde er dann aber überstellt.
6: Wind und Sonne liefern in Deutschland so viel Strom wie noch nie. Im ersten Halbjahr kamen nach Hochrechnungen 58% des Stromverbrauchs aus erneuerbaren Energien. Ein neuer Rekord für diesen Zeitraum. Vor allem Windkraft und Photovoltaik legten weiter zu. Bis zum Ziel der Bundesregierung ist es aber noch ein Stück. Bis 2030 sollen nämlich 80% des Stromverbrauchs aus erneuerbaren Energien stammen. Der Sparkurs bei Mercedes sorgt jetzt für Gegenwind aus den eigenen Reihen. Die IG Metall ruft Beschäftigte an mehreren deutschen Standorten zu Protesten auf. Auslöser sind neue Sparmaßnahmen des Konzerns. So wird eine tarifliche Sonderzahlung verschoben. Außerdem will Mercedes die Arbeitszeit neu verhandeln, nach dem Motto mehr arbeiten für das gleiche Geld. Dadurch soll der Konzern zukunftsfähig werden, heißt es. Seit es teilweise legal ist, greifen vor allem junge Männer immer häufiger zu Cannabis. Das zeigt eine Untersuchung des Robert-Koch-Instituts. Demnach hat letztes Jahr fast jeder dritte Mann zwischen 18 und 25 Jahren Cannabis konsumiert. Mehr als noch 2 Jahre zuvor. Nach Einschätzung des RKI hatte dieser Trend aber schon vor der Teillegalisierung begonnen. Lange sah es nach einer Überraschung bei der Fußball-WM aus, am Ende hat sich aber doch England durchgesetzt. Nach einem frühen Rückstand war es dann doch ein 2:1 gegen die Demokratische Republik Kongo. Um 22 Uhr unserer Zeit spielen dann noch Belgien und Senegal gegeneinander, in der Früh dann Co-Gastgeber USA gegen Bosnien-Herzegowina.
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8: Mit Henrike Müller. Die unfreiwillige Hitzepause bei den Nürnberger Straßenbahnen zieht sich hin. Rund 40 Wagen müssen gereinigt werden, dazu 38 Kilometer Gleise. Aber es gibt einen Hoffnungsschimmer, denn jetzt hat die VAG ein Hochdruckreinigungsfahrzeug im Einsatz. Das schafft es in relativ kurzer Zeit, die durch Bitumen verklebten Schienen wieder sauber zu machen. Konrad Schmidt bei der VAG Bereichsleiter Infrastruktur setzt noch auf weitere Reinigungsmethoden.
9: Da das Fahrzeug nicht auf allen Streckenabschnitt fahren kann, also nur auf eingedeckten Gleis, haben wir noch andere Verfahren ausprobiert, zum Beispiel Freistrahlen mit Trockeneis oder auch mit selbstgebautem Werkzeug, das so aussieht wie der Schienenkopf, erhitzt wird, um so auch das Bitumen besser abschaben zu können.
8: Die VAG hofft, dass zeitnah zumindest auf der Strecke vom Straßenbahndepot in Gibitzenhof bis zum Plärrer testweise wieder die ersten Bahnen rollen können.
10: Immerhin ein bisschen Wasser gab's für unsere Gärten. Noch mehr ist erstmal nicht in Sicht. Eine kleine Wahrscheinlichkeit gibt's morgen Nacht. Morgen aber erstmal super viel Sonnenschein mit an die 26 Grad. Der Freitag ein Stückchen kühler, bleibt aber sonnig wie auch der Samstag.
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1: 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Ihr liegt wach und kriegt einfach kein Auge zu. Was macht man da in der Regel? Richtig, an einen Snack denken. Nur bleibt's ja meistens nicht bei einem kleinen Snack. 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
1: Zwei vollkommen unterschiedliche Filme gibt es jetzt neu in unseren fränkischen Kinos. Als da wären Couscous und Geheimnisse und Supergirl.
2: Hey, weißt du, ich mache mir Sorgen, ob du hier klarkommst, wenn du ständig die Erde verlässt, Kara.
1: Kara ist die Cousine von Superman und hat jetzt mit Supergirl ihre eigene Comic-Verfilmung. Wie ihr starker Cousin kam auch sie vom Planeten Krypton auf die Erde und kämpft hier gegen böse Jungs.
3: Mein Cousin und ich haben sehr verschiedene Ansichten darüber, was es heißt, ein Held zu sein. Sieht nicht so aus, als würde das hier gut ausgehen. Also für euch.
1: Und schon gibt's was auf die Mütze. Während Supergirl für Action sorgt, ist ihr schräger Hund Krypto für den Humor zuständig. Der junge algerische Koch Mehdi hat in Couscous und Geheimnisse ein Problem. Seine Freundin und Arbeitskollegin möchte unbedingt einmal Mehdis Mutter kennenlernen. Bisher konnte er das verhindern, aber jetzt wird's eng.
4: Ich werde am Sonntag mitkommen.
5: Nein, das geht nicht. Da werden die ganze Familie und Freunde meiner Mutter da sein.
4: Super, lerne ich gleich alle kennen.
5: Lea, ich hab dir doch schon erklärt, dass meine Mama kompliziert ist.
4: Weiß sie überhaupt von uns?
1: In seiner Not überredet Mehdi eine alte Freundin dazu, dass sie seine Mutter spielt. Und so erhält Mehdis Freundin ungewöhnliche Informationen.
6: Was sie mir erzählt hat, war echt bewegend.
5: Was hat sie dir erzählt?
6: Sollte ich sie deswegen nicht kennenlernen?
5: Ich verstehe nicht ganz.
6: Was sie für euch Kinder getan hat. Ab wann wusstet ihr, dass sie sich prostituiert hat, um euch Kinder durchzubringen?
5: Wie bitte?
6: Schäm dich deswegen nicht. Nach dem Tod deines Vaters hatte sie keine Wahl.
5: Also, das hat sie dir erzählt?
6: Ich sollte es für mich behalten. Jetzt verstehe ich dich.
1: Die französische Komödie hat einen Nachteil. Wegen des vielen lecker aussehenden Essens sollte man Couscous und Geheimnisse auf gar keinen Fall hungrig ansehen. Stefan Grundler, 98,6 Charivari, Kinoredaktion.

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1: Ich bin Dominik Schweiger. Die Bundesanwaltschaft hat in Hamburg Anklage gegen einen mutmaßlichen Drahtzieher der Nord Stream-Anschläge im September 2022 erhoben. Das hat die Kanzlei des angeklagten Ukrainers bestätigt. Thomas Brock berichtet.
2: Die Bundesanwaltschaft wirft dem Mann laut Medienberichten Kriegsverbrechen, das Herbeiführen einer Sprengstoffexplosion und die Zerstörung von Bauwerken vor. Der Ukrainer war im vergangenen Jahr im Italienurlaub gefasst worden. Er wehrte sich monatelang gegen die Auslieferung nach Deutschland. Im November wurde er dann aber überstellt.
1: Wind und Sonne liefern in Deutschland so viel Strom wie noch nie. Im ersten Halbjahr kamen nach Hochrechnungen 58% des Stromverbrauchs aus erneuerbaren Energien. Ein neuer Rekord für diesen Zeitraum. Vor allem Windkraft und Photovoltaik legten weiter zu. Bis zum Ziel der Bundesregierung ist es aber noch ein Stück. Bis 2030 sollen nämlich 80% des Stromverbrauchs aus erneuerbaren Energien stammen. Der Sparkurs bei Mercedes sorgt jetzt für Gegenwind aus den eigenen Reihen. Die IG Metall ruft Beschäftigte an mehreren deutschen Standorten zu Protesten auf. Auslöser sind neue Sparmaßnahmen des Konzerns. So wird eine tarifliche Sonderzahlung verschoben. Außerdem will Mercedes die Arbeitszeit neu verhandeln, nach dem Motto mehr arbeiten für das gleiche Geld. Dadurch soll der Konzern zukunftsfähig werden, heißt es. Seit es teilweise legal ist, greifen vor allem junge Männer immer häufiger zu Cannabis. Das zeigt eine Untersuchung des Robert-Koch-Instituts. Demnach hat letztes Jahr fast jeder dritte Mann zwischen 18 und 25 Jahren Cannabis konsumiert. Mehr als noch 2 Jahre zuvor. Nach Einschätzung des RKI hatte dieser Trend aber schon vor der Teillegalisierung begonnen. Lange sah es nach einer Überraschung bei der Fußball-WM aus, am Ende hat sich aber doch England durchgesetzt. Nach einem frühen Rückstand war es dann doch ein 2:1 gegen die Demokratische Republik Kongo. Um 22 Uhr unserer Zeit spielen dann noch Belgien und Senegal gegeneinander, in der Früh dann Co-Gastgeber USA gegen Bosnien-Herzegowina.
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3: Mit Henrike Müller. Grünes Licht für Radfahrer, auch wenn die Ampel rot zeigt. In Fürth werden aktuell im gesamten Stadtgebiet 40 Grünpfeile speziell für den Radverkehr montiert. Wo das Schild mit grünem Pfeil und Fahrradsymbol angebracht ist, dürfen Radfahrer dann nach einem kurzen Stopp auch bei Rot rechts abbiegen, sofern sie dabei niemanden gefährden oder behindern. Die Montage hat in Burg Farnbach begonnen und soll bis Ende nächster Woche abgeschlossen sein. Weitere Standorte sind unter anderem entlang der Würzburger und Schwabacher Straße sowie in Fach und Stadeln. Mit der neuen Beschilderung will die Stadt den Radverkehr attraktiver machen und den Verkehrsfluss verbessern.
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1: Ich bin Moritz Einzel. Knapp 4 Jahre nach den Anschlägen auf die Nord Stream Pipelines beginnt jetzt die juristische Aufarbeitung. Die Bundesanwaltschaft hat Anklage gegen einen ehemaligen ukrainischen Soldaten erhoben. Er soll eine Gruppe angeführt haben, die die Sabotage verübt hat. Nach ARD-Informationen wird ihm unter anderem ein Angriff auf die zivile Energieinfrastruktur vorgeworfen. Der Mann war vor knapp einem Jahr in Italien festgenommen worden. Für die schwarz-rote Koalition sind es richtig wichtige Verhandlungen. Die Spitzen von Union und SPD beraten im Koalitionsausschuss über ein umfassendes Reformpaket. Auf der Tagesordnung stehen unter anderem Steuerentlastungen, Änderungen bei den Sozialsystemen und Reformen am Arbeitsmarkt. Kanzler Merz hat sich vor Beginn der Gespräche zuversichtlich gezeigt. Ergebnisse werden morgen erwartet. Seit heute tut Tanken im Geldbeutel wieder mehr weh. Der Liter Super E10 hat um mehr als 13 Cent zugelegt, Diesel sogar um gut 15 Cent. Der befürchtete Rekordsprung am Mittag ist aber ausgeblieben. Thomas Brock berichtet.
2: Seit Mitternacht ist der Tankrabatt Geschichte. Die Steuerermäßigung von knapp 17 Cent pro Liter gibt es nicht mehr. Aktuell müssen sich die Autofahrer also erstmal wieder auf Preise über 2 Euro pro Liter einstellen. Geblieben ist auf jeden Fall die 12-Uhr-Regel, also nur eine Erhöhung pro Tag. Super E10 etwa kostete danach heute im Schnitt 2,15 Euro, Diesel 2,11 Euro.
1: 2 tote Fledermäuse im Landkreis Aschaffenburg sind positiv auf Tollwut getestet worden. Die Behörden geben aber Entwarnung, für Menschen bestehe keine Gefahr. Wer eine Fledermaus findet, sollte sie trotzdem nicht anfassen, sondern das Veterinäramt oder die Fledermausberater verständigen. England hat bei der Fußball-WM im 16. Finale gerade noch die Kurve bekommen. Gegen die Demokratische Republik Kongo lag das Team von Thomas Tuchel früh zurück, gewann am Ende aber noch mit 2:1. Doppeltorschütze für England war Stürmer Harry Kane vom FC Bayern.
3: Gordon works it to Kane in the D. Kane finds a position.
1: So klang der Siegtreffer mit englischem Originalkommentar. Jetzt geht's weiter mit Belgien gegen Senegal und ab 2 Uhr spielt dann Co-Gastgeber USA gegen Bosnien-Herzegowina.
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4: Mit Henrike Müller. Kennst du meinen Mörder? Mit einer auffälligen Plakataktion erhofft sich die Fürther Kripo neue Hinweise im ungelösten Mordfall Marion Bayer. Die 12-Jährige wurde 1973 im Oberasbacher Ortsteil Kreutlis getötet. Vom Täter fehlt bis heute jede Spur. Die Plakate zum Cold Case befinden sich auch in unmittelbarer Nähe des Tatorts. Kriminalhauptkommissar Jan Frühwald leitet die Ermittlungen.
5: Wir haben in den letzten Wochen und Monaten festgestellt, dass immer wieder viele interessante Hinweise zu uns kommen und da natürlich auch Geschichten dahinter stehen. Dementsprechend wollten wir jetzt mit dieser Plakataktion einfach nochmal an diesen Jahrestag erinnern und natürlich in gewisser Weise auch ein bisschen Emotionen wecken.
4: In dieser Nacht jährt sich die Tat zum 53. Mal. Zusätzlich zur Plakataktion hat die Polizei auch Flyer in Seniorenheimen verteilt.
6: Ja, und das mag überwiegend grau aussehen. Und doch ist es doch das Wetter, was wir uns gewünscht haben nach dieser Hitzeperiode. Oder? Viele Wolken waren heute dabei. Morgen deutlich weniger. Viel mehr Sonnenschein an die 13 Sonnenstunden mit bis zu 26 Grad. Und auch der Start Richtung Wochenende, Freitag und Samstag, wird schön sonnig und mild warm.
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1: Der Filmtitel ist Programm. In Obsession, du sollst mich lieben, wünscht sich der schüchterne Bear, dass sich seine Arbeitskollegin Nikki in ihn verliebt. Als sie in einem Esoterik-Shop einen Zweig kauft, der Wünsche wahrmacht, wenn man ihn zerbricht, ist es soweit.
2: Bear, ich liebe dich so, so, so, so, so sehr. Ich glaube, ich kann ohne dich nicht mehr leben.
3: Das heißt also, du liebst mich mehr als alles andere?
2: Ja, mehr als alles andere.
1: Bear kann es kaum glauben. Das seltsame Wunscherfüller-Ding scheint tatsächlich zu funktionieren. Aber Nikki liebt ihn so sehr, dass sie sich immer seltsamer verhält.
4: Du bist so wunderschön. Und du warst normal. Du bist normal. Aber das ist nicht okay, Nikki. Magst du mich?
2: Was? Ich liebe
4: nein.
2: dich.
4: Nein. Magst du mich? Magst du mich wirklich? Ist Nikki glücklich? Mag Nikki mich?
2: Ja. Ich bin deine Freaky Nikki.
1: So langsam wird Bear die Sache unheimlich. Fieberhaft versucht er deshalb, seinen Wunsch irgendwie zurückzunehmen. Aber das klappt nicht. Und Nikkis Zündschnur wird immer kürzer. Da reicht schon eine Frage.
3: Nikki?
2: Ja?
3: Hat dein Vater wirklich Krebs?
2: Nein.
3: Was?
2: Nein, tu das nicht. Ich dachte, wir haben ein schönes Date.
3: Haben wir.
2: Wieso ist das wichtig? Ich dachte, wir haben ein schönes...
3: Haben wir.
1: Die Idee mit dem Wunsch, der in Erfüllung geht, ist nicht neu. Aber Obsession, du sollst mich lieben, ist die wohl bisher heftigste Umsetzung. Ein beinharter Psycho, ja sogar Horror-Thriller, der nichts für schwache Nerven ist. Stefan Grundler, 98.6 Charivari, Kinoredaktion.

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3: Ich bin Moritz Einzel. Knapp 4 Jahre nach den Anschlägen auf die Nord Stream Pipelines beginnt jetzt die juristische Aufarbeitung. Die Bundesanwaltschaft hat Anklage gegen einen ehemaligen ukrainischen Soldaten erhoben. Er soll eine Gruppe angeführt haben, die die Sabotage verübt hat. Nach ARD-Informationen wird ihm unter anderem ein Angriff auf die zivile Energieinfrastruktur vorgeworfen. Der Mann war vor knapp einem Jahr in Italien festgenommen worden. Für die schwarz-rote Koalition sind es richtig wichtige Verhandlungen. Die Spitzen von Union und SPD beraten im Koalitionsausschuss über ein umfassendes Reformpaket. Auf der Tagesordnung stehen unter anderem Steuerentlastungen, Änderungen bei den Sozialsystemen und Reformen am Arbeitsmarkt. Kanzler Merz hat sich vor Beginn der Gespräche zuversichtlich gezeigt. Ergebnisse werden morgen erwartet. Seit heute tut Tanken im Geldbeutel wieder mehr weh. Der Liter Super E10 hat um mehr als 13 Cent zugelegt, Diesel sogar um gut 15 Cent. Der befürchtete Rekordsprung am Mittag ist aber ausgeblieben. Thomas Brock berichtet.
4: Seit Mitternacht ist der Tankrabatt Geschichte. Die Steuerermäßigung von knapp 17 Cent pro Liter gibt es nicht mehr. Aktuell müssen sich die Autofahrer also erstmal wieder auf Preise über 2 Euro pro Liter einstellen. Geblieben ist auf jeden Fall die 12-Uhr-Regel, also nur eine Erhöhung pro Tag. Super E10 etwa kostete danach heute im Schnitt 2,15 Euro, Diesel 2,11 Euro.
3: 2 tote Fledermäuse im Landkreis Aschaffenburg sind positiv auf Tollwut getestet worden. Die Behörden geben aber Entwarnung, für Menschen bestehe keine Gefahr. Wer eine Fledermaus findet, sollte sie trotzdem nicht anfassen, sondern das Veterinäramt oder die Fledermausberater verständigen. England hat bei der Fußball-WM im 16. Finale gerade noch die Kurve bekommen. Gegen die Demokratische Republik Kongo lag das Team von Thomas Tuchel früh zurück, gewann am Ende aber noch mit 2:1. Doppeltorschütze für England war Stürmer Harry Kane vom FC Bayern.
5: Gordon works it to Kane in the D. Kane finds a position. Oh, brilliant!
3: So klang der Siegtreffer mit englischem Originalkommentar. Jetzt geht's weiter mit Belgien gegen Senegal und ab 2 Uhr spielt dann Co-Gastgeber USA gegen Bosnien-Herzegowina.
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6: Mit Henrike Müller. Die unfreiwillige Hitzepause bei den Nürnberger Straßenbahnen zieht sich hin. Rund 40 Wagen müssen gereinigt werden, dazu 38 Kilometer Gleise. Aber es gibt einen Hoffnungsschimmer, denn jetzt hat die VAG ein Hochdruckreinigungsfahrzeug im Einsatz. Das schafft es in relativ kurzer Zeit, die durch Bitumen verklebten Schienen wieder sauber zu machen. Konrad Schmidt bei der VAG Bereichsleiter Infrastruktur setzt noch auf weitere Reinigungsmethoden.
7: Da das Fahrzeug nicht auf allen Streckenabschnitt fahren kann, also nur auf eingedeckten Gleis, haben wir noch andere Verfahren ausprobiert, zum Beispiel Freistrahlen mit Trockeneis oder auch mit selbstgebautem Werkzeug, das so aussieht wie der Schienenkopf, erhitzt wird, um so auch das Bitumen besser abschaben zu können.
6: Die VAG hofft, dass zeitnah zumindest auf der Strecke vom Straßenbahndepot in Gibitzenhof bis zum Plärrer testweise wieder die ersten Bahnen rollen können.
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1: Ich bin Moritz Einzel. Rund 4 Jahre nach den Anschlägen auf die Nord Stream Pipelines in der Ostsee hat die Bundesanwaltschaft Anklage erhoben gegen den mutmaßlichen Drahtzieher. Dem Ukrainer wird unter anderem das Herbeiführen einer Sprengstoffexplosion und die Zerstörung von Bauwerken vorgeworfen. Bei der Sabotageaktion im September 2022 hatten Sprengsätze Leitungen schwer beschädigt, die für den Transport von russischem Gas gebaut worden waren. Die Spitzen von Union und SPD beraten im Koalitionsausschuss über ein umfassendes Reformpaket. Es geht um eine Reform der Einkommensteuer, Änderungen bei den Sozialsystemen und am Arbeitsmarkt. Bundeskanzler Merz zeigte sich zuversichtlich, einen großen Sprung nach vorne zu machen. Ziel sei es, den privaten Konsum zu stärken und Investitionen der Wirtschaft anzukurbeln. Ergebnisse werden für morgen erwartet. Das Bundeskabinett hat Änderungen im Reservistendienst der Bundeswehr auf den Weg gebracht. Vorgesehen ist, dass Reservisten wieder zu Wehrübungen verpflichtet werden sollen. Verteidigungsminister Pistorius.
2: Weil bisher musste sowohl Arbeitgeber als auch Reservisten einer Heranziehung zustimmen. Das soll laut Gesetzentwurf entfallen. In Zukunft sollen Reservistinnen verpflichtend zur Reservedienstleistung herangezogen werden können. Die Heranziehung wird aber gestaffelt, sowohl nach der Dauer, in der hier für die jemand Dienst geleistet hat bei der Bundeswehr, und auch das Alter spielt eine Rolle.
1: Bis 2033 soll die Bundeswehrreserve auf mindestens 200.000 Frauen und Männer aufgestockt werden. Seit es teilweise legal ist, greifen vor allem junge Männer immer häufiger zu Cannabis. Das zeigt eine Untersuchung des Robert-Koch-Instituts. Demnach hat letztes Jahr fast jeder dritte Mann zwischen 18 und 25 Jahren Cannabis konsumiert, mehr als noch 2 Jahre zuvor. Nach Einschätzung des RKI hatte dieser Trend aber schon vor der Teillegalisierung begonnen. Bei der Fußball-WM hat England mit viel Mühe das Achtelfinale erreicht. Das Team von Coach Thomas Tuchel besiegte die Demokratische Republik Kongo mit 2:1. Beide Treffer für die Engländer erzielte Bayern-Stürmer Harry Kane. Im Achtelfinale trifft England auf Co-Gastgeber Mexiko. Jetzt gerade ist Halbzeit im Sechzehntelfinale zwischen Belgien und dem Senegal. Und die Senegalesen führen mit 1:0. Und um 2 Uhr ist dann Anstoß bei der Partie zwischen Co-Gastgeber USA und Bosnien-Herzegowina.
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3: Mit Henrike Müller. Grünes Licht für Radfahrer, auch wenn die Ampel rot zeigt. In Fürth werden aktuell im gesamten Stadtgebiet 40 Grünpfeile speziell für den Radverkehr montiert. Wo das Schild mit grünem Pfeil und Fahrradsymbol angebracht ist, dürfen Radfahrer dann nach einem kurzen Stopp auch bei Rot rechts abbiegen, sofern sie dabei niemanden gefährden oder behindern. Die Montage hat in Burg Farnbach begonnen und soll bis Ende nächster Woche abgeschlossen sein. Weitere Standorte sind unter anderem entlang der Würzburger und Schwabacher Straße sowie in Fach und Stadeln. Mit der neuen Beschilderung will die Stadt den Radverkehr attraktiver machen und den Verkehrsfluss verbessern.
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1: Sobald in Nürnberg, Fürth und Erlangen die Temperaturen Richtung 30 Grad gehen, da wird es im Büro schnell, sagen wir mal, freizügiger. Denn manche, die tauschen Sneakers gegen Sandalen und andere, die ziehen die Schuhe gleich ganz aus. Die Ann-Kathrin hier und genau darüber reden wir heute. Ist es okay, dass Kollegen bei Hitze barfuß arbeiten? Ist das entspannt und völlig harmlos? Oder geht das im Job einfach so ein bisschen zu weit? Hörerin Kerstin sagt, es ist doch total abhängig davon, wo man arbeitet.
2: Ich denke, es kommt schon ein bisschen auf die Branche an, weil im Büro, wenn man ist und ich ziehe unterm Schreibtisch meine Schuhe aus, dann dürfte das schon in Ordnung sein. In der Gastronomie, wenn ich mir vorstelle, da kommt einer und bedient mich mit Flipflops oder barfuß. Das fände ich jetzt nicht so gut.
1: Und das ist wohl auch die Meinung der meisten heute Morgen. Im Handwerk, Pflege und Co., da geht's ja natürlich eh nicht. Im Büro unterm Tisch, da dürfen wir schon mal. Auf Instagram fällt es übrigens noch deutlicher aus. Nur 21% sagen, ja, das ist okay. 63% sagen, die Schuhe bleiben an, denn es gibt noch Grenzen. Und damit schließt sich unser Thema für heute. Eine neue Frage zum Mitdiskutieren gibt's natürlich nächste Woche wieder, Mittwoch ab 7, hier im Neuen Morgen.
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1: Betty Bossi.
2: BB, klingt das nicht ein bisschen nach Mickey Mouse oder Donald Duck?
1: Oder nach Brigitte Bardot.
3: Vor 70 Jahren wurde in der Schweiz Betty Bossi in die Welt gebracht. Sie wurde in Hallo Betty von der Werbetexterin Emmy Creola erfunden. Ihre Betty Bossi soll den Umsatz einer Lebensmittelfirma ankurbeln. Dafür braucht Emmy Kochrezepte und sie testet sie zu Hause bei ihrer Familie.
4: Wieso ist da eigentlich eine Banane drauf?
1: Das Rezept habe ich von einem Gemüsehändler, Reh Kasimir.
5: Ja, dieser Kasimir wollte wahrscheinlich seine ollen Bananen loswerden. Schmeckt aber gut.
1: Ich muss schreiben.
3: Und so schreibt Emmy für ihre Kunstfigur Betty Bossi eine Menge Kochrezepte. So viele, dass sie gar nicht alle kochen kann. Daher hat Emmy für ihren Chef eine ungewöhnliche Bitte.
6: Wie bitte? Ein Betty Bossi Kochlabor?
1: Nichts Verrücktes. Vielleicht 5 Leute.
6: Ja. Und wo wollen Sie kochen?
1: Naja, im Keller wäre doch Platz.
6: In den Archiven unten?
1: Die Hälfte steht sowieso leer. Wir bräuchten nur eine Herdplatte, einen Backofen, Töpfe.
3: Und der Chef sagt ja. Der Erfolg von Betty Bossi wird immer größer. Für viele Schweizer Hausfrauen ist sie eine Ikone, wenn es ums Kochen geht.
1: Ich fühle mich einfach am wohlsten, wenn ich zu Hause schreiben kann.
7: Und kochen.
1: Ja, außer der Mixer geht nicht, den mir mein Mann mitgebracht hat. Also, nichts gegen Küchengerät. Mein Mann liebt die moderne Technik. Aber die moderne Technik, die liebt ihn leider nicht so sehr.
3: Die Geschichte von Hallo Betty gab es wirklich. Die Betty Bossi Post war die Bibel unter den Kochbüchern. Und als dort ein Rezept für Tiramisu veröffentlicht wurde, war Mascarpone auf einen Schlag in der gesamten Schweiz ausverkauft. Stefan Grundler, 98.6 Charivari, Kinoredaktion.

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3: Ich bin Moritz Einzel. Rund 4 Jahre nach den Anschlägen auf die Nord Stream Pipelines in der Ostsee hat die Bundesanwaltschaft Anklage erhoben gegen den mutmaßlichen Drahtzieher. Dem Ukrainer wird unter anderem das Herbeiführen einer Sprengstoffexplosion und die Zerstörung von Bauwerken vorgeworfen. Bei der Sabotageaktion im September 2022 hatten Sprengsätze Leitungen schwer beschädigt, die für den Transport von russischem Gas gebaut worden waren. Die Spitzen von Union und SPD beraten im Koalitionsausschuss über ein umfassendes Reformpaket. Es geht um eine Reform der Einkommensteuer, Änderungen bei den Sozialsystemen und am Arbeitsmarkt. Bundeskanzler Merz zeigte sich zuversichtlich, einen großen Sprung nach vorne zu machen. Ziel sei es, den privaten Konsum zu stärken und Investitionen der Wirtschaft anzukurbeln. Ergebnisse werden für morgen erwartet. Das Bundeskabinett hat Änderungen im Reservistendienst der Bundeswehr auf den Weg gebracht. Vorgesehen ist, dass Reservisten wieder zu Wehrübungen verpflichtet werden sollen. Verteidigungsminister Pistorius.
4: Weil bisher mussten sowohl Arbeitgeber als auch Reservisten einer Heranziehung zustimmen. Das soll laut Gesetzentwurf entfallen. In Zukunft sollen Reservistinnen verpflichtend zur Reservedienstleistung herangezogen werden können. Die Heranziehung wird aber gestaffelt, sowohl nach der Dauer, in der hier für die jemand Dienst geleistet hat bei der Bundeswehr, und auch das Alter spielt eine Rolle.
3: Bis 2033 soll die Bundeswehrreserve auf mindestens 200.000 Frauen und Männer aufgestockt werden. Seit es teilweise legal ist, greifen vor allem junge Männer immer häufiger zu Cannabis. Das zeigt eine Untersuchung des Robert-Koch-Instituts. Demnach hat letztes Jahr fast jeder dritte Mann zwischen 18 und 25 Jahren Cannabis konsumiert, mehr als noch 2 Jahre zuvor. Nach Einschätzung des RKI hatte dieser Trend aber schon vor der Teillegalisierung begonnen. Bei der Fußball-WM hat England mit viel Mühe das Achtelfinale erreicht. Das Team von Coach Thomas Tuchel besiegte die Demokratische Republik Kongo mit 2:1. Beide Treffer für die Engländer erzielte Bayern-Stürmer Harry Kane. Im Achtelfinale trifft England auf Co-Gastgeber Mexiko. Jetzt gerade ist Halbzeit im 16. Finale zwischen Belgien und dem Senegal. Und die Senegalesen führen mit 1:0. Und um 2 Uhr ist dann Anstoß bei der Partie zwischen Co-Gastgeber USA und Bosnien-Herzegowina.
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5: Mit Henrike Müller. Kennst du meinen Mörder? Mit einer auffälligen Plakataktion erhofft sich die Fürther Kripo neue Hinweise im ungelösten Mordfall Marion Bayer. Die 12-Jährige wurde 1973 im Oberasbacher Ortsteil Kreutlis getötet. Vom Täter fehlt bis heute jede Spur. Die Plakate zum Cold Case befinden sich auch in unmittelbarer Nähe des Tatorts. Kriminalhauptkommissar Jan Frühwald leitet die Ermittlungen.
6: Wir haben in den letzten Wochen und Monaten festgestellt, dass immer wieder viele interessante Hinweise zu uns kommen und da natürlich auch Geschichten dahinter stehen. Dementsprechend wollten wir jetzt mit dieser Plakataktion einfach nochmal an diesen Jahrestag erinnern und natürlich in gewisser Weise auch ein bisschen Emotionen wecken.
5: In dieser Nacht jährt sich die Tat zum 53. Mal. Zusätzlich zur Plakataktion hat die Polizei auch Flyer in Seniorenheimen verteilt.
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1: Ich bin Moritz Einzel. 7,5 Stunden hat's gedauert. Am späten Abend haben die Spitzen von Union und SPD ihre Beratungen über das Reformpaket im Koalitionsausschuss beendet. Über Ergebnisse wurde zunächst nichts bekannt. Kanzler Merz hatte im Vorfeld gesagt:
2: Meine Erwartung ist, dass wir wirklich einen großen Sprung nach vorn machen in der

0: Modernisierung unseres Landes, dass wir auch das Thema Wettbewerbsfähigkeit prioritär im Blick haben und dass wir alles tun, damit private Haushalte konsumieren können, aber auch die Industrie investieren kann.
1: Die Koalition arbeitet seit Monaten an Reformen, die die Wirtschaft wieder in Schwung bringen und die sozialen Sicherungssysteme zukunftsfit machen sollen. Mit dabei im Koalitionsausschuss war auch Bayerns Ministerpräsident Söder. Der hätte sonst sicher beim Sommerempfang der Handwerkskammer für München und Oberbayern vorbeigeschaut. Da hat ihn am Abend Staatskanzleichef Herrmann vertreten. Ein großes Thema im Handwerk, der Bürokratieabbau. Da sagte Herrmann, der Staat dürfe nicht überall schwarze Schafe sehen.
2: Es ist die Konsequenz dann, dass man alles bis ins Letzte regelt und jeder noch einen Kontrolleur kriegt und der Kontrolleur noch einmal einen Kontrolleur, am Ende niemand mehr wirklich durchblickt. Deshalb dieses Umdenken wieder hin zu mehr den Leuten zutrauen, die Leute einfach machen lassen.
1: Herrmann zeigte sich zuversichtlich, dass die Koalition in Berlin unter anderem Erleichterungen bei Berichtspflichten für Handwerker beschließt. Wind und Sonne liefern in Deutschland so viel Strom wie noch nie. Im ersten Halbjahr kamen nach Hochrechnungen 58% des Stromverbrauchs aus erneuerbaren Energien. Ein neuer Rekord für diesen Zeitraum. Vor allem Windkraft und Photovoltaik legten weiter zu. Gerade ist noch die Fußball-WM in vollem Gange, doch Ende August, da startet auch die Bundesliga wieder. Jetzt ist klar, Meister FC Bayern bestreitet das Eröffnungsspiel am Freitag, den 28. August, gegen den VfB Stuttgart. Dann wird auch der Marokkaner Ismail Saibari das Bayern-Trikot anziehen. Die Münchner haben die Verpflichtung des Offensivmanns von der PSV Eindhoven verkündet. Mit bislang 3 Treffern für Marokko ist er einer der auffälligsten WM-Spieler. Und das Achtelfinale erreicht. Die von Thomas Tuchel trainierten Three Lions besiegten die Demokratische Republik Kongo nach langem Rückstand noch mit 2:1. Bayern-Stürmer Harry Kane traf zweimal. Nach der Partie Belgien gegen den Senegal trifft um 2 Uhr noch Co-Gastgeber USA auf Bosnien-Herzegowina.
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4: Mit Henrike Müller. Die unfreiwillige Hitzepause bei den Nürnberger Straßenbahnen zieht sich hin. Rund 40 Wagen müssen gereinigt werden, dazu 38 Kilometer Gleise. Aber es gibt einen Hoffnungsschimmer, denn jetzt hat die VAG ein Hochdruckreinigungsfahrzeug im Einsatz. Das schafft es in relativ kurzer Zeit, die durch Bitumen verklebten Schienen wieder sauber zu machen. Konrad Schmidt bei der VAG Bereichsleiter Infrastruktur setzt noch auf weitere Reinigungsmethoden.
5: Da das Fahrzeug nicht auf allen Streckenabschnitt fahren kann, also nur auf eingedeckten Gleis, haben wir noch andere Verfahren ausprobiert, zum Beispiel Freistrahlen mit Trockeneis oder auch mit selbstgebautem Werkzeug, das so aussieht wie der Schienenkopf, erhitzt wird, um so auch das Bitumen besser abschaben zu können.
4: Die VAG hofft, dass zeitnah zumindest auf der Strecke vom Straßenbahndepot in Gebitzenhof bis zum Plärrer testweise wieder die ersten Bahnen rollen können.
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1: Zwei sehr verschiedene Filme gibt es jetzt neu in unseren fränkischen Kinos. Als da wären The Piano Tuner und Minions und Monster. Die kleinen gelben Quietschis sind wieder da. In Minions und Monster sind sie in Hollywood gelandet und treffen auf den Filmregisseur Max.
2: Also, Minions, mein Name ist Max. Ich möchte mit euch arbeiten. Wir sollten Filme drehen.
1: Gesagt, getan. Und so werden die Knutschkugeln in Minions und Monster in Hollywood zu großen Filmstars. Als Kind schien Nikki in The Piano Tuner das nächste große Wunderkind am Klavier zu werden. Aber dann zerstörte eine Krankheit, die sein Gehör extrem empfindlich werden ließ, diesen Traum. Nun arbeitet Nikki als Klavierstimmer für seinen väterlichen Freund Harry.
3: Der Junge ist noch zu haben.
4: Harry, bitte hör auf.
3: Hier, willst du einen Cream Donut?
5: Der liefert Energie für den Unterricht.
3: Was für eine Art Unterricht?
5: Komposition für Fortgeschrittene?
4: Ja, ich habe sie spielen, hören Sie es gut.
3: Das ist ein großes Lob, wenn ihr das sagt. Er ist ein Virtuose.
5: Ein Virtuose, der noch zu haben ist, hä?
3: Vielleicht kannst du ihn inspirieren.
4: Oh, okay, danke, Harry. Sie muss offensichtlich los.
1: Und sie interessiert sich für den schüchternen Nikki. Deshalb will sie sein angebliches Wundergehör testen.
5: Hast du das absolute Gehör?
4: Ja.
5: Was ist das?
4: E. Fis, G, A, Eis, H über das.
1: Ja, Nikki kann tatsächlich besser als alle anderen hören. Als er erfährt, dass Harry Geld- und Gesundheitssorgen hat, wird er mit seinen Ohren zum Safeknacker. Mit den alten Haudegen Dustin Hoffman und Jean Reno in kleineren Rollen und Shootingstar Leo Woodall als Nikki bietet The Piano Tuner tolles Kino zum Sehen und erst recht zum Hören. Stefan Grundler, 98.6 Charivari, Kinoredaktion.

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1: Ich bin Moritz Einzel. 7,5 Stunden hat's gedauert. Am späten Abend haben die Spitzen von Union und SPD ihre Beratungen über das Reformpaket im Koalitionsausschuss beendet. Über Ergebnisse wurde zunächst nichts bekannt. Kanzler Merz hatte im Vorfeld gesagt:
2: Meine Erwartung ist, dass wir wirklich einen großen Sprung nach vorn machen in der Modernisierung unseres Landes, dass wir auch das Thema Wettbewerbsfähigkeit prioritär im Blick haben und dass wir alles tun, damit private Haushalte konsumieren können, aber auch die Industrie investieren kann.
1: Die Koalition arbeitet seit Monaten an Reformen, die die Wirtschaft wieder in Schwung bringen und die sozialen Sicherungssysteme zukunftsfit machen sollen. Mit dabei im Koalitionsausschuss war auch Bayerns Ministerpräsident Söder. Der hätte sonst sicher beim Sommerempfang der Handwerkskammer für München und Oberbayern vorbeigeschaut. Da hat ihn am Abend Staatskanzleichef Herrmann vertreten. Ein großes Thema im Handwerk, der Bürokratieabbau. Da sagte Herrmann, der Staat dürfe nicht überall schwarze Schafe sehen.
3: Es ist die Konsequenz dann, dass man alles bis ins Letzte regelt und jeder noch einen Kontrolleur kriegt und der Kontrolleur noch einmal einen Kontrolleur, am Ende niemand mehr wirklich durchblickt. Deshalb dieses Umdenken wieder hin zu mehr den Leuten zutrauen, die Leute einfach machen lassen.
1: Herrmann zeigte sich zuversichtlich, dass die Koalition in Berlin unter anderem Erleichterungen bei Berichtspflichten für Handwerker beschließt. Wind und Sonne liefern in Deutschland so viel Strom wie noch nie. Im ersten Halbjahr kamen nach Hochrechnungen 58% des Stromverbrauchs aus erneuerbaren Energien. Ein neuer Rekord für diesen Zeitraum. Vor allem Windkraft und Photovoltaik legten weiter zu. Gerade ist noch die Fußball-WM in vollem Gange, doch Ende August, da startet auch die Bundesliga wieder. Jetzt ist klar, Meister FC Bayern bestreitet das Eröffnungsspiel am Freitag, den 28. August, gegen den VfB Stuttgart. Dann wird auch der Marokkaner Ismail Saibari das Bayern-Trikot anziehen. Die Münchner haben die Verpflichtung des Offensivmanns von der PSV Eindhoven verkündet. Mit bislang 3 Treffern für Marokko ist er einer der auffälligsten WM-Spieler. Und das Achtelfinale erreicht. Die von Thomas Tuchel trainierten Three Lions besiegten die Demokratische Republik Kongo nach langem Rückstand noch mit 2:1. Bayern-Stürmer Harry Kane traf 2-mal. Nach der Partie Belgien gegen den Senegal trifft um 2 Uhr noch Co-Gastgeber USA auf Bosnien-Herzegowina.
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4: Mit Henrike Müller. Grünes Licht für Radfahrer, auch wenn die Ampel rot zeigt. In Fürth werden aktuell im gesamten Stadtgebiet 40 Grünpfeile speziell für den Radverkehr montiert. Wo das Schild mit grünem Pfeil und Fahrradsymbol angebracht ist, dürfen Radfahrer dann nach einem kurzen Stopp auch bei Rot rechts abbiegen, sofern sie dabei niemanden gefährden oder behindern. Die Montage hat in Burg Farnbach begonnen und soll bis Ende nächster Woche abgeschlossen sein. Weitere Standorte sind unter anderem entlang der Würzburger und Schwabacher Straße sowie in Fach und Stadeln. Mit der neuen Beschilderung will die Stadt den Radverkehr attraktiver machen und den Verkehrsfluss verbessern.
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1: Ich bin Moritz Einzel. Die Spitzen von Union und SPD haben sich auf ein umfassendes Reformpaket für Wachstum und Beschäftigung geeinigt. Nach ARD-Informationen gehört dazu auch eine Reform der Einkommensteuer. Konkrete Einzelheiten wurden am Abend allerdings nicht bekannt. Im Vorfeld hatte Kanzler Merz gesagt, es solle einen

0: großen Sprung nach vorne geben. Die Ergebnisse der 7,5 Stunden langen Verhandlungen wollen die Spitzen der Bundesregierung am Vormittag bei einer Pressekonferenz vorstellen. Nach jahrelangen Ermittlungen hat die Bundesanwaltschaft im Fall Nord Stream Anklage erhoben. Angeklagt ist ein Ukrainer, der als mutmaßlicher Drahtzieher der Anschläge im September 2022 gilt. Nach Medienberichten lautet die Anklage unter anderem auf Kriegsverbrechen, das Herbeiführen einer Sprengstoffexplosion und die Zerstörung von Bauwerken. Der Mann war letztes Jahr in Italien festgenommen und später nach Deutschland ausgeliefert worden. Bayerns Staatskanzleichef Herrmann hat den Wert einer handwerklichen Ausbildung gewürdigt. Beim Sommerempfang der Handwerkskammer für München und Oberbayern sagte er, dass die Handwerksbetriebe selbst dabei die wichtigste Rolle spielen.
1: Darum sind wir falsch beraten, wenn wir laufend dazu übergehen, viele Bereiche zu akademisieren. Und nur damit man dann anschließend vielleicht höher eingruppiert wird irgendwo, zu sagen, das muss jetzt auch noch jemand, der muss auch noch an der Uni und Berufe, die klassisch nicht akademisch sind, in die hochschulische Ausbildung reinzuziehen. Das ist ein Fehler.
0: Master und Meister müssten gleich sein, so Herrmann. Der CSU-Politiker warb dafür, an den Schulen in Bayern mehr über Handwerksberufe zu informieren. Kanada nimmt nächstes Jahr am Eurovision Song Contest in Bulgarien teil. Das hat der Veranstalter, die Europäische Rundfunkunion, in Genf mitgeteilt. Kanada wird nach Australien das zweite Land aus Übersee sein, das ein Lied ins Rennen um die ESC-Krone schicken wird. Den diesjährigen ESC in Wien hatte die bulgarische Sängerin Dara mit dem Lied Bangaranga gewonnen. Bei der Fußball-WM hat Belgien das Achtelfinale erreicht. Das Team besiegte den Senegal nach einem 0:2-Rückstand noch mit 3:2 nach Verlängerung. Im Achtelfinale treffen die Belgier auf den Sieger des 16. Finales zwischen Co-Gastgeber USA und Bosnien-Herzegowina. Die Partie beginnt um 2 Uhr. Schon am frühen Abend hatte sich England gegen die Demokratische Republik Kongo mit 2:1 durchgesetzt und trifft als nächstes auf Co-Gastgeber Mexiko.
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3: Mit Henrike Müller. Kennst du meinen Mörder? Mit einer auffälligen Plakataktion erhofft sich die Fürther Kripo neue Hinweise im ungelösten Mordfall Marion Bayer. Die 12-Jährige wurde 1973 im Oberasbacher Ortsteil Kreutlis getötet. Vom Täter fehlt bis heute jede Spur. Die Plakate zum Cold Case befinden sich auch in unmittelbarer Nähe des Tatorts. Kriminalhauptkommissar Jan Frühwald leitet die Ermittlungen.
4: Wir haben in den letzten Wochen und Monaten festgestellt, dass immer wieder viele interessante Hinweise zu uns kommen und da natürlich auch Geschichten dahinter stehen. Dementsprechend wollten wir jetzt mit dieser Plakataktion einfach nochmal an diesen Jahrestag erinnern und natürlich in gewisser Weise auch ein bisschen Emotionen wecken.
3: In dieser Nacht jährt sich die Tat zum 53. Mal. Zusätzlich zur Plakataktion hat die Polizei auch Flyer in Seniorenheimen verteilt.
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1: Bereits seit ein paar Tagen läuft in unseren fränkischen Kinos Power Ballad, der Song ihres Lebens. Darin trifft der alternde Rockmusiker Rick auf den Popstar Danny. Sie jammen ein bisschen herum und Rick spielt Danny eine Ballade vor, die er schon lange im Kopf hat.
2: It's about you.
3: So gut. So gut. Okay, also hast du schon eine Bridge?
2: Nein, Mann, da arbeite ich. Dieser Song beschäftigt mich schon ewig.
3: Warte.
2: Meine Frau muss zur Arbeit und wenn ich nicht rechtzeitig da bin, um sie zu fahren, dann reißt sie mir die Eier ab.
3: Reißt sie die Eier ab?
1: Der Song gefällt Danny so gut, dass er weiter dran herumbastelt und ihn schließlich seiner Freundin vorspielt.
4: Um wen geht's da?
3: Um dich? Oh Gott, ist alles okay?
4: Nein. sorry. Oh, das ist nur das wahrscheinlich Romantischste, was mir je jemand gesagt hat. Das musst du aufnehmen.
3: Meinst du?
4: Ja, das

0: so eine, das ist wie so eine Oldschool-Ballade oder sowas.
1: Aber das ist jetzt kein Hit. Das ist einfach, ich weiß nicht, ein netter Song.
0: Aber er ist echt.
2: Also bringt Danny den Song ohne Genehmigung von Rick heraus. Tja, und der fällt aus allen Wolken, als er merkt, dass sein Werk ein Erfolg wird und sagt es seiner Familie.
3: Erkennst du es etwa nicht?
4: Sollte ich?
3: Natürlich, ja, solltest du. Das ist mein verdammter Refrain.
4: Das ist von dir?
3: Ich hab's dir doch vorgesungen. Erinnerst du dich nicht?
4: Wann? Hier läuft so viel Musik, man kann sich nicht an jeden einzelnen Song erinnern.
3: Siehst dir an, hat schon 2 Millionen Views und ist gestern erst rausgekommen. Ziemlich gut, was er draus gemacht hat, echt.
4: Werden wir jetzt reich? Hä?
2: Zugegeben, die Handlung ist nicht der Hit. Aber wer sich drauf einlässt, dem bietet Power Ballad, der Song ihres Lebens, die richtigen Zutaten für einen unbeschwerten Kinobesuch. Stefan Grundler, 98.6 Charivari, Kinoredaktion.

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5: Ich bin Moritz Einzel. Die Spitzen von Union und SPD haben sich auf ein umfassendes Reformpaket für Wachstum und Beschäftigung geeinigt. Nach ARD-Informationen gehört dazu auch eine Reform der Einkommensteuer. Konkrete Einzelheiten wurden am Abend allerdings nicht bekannt. Im Vorfeld hatte Kanzler Merz gesagt, es solle einen großen Sprung nach vorne geben. Die Ergebnisse der 7,5 Stunden langen Verhandlungen wollen die Spitzen der Bundesregierung am Vormittag bei einer Pressekonferenz vorstellen. Nach jahrelangen Ermittlungen hat die Bundesanwaltschaft im Fall Nord Stream Anklage erhoben. Angeklagt ist ein Ukrainer, der als mutmaßlicher Drahtzieher der Anschläge im September 2022 gilt. Nach Medienberichten lautet die Anklage unter anderem auf Kriegsverbrechen, das Herbeiführen einer Sprengstoffexplosion und die Zerstörung von Bauwerken. Der Mann war letztes Jahr in Italien festgenommen und später nach Deutschland ausgeliefert worden. Bayerns Staatskanzleichef Herrmann hat den Wert einer handwerklichen Ausbildung gewürdigt. Beim Sommerempfang der Handwerkskammer für München und Oberbayern sagte er, dass die Handwerksbetriebe selbst dabei die wichtigste Rolle spielen.
6: Darum sind wir falsch beraten, wenn wir laufend dazu übergehen, viele Bereiche zu akademisieren. Und nur damit man dann anschließend vielleicht höher eingruppiert wird irgendwo, zu sagen, das muss jetzt auch noch jemand, der muss auch noch an der Uni, und Berufe, die klassisch nicht akademisch sind, in die hochschulische Ausbildung reinzuziehen. Das ist ein Fehler.
5: Master und Meister müssten gleich sein, so Herrmann. Der CSU-Politiker warb dafür, an den Schulen in Bayern mehr über Handwerksberufe zu informieren. Kanada nimmt nächstes Jahr am Eurovision Song Contest in Bulgarien teil. Das hat der Veranstalter, die Europäische Rundfunkunion, in Genf mitgeteilt. Kanada wird nach Australien das zweite Land aus Übersee sein, das ein Lied ins Rennen um die ESC-Krone schicken wird. Den diesjährigen ESC in Wien hatte die bulgarische Sängerin Dara mit dem Lied Bangaranga gewonnen. Bei der Fußball-WM hat Belgien das Achtelfinale erreicht. Das Team besiegte den Senegal nach einem 0:2 Rückstand noch mit 3:2 nach Verlängerung. Im Achtelfinale treffen die Belgier auf den Sieger des 16. Finales zwischen Co-Gastgeber USA und Bosnien-Herzegowina. Die Partie beginnt um 2 Uhr. Schon am frühen Abend hatte sich England gegen die Demokratische Republik Kongo mit 2:1 durchgesetzt und trifft als nächstes auf Co-Gastgeber Mexiko.
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8: Mit Henrike Müller. Die unfreiwillige Hitzepause bei den Nürnberger Straßenbahnen zieht sich hin. Rund 40 Wagen müssen gereinigt werden, dazu 38 Kilometer Gleise. Aber es gibt einen Hoffnungsschimmer, denn jetzt hat die VAG ein Hochdruckreinigungsfahrzeug im Einsatz. Das schafft es in relativ kurzer Zeit, die durch Bitumen verklebten Schienen wieder sauber zu machen. Konrad Schmidt bei der VAG Bereichsleiter Infrastruktur setzt noch auf weitere Reinigungsmethoden.
9: Da das Fahrzeug nicht auf allen Streckenabschnitt fahren kann, also nur auf eingedeckten Gleis, haben wir noch andere Verfahren ausprobiert, zum Beispiel Freistrahlen mit Trockeneis oder auch mit selbstgebautem Werkzeug, das so aussieht wie der Schienenkopf, erhitzt wird, um so auch das Bitumen besser abschaben zu können.
8: Die VAG hofft, dass zeitnah zumindest auf der Strecke vom Straßenbahndepot in Gibitzenhof bis zum Plärrer testweise wieder die ersten Bahnen rollen können.
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1: Ich bin Moritz Einsen. Die Koalitionsspitzen von Union und SPD haben